0: dann einfach angefangen hat bei Inga, die einfach dann erst gemerkt habe, wie tief drin ich in der Pornografiesucht war.
1: Und dann kam der Moment, wo er das erste Mal in unserer Gemeinde, ich war oben im Kinderraum, ruft mich zu einer anderen Mama und sagt, sag mir, ich gemacht wurde als Ehefrau. Mir ist sowas passiert, was ich, glaube ich, die ganze Zeit, fast mein ganzes Leben schon geglaubt hatte. Und Mangel, riesengroße Lüge vorkamen. Punkt hat er vielleicht gerade Pornografie reinzugehen, wo mein eigenes Herz. Und das ist schön. Und ich habe aber auch gleichzeitig so viel Heilung, so diese Lebenslüge, die ich schon immer mit mir rumgetragen habe, dass ich nichts wert bin oder dass ich nicht schön genug bin oder dass ich nicht liebenswert bin, dass ich das im Zuge dessen aufarbeiten konnte. Ich habe dann selber auch eine Therapie angefangen und habe mich intensiv mit meinen Lebenslügen beschäftigt. Und das hat so viel Heilung in mir hervorgebracht. Ja, mir so viel Frieden gebracht, dass ich tatsächlich dann auch meinem Mann vergeben konnte, dass ich ihm in die Augen sehen konnte und ihm sagen konnte, dass ich ihm vergebe, dass es in der Vergangenheit liegt, dass das nichts mehr ist, was zwischen uns steht und dass wir gemeinsam vorangehen können.
0: Das war für mich wieder ein Hoffnungskeim, dass unsere Ehe tatsächlich gelingen kann, dass meine Beziehung mit den Kindern gut werden kann, dass sich Dinge einfach wieder heil werden. Ich hatte durch diese ganze Zeit und Phase raus aus der Pornografiesucht jemand, der, wo ich zum Teil täglich in Rechenschaft war. Das heißt, ich habe einfach täglich einfach ihm gesagt, wie es gerade abläuft in meinen Gedanken oder ob ich Pornografie konsumiert habe. Das hat mir sehr, sehr geholfen, einfach jemand zu haben, der mich kennt und mich liebt, mich unterstützt. Und ich habe da Freundschaft, also Männerfreundschaft erlebt, die ich sonst, ich hatte das nie vorher. Es gibt so was Wunderbares, wenn Männer schwach sein können voreinander und sich unterstützen können und ja, einfach füreinander da sein können. Und das hatte ich erlebt in dieser Zeit, hatte 5 Jahre lang noch eine Gruppe, die mich da einfach auch wirklich auch geholfen hat, da rauszukommen. Und jetzt lebe ich frei. Ich kann es eigentlich kaum fassen. Jetzt schaue ich zurück auf viele Jahre der Freiheit, wo ich nicht in dieser Sucht lebe und staune einfach darüber, was einfach sich daraus entwickelt hat. Einfach wie stark meine Familie geworden ist, wie stark meine Beziehung zu meiner Frau geworden ist. Ich dachte, so eng und so voller Liebe würde ich das nicht erleben nach all dem, was ich ihr angetan habe. Ich bin auch viel produktiver. Ich habe so viel Zeit vergeudet, so viel Zeit verschwendet mit dem Suchen nach Bildern, mit dem Konsumieren. Ich wurde dann einfach auch viel effektiver in meiner Arbeit, viel produktiver. Ich hatte auch viel kreativer. Ich habe viel mehr Gedanken gehabt, die außerhalb von mir selbst waren, weil ich war vorher so mit mir selber beschäftigt. Das ist das, wo ich einfach in diese wunderbare Freiheit hineinkomme, wo auch ich, glaube ich, auch stark in meine Männlichkeit gewachsen bin, durch diesen Kampf raus aus der Sucht und rein in eine Identität, die wirklich über mir steht, die eigentlich mit diesem Selbstversorgertum, muss alles unter Kontrolle haben, ich will auch meine Gefühle unter Kontrolle haben, dass es damit einfach nichts mehr zu tun hat, dass ich einfach, es ist okay, schwach zu sein, es ist okay, auch meine Wunden zu zeigen, es ist okay, einfach auch ja, so zu sein, wie ich gerade bin. Und das Wichtigste ist einfach, dass ich das einfach auch vor Gott bringe und auch vor anderen Menschen einfach ehrlich bin. Ich habe einfach da eine Liebe zu Authentizität gewonnen, die befreiend ist. Weil Echtsein so viel mit Wahrheit zu tun hat und wir wissen, dass Wahrheit uns freisetzt. Und wer wahrhaftig ist, der wird tatsächlich in eine Freiheit hineinkommen. Und ich bin so dankbar für diese wirkliche Freiheit, die Gott in meinem Leben gebracht hat.
1: Ja, das hätte unsere Ehe zerstören können. Das hätte so viel kaputt.

kaputt machen können und in gewisser Weise hat's auch so viel kaputt gemacht. Aber wir haben dem nicht das letzte Wort gelassen. Wir haben beide gekämpft, wir haben beide uns diese schmerzvollen Seiten, diese dunklen Flecken angeschaut. Wir haben nicht aufgegeben und wir haben auch nicht gesagt, wir resignieren, obwohl es wirklich so viele Momente gab, wo ich am liebsten resigniert hätte. Und wo ich am liebsten auch mich in meiner Bitterkeit zurückgezogen hätte, wie so eine Schnecke in ihr Schneckenhaus, weil ich auch dachte, ich habe das Recht dazu. Ich darf mich zurückziehen von einem Mann, der mich so hintergangen hat. Aber gleichzeitig war dann auch oft diese Erinnerung an unser erstes Kennenlernen und diese Zeit, die wir hatten und wie er so ein Gentleman war. Und ich habe in dieser Phase, wo ich das aufgearbeitet habe, lernen dürfen, dass die schweren Momente und die Momente, die einen kaputt machen wollen, dass sie nicht überwiegen müssen. Dass ich meinen Blick auch auf das richten darf, was schön war, was gut war und vor allem, was jetzt wieder aufblühen kann. Auch wenn vieles kaputt gegangen ist, dass das wie ein Vulkan ausbricht und dann die Natur mit Lava überdeckt und dann so eine dicke schwarze Decke, so eine krustige Decke überall ist und dann trotzdem das erste Grün wieder durchbricht. Und so habe ich das empfunden, dass unsere Ehe wirklich so einen Neuanfang geschenkt bekommen hat und dass wir beide auf diesem Zerbruch eigentlich, auf diesen ganzen Scherben stehen durften und erleben durften, wie da Neues hervorbrechen konnte. Und das kommt mir bis heute so unverdient vor. Ja, wir haben unsere Arbeit gemacht, wir haben uns nicht gescheut, die schwierigen Dinge anzusprechen. Mein Mann hat sich nicht gescheut, so einen Kurs zu machen. Und ich habe mich nicht gescheut, mir meinen Schmerz anzuschauen und in Therapie zu gehen. Und ich denke, dass wir den Mut hatten, gemeinsam zu kämpfen. Am Anfang noch gar nicht miteinander, sondern eher nebeneinander. Und irgendwann ist es dann so ein gemeinsamer Kampf geworden. Das ist für mich ein Wunder. Und da bin ich so dankbar dafür. Ja, dass wir heute gemeinsam einen Dienst leiten können, der anderen Menschen hilft, aus dieser Sucht hervorzukommen. Das ist für mich ein Wunder, weil ich weiß, wie nah wir am Abgrund waren und wie schmerzhaft das alles war und wie viel Potenzial das hatte, uns für den Rest unseres Lebens zu zerstören. Und ich liebe das so, dass wir jetzt mit unserem Leben Hoffnung transportieren können, dass wir, ja, es tut noch weh und ja, mir kommen da immer wieder die Tränen, wenn ich drüber nachdenke, aber das ist nicht der Schlussstrich, das ist nicht der Punkt, sondern wir gehen weiter und wir erleben gemeinsam, was es für ein unglaublicher Schatz ist, wenn man sich zu seinen Schwächen stellt, wenn man authentisch lebt, wenn man sein Herz öffnet, damit andere sehen, was möglich ist.

0: Der Arzt hat gesagt, unheilbar. Aber das sind Worte, die Gott wahrscheinlich am liebsten hat, weil dann das größte Wunder entstehen kann.
1: Hallo, liebe Zuschauer, herzlich willkommen heute. Es ist immer wieder erstaunlich, wie viele unterschiedliche Wege zu Gott es gibt. Umso erstaunlicher, wenn dann aus zwei Wegen einer wird und die beiden zusammen von Gott erzählen. Das tun sie nämlich inzwischen, Lisa und Lukas Rippert. Herzlich willkommen bei uns.
0: Danke.
1: Und ich mach's mal ganz altmodisch, Ladies first. Bei Ihnen, Lisa, wenn ich das richtig verstanden habe, gab es schon Begegnung mit Christus und mit der Religion. Das war in Ihrem Elternhaus normal, oder?
0: Ja. Also ich bin christlich aufgewachsen, habe in der Bibel gelesen, war im Kindergottesdienst und all diese Dinge, habe aber natürlich diese großen Geschichten gehört und diese tollen Wunder in der Bibel gelesen und dachte mir, das, was wir jetzt machen in der Gemeinde, ist ja ganz nett, aber das, was ich da lese, ist so viel mehr.
1: Wollten Sie auch große Geschichten erleben?
0: Ich wollte auch große Geschichten erleben. Ich wollte auch Wunder sehen, ich wollte viel mehr Heilungen sehen. All diese Dinge, die ich da gelesen habe. Und ich dachte mir, da steht ja auch, Gott ist derselbe gestern und heute. Warum sehen wir das nicht mehr so? Und ich habe mich immer schon als Kind irgendwie immer nach mehr gesehnt.
1: Dann Jugendliche und dann hatten Sie irgendwann mal was vor. Das lief dann eigentlich ziemlich geradlinig, oder?
0: Genau, ja.
1: Zunächst mal.
0: Zuerst mal, ja.
1: Ja, wir sagen bewusst zuerst mal, weil dann ja was dazwischen gekommen ist, was Sie sich so nicht vorgestellt hatten. Sie hatten eine Ausbildung vor. Was wollten Sie werden?
0: Ich wollte Ergotherapeutin werden. Ich war quasi schon 3 Jahre in der Ausbildung, war kurz vorm Fertigsein und habe dann nach einer heftigen Erkältung, sage ich mal, nicht mehr ganz die Kurve bekommen. Mein Körper war immer noch schwach. Ich habe immer mehr gemerkt, wie auch mein Herz irgendwie drunter leidet beim Treppensteigen und so weiter und wurde einfach körperlich immer noch schwächer, musste dann die Ausbildung abbrechen und dann erst ein halbes Jahr später oder so hat man rausgefunden, dass es CFS ist, eine Autoimmunerkrankung, die quasi das Immunsystem auf Dauer immer mehr lahmlegt und halt somit dann auch Muskeln und den ganzen Körper schwächt.
1: Das muss ja nun einige Jahre her sein. Da sieht man ja nichts von, wenn ich das mal gerade so sagen darf.
0: Genau. ich habe dann ungefähr ein Jahr im Bett bzw. auf der Couch verbracht.
1: Ach ja.
0: Und habe in der Zeit glücklicherweise ganz viel Zeit mit Gott verbracht. Da gab es zum Glück noch kein Netflix und all diese Ablenkungen. Und habe eben dann in der Zeit nochmal ganz bewusst so, ja, ich will mehr von Gott und ich will ihn erleben. Und ich will auch in meinem beruflichen Leben das irgendwie ausleben. Und hatte dann total den Wunsch verspürt, ich möchte da auch mehr machen. Weil jetzt war mein Leben ja irgendwie wieder auf Null gelegt. Ich hatte keine Ausbildung mehr, ich musste wieder zurück nach Hause ziehen. Mein ganzes Umfeld in München war weg. Irgendwie war alles wieder weg, was ich mir bisher aufgebaut hatte. Und dachte mir, okay, dann will ich jetzt richtig aufbauen auf Gott und möchte so richtig auch mein vollzeitliches Arbeitsleben ihm dienen.
1: Was ich ja ganz erstaunlich finde. Also zunächst mal haben Sie ja vorher erzählt, Sie haben bestimmte Fragen gehabt schon in der Gemeinde, weil Sie gedacht haben, na, diese großen Geschichten kommen jetzt nicht vor. Jetzt kam eine große Geschichte auf Sie, aber doch eigentlich eine sehr negative. Viele hätten ja möglicherweise dann damit reagiert, wo ist denn jetzt die große Geschichte? Ja, also komm Gott, mach jetzt mal das Wunder. Da war aber nichts. Und trotzdem haben Sie da schon gesagt, jetzt will ich das auf Gott aufbauen?
0: Ja. Ja.
1: Wie ehrlich können Sie gesagt. Sich das erklären im Rückblick?
0: Nein, nicht so richtig. Im Nachhinein denke ich mir oft, warum ich das so gedacht habe und wie ich das so geschafft habe. Aber ich hatte da zu meiner Teenagerzeit hatte ich nochmal eine ganz neue Art von Gott gefunden und auch den Heiligen Geist nochmal viel mehr verstanden, was er tun kann und dass er wirklich in mir lebt. Jesus ist zwar jetzt erst gegangen, aber hat gesagt, es ist gut, dass ich gehe und der Heilige Geist kommt. Er wird in euch leben und er wird all diese Dinge tun. Und das habe ich so in meiner Jugendzeit verstanden und ich glaube, deswegen war ich in der Zeit noch sehr entspannt und habe irgendwie gewusst, Gott hat alles unter Kontrolle.
1: Mhm. Ja, ich hatte das heißt, nicht viel dieser Angst. Glaube daran ist nie abhanden gekommen, der war immer da. Das hat sich dann jetzt aber weiterentwickelt und durch die Krankheit natürlich in bestimmte Richtung.
0: Ja.
1: Wie war das denn in der Kindheit bei Ihnen? Also lässt sich das vergleichen mit Lisa oder war das schon eine ganz andere Geschichte?
2: Das war schon eher anders. Also ich bin im nicht-christlichen Elternhaus aufgewachsen. Wir waren also in meiner Kindheit vielleicht 2-3 Mal an Weihnachten in der Kirche, weil meine Eltern gesagt haben, okay, geht mal, hin und Tradition. Mein Elternhaus war nie gegen Gott. Wir sind jetzt nicht sehr stark atheistisch aufgewachsen oder sowas.
1: Eher gleichgültig.
2: Ja, genau. Man hat schon so einen gewissen Respekt davon mitgekriegt. Also man hätte jetzt keine Witze über einen Pastor oder sowas gemacht. Da hätten meine Eltern schon gesagt, sowas macht man nicht. Ja? Aber es war jetzt kein Glaube da, in dem Sinne, dass wir irgendwie zusammen gebetet hätten oder sonst irgendwas. Und ja, so bin ich eigentlich aufgewachsen. Wir sind dann auch irgendwann nach Argentinien gezogen als Familie, weil mein Vater da berufstätig war und sind dann wieder zurückgekommen. Und als wir zurückkamen, hatten meine Eltern dann schon auch Probleme und haben sich dann irgendwann getrennt und sind dann auseinandergezogen. Und in der Zeit, ja, ist einiges aus dem Ruder gelaufen bei mir, würde ich sagen.
1: Gott spielte bis dahin so gut wie keine Rolle. Also er kam, wie Sie gerade gesagt haben, ab und an mal vor, da ist man am Weihnachten in den Gottesdienst gegangen.
2: Genau.
1: So der Durchschnittsdeutsche, ne? Kann man mal so sagen. Mehr oder weniger ist es ja schon oft.
2: Vielleicht,
1: so.
2: Ja.
1: Und dann kommt das, was ich hier mit dem Stichwort Drogenjahre vermerkt habe.
2: Ja.
1: Was soll ich mir denn darunter vorstellen? Das klingt ja,
2: also
1: dramatisch.
2: Ich würde sagen, als meine Eltern sich getrennt haben, als wir aus Argentinien wiederkamen, ist viel zerbrochen oder vielleicht auch aufgebrochen, was schon da war, was man auch schon über die Jahre gemerkt hat.
1: Bei den Eltern?
2: Bei den Eltern, aber dann auch, ich meine, auch bei mir und meiner Schwester in dem Falle dann. Haben dann schulisch, lief es dann nicht mehr. Und dann irgendwann kriegst du die falschen Freunde. Dann hatte ich eh ein gewisses Potenzial, Flausen im Kopf zu haben, generell schon immer da gewesen. Und dann haben wir halt angefangen, ziemlich früh halt mit 12, 13 sind wir in den Jugendraum gegangen, haben getrunken und dann mit 14 haben wir angefangen zu kiffen. Das war aber nie so wirklich meins, weil es mir eher irgendwie zu langsam und zu langweilig war. Und dann habe ich halt ziemlich schnell auf chemische Drogen umgeschwenkt.
1: Bin ich sicher, ob jeder weiß, was da jetzt der Unterschied ist. Also Kiffen, da sind sie ein bisschen was am Rauchen.
2: Genau, Kiffen, da raucht man Marihuana.
1: Okay.
2: Chemische Drogen waren dann eher so Amphetamine, Kokain, Großteil Sachen, die man sich halt eben durch die Nase reinzieht oder Pillen, die man nimmt. Und genau, in der Richtung dann eben unterwegs ist.
1: Mhm. Ja. Okay. Hier steht bei mir jetzt vermerkt 18, der 18. Geburtstag. Das muss ein ziemlicher Einschnitt gewesen sein.
2: Genau, das war Tiefpunkt. Meinen ersten Kontakt mit Glauben, den hatte ich aber mit im Alter zwischen 14 bis 15.
1: Ah, da bin ich gerade in der Zeit.
2: Da hatten mich meine Eltern oder meine Mama dann halt eben im Sommer bei einem Mann bei uns im Dorf mitgeschickt, der macht so christliche Jugendfreizeiten. Und da bin ich noch mitgefahren auf 2 Jugendfreizeiten. Und das waren super, super Freizeiten dort, wo die über den Glauben geredet haben. Und in dieser Zeit da, in diesen 10-Tages-Freizeiten, muss ich sagen, das hat mir dann schon, ich sag mal, sehr eine Ehrfurcht gegeben, imponiert. Ich würde auch sagen, ich habe vielleicht sogar mein Leben auf der letzten Freizeit Jesus gegeben, zumindest für den Moment. Gut, das war dann am Tag nach der Freizeit, war dann alles vorbei.
1: Wie das so ist, ja.
2: Und da ist man halt eben wieder zurück in sein normales Leben, normales Umfeld und so weiter. Und das war so mein erster Kontakt mit dem Glauben und das hat mir da zum Nachdenken, also hat mich zum Nachdenken angeregt. Es war jetzt nicht so, dass ich gesagt habe, alles bare Münze und ich bin voll dabei. Aber ich habe gesagt, da ist mehr dran, als man irgendwie zu meinen glaubt.
1: So, jetzt, das war aber wieder vorbei.
2: Genau.
1: Und dann kam der 18. Geburtstag.
2: Ja, und das war so wirklich ein Tiefpunkt im Leben.
1: Weil?
2: Da, ich weiß noch ziemlich genau, bei Freunden, mit denen ich jetzt nicht mehr so viel Kontakt hatte, aber die noch ein relativ normaleres Leben geführt hatten, die hatten ihre tollen 18. Geburtstagsfeiern mit Führerschein und Auto. Und ich erinnere mich ziemlich genau, wie ich in einer Spielothek saß, meine letzten 5 Euro da die Uhr runtergelaufen sind. Komplett auf Drogen. Und ich habe mir nur so gedacht, wow, du bist 18 Jahre alt und hast wirklich geschafft, dein Leben komplett an die Wand zu fahren. Also zu dem Zeitpunkt hatte ich auch keine Lust mehr auf Leben. Also es war einfach schon, ich hatte bis dahin zumindest gefühlt für mich alles erlebt, was irgendwie so in meiner Jugend in Musikvideos und in Promi-News und was auch immer als erstrebenswert dargestellt wurde, als du brauchst irgendwie Frauen, du brauchst Drogen, du brauchst Spaß, du brauchst Party, jeden Tag in deinem Leben und so weiter. Und das habe ich versucht, denke ich, habe ich auch bis dahin ausgelebt und habe gemerkt, ich stehe vor dem Nichts. Also wo alle anderen jetzt irgendwie eine tolle Erfahrung haben, muss ich sagen, ist das hier, ja, stehe ich vor den Trümmern eines gelebten Lebens schon fast mit 18.
1: Das lassen wir im Moment mal noch so stehen. Nochmal kurz zu Lisa, diese Krankheit. Wie sind Sie da rausgekommen? Ich habe eben so ein bisschen komisch gesagt, sieht man Ihnen nicht an. Also offenbar haben Sie da was überwunden.
0: Ja, also ich habe gerade eben erzählt, dass ich dann so das Herz bekommen habe, irgendwie Theologie zu studieren oder ja, sowas in die Richtung zu machen und habe mich dann informiert. Und da der Arzt gesagt hatte, das ist eine Krankheit, die ist unheilbar und man kann auch keine Medikamente, irgendwie sowas nehmen. Es wird lebenslänglich wahrscheinlich so sein und auch eher immer schlechter werden. Also ich habe schon Leute gesehen, die liegen wirklich nur noch im Bett und die ja, vegetieren so ein bisschen vor sich hin. Also es ist schon eine ganz, ganz schlimme Krankheit.
1: Was für ein Schlag und das in dem Alter.
0: Ja, genau. Aber ich habe noch einen Tagebucheintrag und da steht auch hier drin, den habe ich gefunden, als ich das Buch geschrieben habe und war selbst so, so perplex, wo ich geschrieben habe, der Arzt hat gesagt, unheilbar und für im, ja, man hat es für immer quasi so. Aber das sind Worte, die Gott wahrscheinlich am liebsten hat, weil dann das größte Wunder entstehen kann. Also mein Glaube war zu der Zeit einfach so, so riesig, so groß für, das ist kein Problem für Gott, der macht schon was. Und da habe ich eben geguckt nach einem Theologiestudium und so und habe dann ziemlich schnell zur THS gefunden, die ich vorher nie gehört habe, nie irgendwas gesehen oder so. Aber es sind drei Dinge innerhalb eigentlich zwei Wochen passiert, wo ich dachte, okay, das ist jetzt sowas von eindeutig. Also das scheint wirklich mein Platz zu sein. Und dann habe ich da die THS besucht.
1: Was ist das THS?
0: THS ist Theologische Akademie. Gibt es drei oder vier Standorte mittlerweile in Deutschland. Und die haben drei Tage die Woche Studium und drei Tage die Woche praktische Arbeit in der Gemeinde. Also man hat eine Ausbildungsgemeinde, zu der man zugeteilt ist.
1: Aus Theorie und Praxis.
0: Genau. Und das hat mir so gefallen. Also dass da eben halt nicht nur Theorie und dann kommst du raus und weißt irgendwie gar nicht so, was du tun sollst, sondern du hast direkt jede Woche drei Tage die Woche, okay, wo du auch aktiv arbeiten kannst.
1: Und da haben Sie angefangen?
0: Und da habe ich dann eben genau mal vorbeigeschaut. Und als ich da vorbeigeschaut habe, an diesem Come-and-See-Tag hieß das, gab es dann ganz zum Schluss so ein Gebetsteil, wo man gesagt hat, ach komm, jetzt beten wir noch mal alle zusammen und so. Und ich saß so in der Ecke am Rand, an der Wand. Und die haben schon alle mitbekommen, dass es mir nicht gut geht, weil ich bin immer mal wieder raus, habe mich hingelegt und so weiter. Und ich habe mir so gedacht, ja Gott, das ist es. Das hier ist mein Ort. Ich weiß, dass ich hier hingehöre, aber mit der Krankheit, das funktioniert nicht. Es muss irgendwas passieren. Und dann kam der Leiter von der Akademie mitten im Ausbildungsvertrag direkt auf mich zu, gibt er mir und sagt, Lisa, es ist deine Entscheidung. Und ich hatte direkt den Eindruck, dass das eigentlich Gott ist, der mir das gerade sagt. Es ist meine Entscheidung. Dann sage ich, ja gut, Gott, wenn das wirklich meine Entscheidung ist, dann unterschreibe ich das jetzt. Dafür musst du mich aber gesund machen. Also ich habe so quasi so
1: einen
0: Deal gemacht mit Gott. So, ich unterschreibe das, aber dafür musst du auch dein Deal halten. Und das hat er gemacht. Am nächsten Tag bin ich aufgewacht. 7 Uhr morgens. Ich habe mich gefühlt, als würde ich gleich joggen gehen wollen oder sonst was. Ich habe mich so fit wie noch schon ja, ein ganzes Jahr lang nicht gefühlt. Und war dann wirklich auch 2 Wochen später joggen, was eigentlich so nicht möglich ist. Und seitdem habe ich es nie wieder gehabt.
1: Können Ärzte sich das erklären? Was sagen die dazu?
0: Was sagen die ein Wunder? Was weiß ich, Einbildung oder sie haben sich da jetzt rausgeholt.
1: Moment, aber die Diagnose war ja sehr eindeutig. Das kann ja keine Einbildung sein, dass es ihnen jetzt gut geht.
0: Ja.
1: Also das heißt, kurz, die Ärzte stehen auch vorm Rätsel. Kann eigentlich nicht sein.
0: Ja, ja.
1: Gut, also Sie an der Akademie und da sind Sie ja auch irgendwann gelandet, da haben Sie sich ja schließlich kennengelernt. Aber von dem 18. Geburtstag bis dahin war es nochmal ein Schritt.
2: Ja.
1: Denn das kann ich mir jetzt noch nicht so vorstellen, wenn man so einen miesen Tag erlebt hat, dass man nur plötzlich sagt, jetzt gehe ich zu dieser theologischen Hochschule.
2: Jetzt hat der mich wahrscheinlich genommen, sage ich mal. Ja. Nee, genau. Und dann war es aber so, ich würde sagen so, war noch eine Weile, also vielleicht noch so ein Jahr drauf, habe ich noch so weitergemacht, aber schon gemerkt, okay, das will ich alles nicht mehr. Also entweder beende ich mein Leben.
1: Muss was passieren.
2: Oder, ja, es war nicht wirklich, also das war so die einzige Option, die ich gesehen habe.
1: Ich beende mein Leben. Ja. So weit waren Sie.
2: Ja, also ich habe das jetzt nie irgendwie praktisch ausgeübt, aber ich habe das gesehen, habe gesagt, wenn das Leben ist, dann will ich es einfach nicht mehr. Und dann kam dieser Mann, mit dem ich da auf die Freizeiten gefahren bin als Kind.
1: Ah, da ist der Zusammenhang.
2: Genau, der kam dann im Ort auf mich zu und so wie ich aussah, komplett zerstört, Glatze, kaputt, Ring unter den Augen. Also man hat wirklich gesehen, dass das Leben also nicht das Beste war, was ich geführt habe. Und er hat zu mir gesagt, hey Lukas, erinnerst du dich eigentlich noch daran, an die Sachen, die wir da auf den Freizeiten besprochen haben und so? Ich so, ja, aber weißt, Also da muss ich ehrlich gesagt sagen, da kann ich nicht dran glauben. Ich meine, ich habe jetzt viel gesehen im Leben und ich habe so viel Elend gesehen. Das ist nicht, was ich mir unter Leben vorgestellt habe. Und ich glaube nicht, dass, wenn es Gott gäbe, das irgendwie so passieren würde. Und dann hat er es aber dran geblieben, hat mich zum Essen eingeladen, hat gesagt, komm doch mal zu uns nach Hause und triffst auch noch mal meine Frau und so weiter. Und dann bin ich auch drauf eingegangen, bin noch mal da hingegangen. Und dann hat er mir auch als guter Christ, der Beste, den ich kenne, mich dreist angelogen, hat gesagt, Lukas, ich brauche dich auf unseren Freizeiten. Und wenn man mich da gesehen hätte, das ist eine Kinderfreizeit, ich glaube, die...
1: sind alle schreiend weggelaufen. Mit dem nein.
2: Genau, er hat gesagt, ich brauche dich auf der Freizeit. Das ist ganz wichtig, ich habe keine Mitarbeiter und so weiter. Du musst da mitkommen. Und ich habe dann gesagt, naja, nach längerem Hin und Her, wie auch immer, habe ich gesagt, okay, ich komme mit. Und dann diese erste Freizeit, diese 10 Tage da wieder zusammen mit den Leuten, die Gebete. Und dann habe ich wirklich gesehen, dass das, was diese Menschen glauben, das ist echt. Also zumindest für sie. Hat jetzt noch nicht
1: einen Moment gedauert, bis es bei Ihnen gelandet.
2: Genau, aber die legen da wirklich ihre Hoffnung drauf. Die setzen da das, was die beten, erwarten die echt. Die planen ihre Tage, selbst wenn es irgendwie schlecht aussieht, sagen wir mal ganz simple Sachen. Wenn es Regen gemeldet ist, dann wird gebetet und mir sagt, okay, wir beten jetzt und wir glauben, dass Gott keinen Regen schenkt. Und wir planen einen kompletten Tag halt eben, der eigentlich nur ohne Regen funktioniert. Und wir machen das jetzt, weil wir vertrauen, dass Gott es gut macht. Und dann ist dann auch noch passiert, ja, nicht immer, man war immer so ein bisschen in der Schwebe, so, war das jetzt Gott, war das nicht Gott, und dann war man ein bisschen skeptisch, wenn die dann manchmal so gesagt haben, ja, super, Gott hat eingegriffen, ja, ja, ist, kann ja auch einfach nur Zufall sein, aber dann war das so häufig, dass dann Zufall über Zufall, dass ich gesagt habe, okay, da scheint schon mehr dran zu sein, und dann habe ich damit auch irgendwie selber angefangen, also auch danach der Freizeit, habe gesagt, okay, Gott, wenn es dich gibt, dann hol mich hier auch raus, ja, dann brauche ich jetzt ein neues Leben. Und habe dann halt auch viele andere Gebete gesprochen und dann auch wieder erlebt, das passiert dir wirklich.
1: Das also es war eher so Schritt für Schritt, da war jetzt ja, nicht ja. So ein Tag, da kam ein Blitz vom Himmel und Lukas,
2: nee, das
1: ist
2: nicht.
1: Mein Auserwählter.
2: Nee, genau, also ich habe mich da angenähert, aber dann gab es schon so einen Tag, weil ich dann schon auch auf der anderen Seite ein bisschen gelebt habe wie die Achsenwalde. Und dann war im Jahr darauf, bin ich nochmal mit auf eine Freizeit als Mitarbeiter. Und da gab es dann schon an einem Abend, ich war Mitte der Freizeit irgendwann, habe ich bis nachts um 4 mit dem Leiter, also mit dem Mann aus dem Ort, da am Lagerfeuer gesessen. Und wir haben über alles geredet, über Gott und die ganze Sache, über Jesus, über das Evangelium, über Schuldvergebung und so weiter. Und dann hat er irgendwann gesagt, Lukas, meinst du nicht, es ist dran, jetzt ganze Sache zu machen? Und ich habe gemerkt, so ja, ich muss jetzt irgendwie mein Leben Jesus geben. Und habe das dann auch in dem Moment, haben wir das gemeinsam dann halt im Gebet gemacht. Haben halt eben Jesus, ja, im Gebet habe ich mein Leben gegeben, habe gesagt, okay, rette mich, komm ganz rein und übernimm alles, alle Bereiche meines Lebens. Und ich muss sagen, das war ein anschneidender Moment, weil da war schon interessante Erfahrung. Ich bin da einfach nur abends ins Bett gegangen und habe dann meine Augen zugemacht. Und im Moment, wo ich die Augen zugemacht habe, habe ich ein Bild, also ganz deutlich, klar vor meinen Augen gesehen, wie da so eine Waldlichtung ist und so ein Wolf mich einfach so beim Weggehen, also der weggedreht von mir, so nach hinten schaut und mich so ganz böse anguckt. Ich bin erschrocken, weil ich das gesehen habe. Hat sowas noch nie, hat es auch danach eigentlich, glaube ich, nicht mehr gehabt. Und habe das dann gesehen, habe die Augen zugemacht und sehe das genau wieder. Und in dem Moment war mir es einfach klar, ich wusste, das war jetzt der Teufel, der musste mein Leben verlassen. Und er war sauer. Aber,
1: und von da an ging es dann auch in eine andere Richtung.
2: Genau, ja.
1: Und dann habt ihr euch, also irgendwann muss ja auch der Schritt gekommen sein, jetzt bin ich auch an der Akademie, also an der, oder THS, ja, ich nehme es nochmal so. Und da habt ihr euch dann kennengelernt.
2: Genau.
1: Und jetzt für mich die große Frage, das Buch heißt ja, warum wir glauben.
2: Ja.
1: Was ist denn die Antwort darauf? Das ganze Buch? Lisa, was würden Sie sagen, was ist die Antwort? Weil Sie das so erlebt haben, oder was ist die?
0: Ja, ich würde sagen, in dem Buch steht unsere Lebensgeschichte, genau aus dem Grund, weil wir Gott erlebt haben. Und es gibt jetzt nicht einen Grund oder einen Satz, den man sagen kann. Man muss Gott erleben und jeder kann ihn persönlich erleben. Das heißt, jeder kann sagen, Herr, wenn es dich gibt, ja, so wie Lukas das auch gemacht hat, Herr, wenn es dich gibt, dann tu jetzt das oder das. Und so kann man ihn erleben und dann fängt man an zu glauben.
1: Habt ihr irgendwie mal Rückfälle erlebt?
0: Ja.
1: Okay. Habe ich jetzt gleich mitgerechnet?
0: Doch. Also da, wo ich es am wenigsten erwartet habe, ging es dann bei mir bergab und das war in der THS-Akademie. Nicht wegen der THS-Akademie, die ist ganz toll, sondern weil da dann einiges in mir aufgebrochen ist. Also die Leiterin hat auch ganz am Anfang schon gesagt, das erste Jahr wird so ein Durchwühlen eurer Erde. Die hat immer so das Studium wie so ein Baum beschrieben, dass am Anfang werden so die Wurzeln gestärkt und dann wird der Stamm und zum Schluss dann geht es um die Frucht. Und am Anfang wird nochmal die Erde nochmal so umgewühlt. Genau. Und da kamen ein paar Dinge hoch und Sachen, die waren sehr unangenehm, sehr, sehr unangenehm. Und gleichzeitig hatte ich da meinen ersten Freund und der hat mich auch auf eine sehr unangenehme Art und Weise, sage ich mal, behandelt. Und da ging es dann richtig erstmal irgendwie bergab mit meinem Herzen, meiner Hoffnung. Und da wurde mein Herz so gebrochen, dann letztendlich nach 1,5 Jahren Beziehung, dass ich da dann angefangen habe, an Gott zu zweifeln. Und zwar so richtig. Also da hatte ich dann wirklich schon überlegt, ich weiß noch, ich habe dann, da waren wir noch nicht zusammen oder irgendwas, da haben wir nur mal geredet am Tisch. Und da habe ich gesagt, ja, also ich werde auf jeden Fall von der THS jetzt gehen, ich weiß nur noch nicht wohin. Mhm. Also ich war mir ganz sicher, so nee, mit Gott bin ich jetzt fertig. Das hat mir so mein Herz gebrochen und wie Gott sowas zulassen kann und so weiter. Und ich verstehe das ja auch gar nicht und wie die Christen immer das und das
1: glauben. Also ist der Lebensweg und damit auch der Glaubensweg, auch für euch beide, schon so ein Auf und Ab, ist jetzt nicht einfach so die gerade Linie. Rechnet ihr auch damit, dass irgendwann, ihr seid ja noch relativ jung, dass es auch irgendwann mal so kommen könnte, dass es vorbei ist? Also, dass sie sagen müssten, nee, das war alles eine Illusion.
2: Das denke ich nicht, ehrlich gesagt. Ich glaube, Höhen und Tiefen gibt's, aber solange das wie ein stabiler Aktienkurs immer im Großen und Ganzen nach oben geht, und das denke ich schon, dass wir das erleben. Und ich glaube, da spielen natürlich mehrere Faktoren zusammen. Ich meine, hat man ein stabiles Umfeld, Leute um einen herum, die halt eben auch glauben und so weiter. Aber auf deine Frage, wie würden wir es zusammenfassen, warum wir glauben? Wenn ich es mit einem Satz benennen müsste, dann weil Jesus lebt. Und Jesus sagt selber in der Bibel, selbst wenn nur ein Schaf verloren geht, wieder dem hinterhergehen. Und wenn wir unser Herz nicht krampfhaft verschließen, denke ich, dass Jesus, selbst da, wo wir mal weglaufen und eine Downphase haben oder sonst irgendwas, ja immer hinterhergeht und nicht loslassen wird. Und den Bund, den er mit uns geschlossen hat, als er uns gerettet hat, nicht mehr einfach so vernachlässigt, sondern ich glaube, dass da schon ein Bund für die Ewigkeit geschlossen ist, der nicht einfach so aufhört oder den man nicht einfach so schnell verlassen kann.
1: Vielleicht wird ja der eine oder andere jetzt auch zuschauen, der in einer miesen Situation ist. So, was würdet ihr denen empfehlen, Lisa? Haben Sie irgendeinen Tipp, wo man so sagen kann, also wenn du das machst, dann wird das so oder so passieren?
0: Ja, ich würde sagen, nicht anfangen, an Gott zu zweifeln, weil das ist meistens nicht richtig. Also auch ganz theoretisch ist Gott meistens nicht der Schuldige. Wir fangen aber halt doch meistens dann an und ich ja auch. Bei der Krankheit war ich noch stark, aber dann als es wirklich mal tief ging, da habe ich dann gesagt, Gott, warum? Obwohl Gott da überhaupt, also gar keine Schuld dran hatte oder irgendwas. Und da würde ich sagen, ja, trotzdem an Gott dranbleiben und keine zweifelnden Gedanken zulassen. Ins Wort schauen, in die Bibel schauen. Schauen, was steht anstelle dem, was ich immer denke, was meine Angst sagt oder meine Gedanken mir einlügen. Ja, die Bibel sagt, der Feind kommt nur, um zu lügen, um zu stehlen und zu verderben. Und das tut er in unseren Gedanken. Und wenn wir da ja, das Wort aufschlagen und das Schwert, was die Bibel ist, ja, das Schwert hernehmen und diese Lügen vernichten durch das Wort, es ist schwer und man muss stark bleiben in solchen Situationen, auf jeden Fall. Aber das ist zumindest jetzt, was ich tue, in den Situationen, wo es mir schwerfällt und wo meine harte Zeit kommt, dass ich die Bibel hernehme und sage, nein, Gott sagt das aber so und so und das ist die Wahrheit.
1: Davon erzählt ihr ja nicht nur heute hier, sondern auch auf verschiedenen Kanälen. Sie sind viel im Internet unterwegs, Sie predigen. Schön, dass ihr da wart, uns von euch erzählt habt, von eurer Lebensgeschichte und auch von eurem Glauben. Das wäre das Wichtigste. Alles Gute euch.
0: Dankeschön, danke.
1: Liebe Zuschauer, auch Ihnen und euch ein herzliches Dankeschön fürs Dabeisein heute und dann hoffentlich bis bald, wenn es wieder heißt Bibel TV, das Gespräch. Bis dahin, macht's gut. Tschüss.
3: Warum ich mich trotz vieler Herausforderungen in meinem Leben nicht sorge, darauf möchte ich dir in diesem Video eine ehrliche Antwort geben. Hallo und herzlich willkommen bei Antworten aus der Bibel. Es gibt so viele Dinge, über die wir uns Sorgen machen können. Wird sich unsere Pensionskasse in den nächsten Jahren in Luft auflösen? Wird mich mein Lebenspartner verlassen? Kriege ich vom Rauchen Krebs in der Lunge? Wird mein Geld reichen bis Ende des Monats? Etc. etc. Als ich 18 Jahre alt war, da ging es in meinem Leben ziemlich drunter und drüber. Ich hatte gerade meine dritte Lehrstelle verloren. Ich war über beide Ohren verschuldet und ich stand so ziemlich ohne Perspektive da. In dieser Zeit lernte ich Jesus kennen und ich lud ihn in mein Leben ein und er machte mich zu einem Kind Gottes. Und ich kann mich erinnern, dass ich in dieser Zeit über einen spannenden Bibeltext stolperte. In diesem Bibelabschnitt in Matthäus 6 sagt Jesus seinen Jüngern, dass sie sich nicht um die alltäglichen Dinge Sorgen machen sollen. Vielmehr sollen sie sich Gedanken über das Ewige, über das Spirituelle, über Gottes Reich machen. Ich lese euch das mal vor. Hier sagt Jesus seinen Jüngern in Matthäus 6, zerbrecht euch also nicht mehr den Kopf mit Fragen wie, werden wir genug zu essen haben? Und was werden wir trinken? Was sollen wir anziehen? Mit solchen Dingen beschäftigen sich nur Menschen, die Gott nicht kennen. Euer Vater im Himmel weiß jedoch genau, dass ihr all das braucht. Sorgt euch vor allem um Gottes neue Welt und lebt nach Gottes Willen. Dann wird er euch mit allem anderen versorgen. Macht euch keine Sorgen, sagt Jesus hier seinen Jüngern. Und weißt du, das sagt er auch dir und mir. Jesus meint damit ja nicht, dass wir uns nicht mehr um unser Leben und um unser Umfeld sorgen sollen. Der meint nicht, lass uns essen und trinken, denn morgen sind wir tot. Wenn Jesus sagt, mach dir keine Sorgen, dann meint er die Sorgen unseres Alltages, die uns ersticken und die Freude an unserem Leben nehmen. Er meint dieses Grübeln, was bringt der morgige Tag? Jesus sagt, kümmere dich um das Ewige, um deine Seele. Bring dein Leben mit Gott in Ordnung. Werde ein Kind von Gott und setze dich mit deinem Leben für sein Königreich ein. Und dann wird dich Gott mit allem versorgen, was du brauchst. Ich habe das dann auch wirklich so gemacht. Ich habe Jesus einfach beim Wort genommen. Ich hatte ja nichts zu verlieren. Ich habe einfach all meine Herausforderungen und all meine Sorgen auf ihn geworfen und bin ihm nachgefolgt. Wir haben mit unseren Kindern kürzlich wieder mal dieses Vertrauensspiel gemacht, wo du dich rückwärts fallen lässt und die Person hinter dir, die fängt dich auf. Kennst du vielleicht auch. Du musst der Person hinter dir wirklich vertrauen, dass die nicht plötzlich wegspringt und dich auf den Hinterkopf knallen lässt. Nun, genau so habe ich das mit Jesus gemacht. Ich habe mich in seine Hände fallen lassen. Und weißt du was? Gott, der hat mich aufgefangen und getragen. Und dieses tägliche Fallenlassen in Gottes Hände, das habe ich mir dann wirklich angewöhnt. Und ich habe die letzten 20 Jahre einfach immer wieder erlebt, wie Gott sich in großen und auch in kleinen Dingen um mich gekümmert hat. Ich persönlich habe ja immer mal wieder große Herausforderungen in meinem Leben. Ist ja nicht so, dass bei mir einfach alles rosarot ist. Aber ich bin ein Kind von Gott. Und wenn du ein Kind von Gott bist, dann ist Gott höchstpersönlich dein Vater. Und er ist ein guter Vater. Und gute Väter, die schauen auf ihre Kinder. Ich vertraue Gott einfach hundertprozentig. Schon Jesus hat ja seinen Jüngern gesagt, euer Vater im Himmel, der weiß doch genau, dass ihr all das braucht. Er wird euch mit allem versorgen. Wir fuhren kürzlich mit der Familie auf eine Alp in den Schweizer Bergen. Und die Straße dahin, die war wirklich ein Abenteuer. Da ging es oft direkt neben dem Auto senkrecht den Berg runter. Und wenn wir dann manchmal mit anderen Autos kreuzen mussten, dann wurde es meiner Frau und mir schon mal ein bisschen flau im Magen. Aber weißt du was? Unsere Kinder hinten drin, die waren völlig entspannt. Papa wird schon schauen. Das war ihr Motto. Genauso dürfen auch wir durch unser Leben gehen, wenn wir einen Papa haben, der für uns schaut. Jesus sagt, kümmere dich um das Ewige, um Gottes Reich. Wie steht es mit dir? Kannst du zu Gott Papa sagen? Bist du ein Kind von Gott? Wenn ja, dann fang an, dich rückwärts in seine Arme fallen zu lassen. Folge Jesus mit Haut und Haaren nach. Kümmere dich um Gottes Reich und alles andere wird sich Gott kümmern. Und wenn du noch kein Kind Gottes bist, dann mach das noch heute fest. Jesus hat am Kreuz für dich bezahlt. Der Weg zu Gott, der ist frei. Jesus streckt dir seine Hände entgegen. Ergreife sie. Lass dich versöhnen mit Gott. Werde Teil seiner Familie. Werde zu einem Königskind. Auf meiner Webseite gabrielhessler.com findest du ein Video mit dem Titel Wie werde ich ein Kind Gottes? Schau dir dieses Video an und mach noch heute Nägel mit Köpfen. Das war's von Antworten aus der Bibel. 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Vielen Dank. Wir sehen uns beim nächsten Mal. Bis dann wünsche ich dir Gottes mächtigen Segen. Bye.

0: Aber dann kam, wie gesagt, der Tag X. Ich habe das groß gefeiert, die Entpflichtung aus meiner Aufgabe als Pastorin. Und da hatte ich dann vor allen Dingen diese konkrete Frage. Herr Jesus, was machen wir beide in den nächsten 10, 15 Jahren zusammen?
1: Je länger ein Leben wird, desto mehr staunt man darüber, welche Wendungen es nehmen kann. Und manche dürfen darin sogar die Spuren und die Führung Gottes erkennen, auch wenn es im Falle unseres heutigen Gastes Jahrzehnte gedauert hat, bis ihr klar war, wie Gottes Plan ist. Herzlich willkommen, denn davon wird sie uns erzählen, Margit Meyer.
0: Dankeschön.
1: In der Jugend, da hat es ein paar Dinge gegeben, wo Sie gedacht haben, das möchte ich eigentlich lieber so machen, aber da hatte immer jemand den Deckel drauf, es ist anders gelaufen. Wieso war das so?
0: Ich habe irgendwann mal gesagt, ich lebe ein verhindertes Leben. So fühlte ich mich. Ich bin in den 50er Jahren aufgewachsen und habe mich irgendwann bei der Aufarbeitung meiner Geschichte auch mal als Nachkriegsopfer bezeichnet. Auf einem Hof als Landwirtstochter geboren, war das Wichtige, auf dem Hof mit zu helfen. Und verhinderte eine gute Schulbildung. Also ich konnte kein Abitur machen, durfte nicht. Meine Eltern haben das damals nicht gestattet. Und mit einer mittleren Reife kann man weder Lehrerin noch Ärztin werden. Das hätte mich gereizt. Das wäre mein Interesse gewesen.
1: Das war Ihnen als Kind schon klar?
0: Das schlummerte in mir und ich spürte meine Interessen. Aber gar kein Gedanke daran, meine Träume auch nur halbwegs leben zu können. Stattdessen habe ich mit einer Minimalausbildung dann bereits mit 17,5 Jahren die Leitung eines evangelischen Kindergartens übernommen.
1: Das heißt, Sie haben Kindergärtnerin gelernt,
0: Erzieherin? Nein, ich habe Kinderpflegerin gelernt. Das sage ich normalerweise gar nicht laut. Aber ich war sofort in einer leitenden Stellung und habe gemerkt, ich kann das. Vor allen Dingen die pädagogischen Fähigkeiten, die habe ich sehr schnell bei mir entdeckt und es hat mir riesig Spaß gemacht. Und dort war ich 3,5 Jahre und da war der Plan gereift, okay, Fachabitur, studieren, Sozialpädagogin werden.
1: Was wiederum heißt, da hatten Sie schon das Gefühl, also schau mal, ich kann das jetzt alles, ich könnte eigentlich viel mehr, oder?
0: Ja, ich wollte weitermachen. Ja. Ich wollte mehr lernen, eine vernünftige Ausbildung machen, um eine Kompetenz auch zu erlangen. Und dazwischen kam dann wirklich die Berufung Gottes. Ich war 19 Jahre alt und war auf einer christlichen Freizeit und da hat Gott sehr deutlich in mein Leben hineingesprochen. Ich war auf einer Freizeit, höre die Predigt im Gottesdienst, spüre, wie eine Hand auf meiner rechten Schulter liegt, richtig mit einem körperlichen Druck. Und eine Stimme sagte, Margret, ich will dich für einen vollzeitlichen Dienst in meinem Reich gebrauchen.
1: Wie soll ich das sagen? Ist ja viel Abstand dazwischen. So würden Sie es aber heute immer noch beschreiben. Ja? Da war eine Hand auf Ihrer Schulter sozusagen. Man kann sich das, wenn man das ja nicht erlebt hat, gar nicht so richtig vorstellen. Wie sind Sie denn auf die Idee gekommen, das mit Gott zu identifizieren?
0: Das hatte natürlich was mit der Predigt zu tun. Mhm. In der Predigt ging es um die Berufung Abrahams. Und dann könnte man ableiten, aber das war ein so intensives, geistliches, inneres Erleben. Und das hat zweimal stattgefunden. Ich drehte mich um, dachte, da steht ein Mensch, dem war aber nicht so. Und dann hat genau das Gleiche noch einmal stattgefunden. Und ich war total aufgeregt und wusste, Gott redet mit mir und stellt einen Anspruch an mein Leben.
1: Welcher Anspruch war das?
0: Der Anspruch, mein Leben ihm auszuliefern und ganz und gar zur Verfügung zu stellen.
1: Wenn man so etwas hört und wirklich an Gott glaubt, dann muss das ja auch wie ein Tritt in den Hintern gewesen sein, sozusagen, nach dem Motto, jetzt muss ich das auch machen, da gibt es auch keine andere Wahl.
0: So ungefähr habe ich das erlebt.
1: Ich kann jetzt nicht Gott sagen, nö, mache ich nicht.
0: Ja. Also ich bin auf mein Zimmer, habe mich eingeschlossen und ich habe mit Gott gekämpft. Weil mir in dem Moment klar war, alle meine Pläne werden jetzt wahrscheinlich durchkreuzt und ich kann nicht leben, was ich leben möchte. Und da habe ich natürlich, sage ich heute, auch ein einseitiges Gottesbild gehabt, dass Gott von mir etwas will, was ich aber nicht will. Aber ich habe mich durchgerungen. Ich kannte Jesus schon wirklich 4 Jahre in einer Beziehung, auch in einer Vertrauensbeziehung zu ihm. Und da war mir klar, ich kann mich Gott nicht verweigern, ich kann nicht Nein sagen.
1: Darf ich noch mal gerade nachfragen, weil Sie gerade sagten, da war Ihnen noch nicht klar, dass es nicht sein kann, dass Gott etwas von Ihnen will, was Sie nicht wollen. Heißt das im Umkehrschluss, was ich will, will auch Gott?
0: Nicht so einfach. Also ich sagte ja schon, was meine Träume waren. Ich spürte, es geht in einen vollzeitlichen Dienst. Ich glaube, ich hatte damals auch schon eine Ahnung, die ich zwar nicht artikulieren konnte, aber das geht vorbei an Ehe und Familie, was natürlich mein Traum war, heiraten und 4 Kinder kriegen. Es war eine Ahnung, es war kein Wissen, aber so eine Ahnung oder Befürchtung. Und deswegen war das so ein Kampf in mir. Aber dann habe ich am Ende, so nach einer Stunde, alleine mit Jesus wirklich mein Leben ihm hingelegt und habe gesagt, Herr, du kannst mit meinem Leben machen, was du willst. Ich bin verfügbar für dich.
1: Nun hat es ja trotzdem noch mal Jahrzehnte gedauert, bis Sie eigentlich zu dem gekommen sind, wo Sie das Gefühl haben, das ist es jetzt, was ich machen sollte, wenn ich das richtig verstanden habe. Was ist denn dazwischen passiert, obwohl doch eigentlich klar war, nun komm, jetzt solltest du doch.
0: Ja, ich habe später gemerkt, der grundsätzliche Ruf war da, aber noch nicht der Zeitpunkt. Das heißt, ich habe meine Arbeit im Kindergarten fortgesetzt und habe verstanden, dass Berufung und das Go nicht automatisch zeitlich zusammengehören. Es sind zwei, drei Jahre darüber vergangen, bis ich dann wusste, jetzt ist der Zeitpunkt da, jetzt muss ich eine theologische Ausbildung machen, um mich für den Dienst vorzubereiten. Das habe ich auch gemacht. Und dann begannen spannende Jahre.
1: Dann erst, klingt jetzt schon spannend.
0: Ja, wenn man von einem Dorf dann in die erste Dienststelle nach Frankfurt geht, das ist schon ein Klimawechsel. Ja? Und meine erste Dienststelle war junge Gemeinde in einer Frankfurter Freikirche. Und das habe ich mir nicht zugetraut. Es gab auch das Berufsbild damals noch gar nicht. Also heute sind das die Jugendpastoren. Das gab es für Frauen schon überhaupt nicht. Ich war meiner Zeit irgendwie auch voraus. Ich bin 1975 bereits in den Dienst gegangen. Aber ich war dann 12 Jahre dort und hatte wunderbare, wirklich erfüllte Jahre, weil ich merkte, das ist mein Ding, mit jungen Menschen zu arbeiten, junge Menschen kennenzulernen, ihnen zu helfen, dass sie den Weg zum Glauben an Jesus finden, sie zu schulen, auszurüsten, dass sie Jüngerschaft lernen, Jesus nachzufolgen und vor allen Dingen, dass sie ihr eigenes Potenzial erkennen und sich gabengemäß auch einbringen können. Das waren sehr spannende Jahre.
1: Es klingt ja jetzt so, als hätten Sie da schon Ihre Berufung gefunden, mit den Kindern, die Jugendarbeit und so, jungen Menschen eben zu ihrer Identität zu helfen, wie man das vielleicht heute sagen würde. Aber die eigentliche Berufung kommt immer noch?
0: Ich würde sagen, eine konkrete Anweisung kam. Ich war 4 Jahre in Frankfurt und bin dann auf einer Missionskonferenz gewesen, weil mich die große Welt immer interessiert hat, schon von Kindheit an. Und ich wollte einfach wissen, was geschieht in der Welt, ja? Wo handelt Gott? Wie handelt Gott? Und da hörte ich einen Missionsvortrag von einem Missionar, der in Pakistan arbeitete. Und am Ende des Vortrags gibt er ein Anforderungsprofil, so würden wir das heute beschreiben. Und sagte, wir suchen eine Frau für die und die Aufgabe mit den und den Gaben. Und ich dachte, das gibt's nicht. Das bin ich. Ich empfand das wie einen Spiegel, der mir vorgehalten wurde und war sehr berührt, sehr angesprochen in meinem Inneren. Ging anschließend zum Missionsdirektor, erzählte ihm mein inneres Erleben und der sagt, wunderbar, Frau Meier, dann gehen Sie mal am besten zurücksprechen mit Ihrer Gemeindeleitung und wenn die Sie freisetzen, dann freuen wir uns. Ich fühlte mich schon fast wie eine Kandidatin, aber es war nicht zielführend. Ja? Die Gemeindeleitung sagte, du bist gerade 4 Jahre hier, es fängt gerade an, alles zu blühen, das können wir überhaupt nicht unterstützen.
1: Da war aber große Enttäuschung, oder konntest du das annehmen?
0: Es war eine Krise in meinem Leben, weil ich mich gefragt habe, habe ich Gottes Reden mir nur eingebildet? Das gibt's doch gar nicht. Ja? Also ich war irritiert. Auch im Hinblick auf meine gegenwärtige Aufgabe, wie kann ich jungen Menschen helfen, den Weg Gottes für ihr Leben zu finden, ihre persönliche Berufung. Aber dann habe ich gedacht, okay, ich bleibe in Deutschland, dann ist das jetzt nicht dran.
1: Ich überlege jetzt auch gerade, wenn Sie, also Sie waren sich ja so sicher, dass Ihre Berufung also Pakistan sein sollte, dass Gott zu Ihnen gesprochen hat. Und gleichzeitig mussten Sie aber jungen Menschen helfen, ihre Berufung zu finden. Also könnte ja dann auch ein Knacks drin sein. Ja, was ist noch sicher?
0: Ja, das war wirklich Krise, geistliche Krise. Es war Irritation, aber ich habe das dann alles wirklich an Gott zurückgegeben und habe gesagt, Herr, ich weiß nicht, was dieses Erlebnis bedeutet. Ich kann es nicht einordnen. Ich habe dich so klar und deutlich erlebt und erfahren und ich spürte so richtig einen Zug hin nach Pakistan, den ich aber jetzt, den Weg kann ich nicht gehen. Ich hätte mich nicht darüber hinwegsetzen können. Dazu war ich damals auch noch nicht selbstbewusst genug. Also bin ich ganz brav geblieben, Aber Gott hat den Dienst sehr bestätigt. Aus knapp 20 Jugendlichen sind 150 geworden. Von denen hat Gott 17 an irgendwelche Orte in dieser Welt berufen und auch gesandt. Von daher war das spannend. Und ich dachte, okay, vielleicht hat das hier den Bezug, dass es in mir lebt und ich kann andere begleiten auf den Wegen nach China und nach Südamerika und nach
1: Kamerun. Die Mutter der Missionare.
0: Ja.
1: Heißt das, dass Sie da für einen Moment auch glauben konnten oder glauben wollten, dass Ihre Berufung nach Pakistan eben dann doch nicht die Berufung war, sondern das war Ihr Job, den Sie zu tun hatten?
0: Ich war so intensiv in meiner Aufgabe. Das war ein Fulltime-Job. Ich würde sagen 60, 70 Stunden die Woche. Und ich habe das gelebt. Ich lebte mit den jungen Leuten zusammen. Ich war total begeistert von dem, was Gott an Aufbrüchen geschenkt hat. Und diese Frage, nach Pakistan zu gehen, die verblasste in mir. Immer mehr, bis sie aus meinem Gedächtnis sogar entschwunden ist. Ich hatte dann auch gar keine Erinnerung mehr daran, also im Laufe von Jahren oder Jahrzehnten. Das war nicht mehr scheinbar, nicht mehr existent.
1: Und trotzdem?
0: Ja, ich hatte insgesamt 4 verschiedene Stellen, also 41 Jahre. Das klingt mir heute so unwahrscheinlich. Ja? Und dann kam der Tag der Berentung. Und ich konnte sagen, ich hatte ein erfülltes Leben. Ich war viel unterwegs in der Welt, in vielen Ländern, bedingt auch durch verschiedene Aufgaben. Ich hatte 2 Referentenstellen und da war ich sehr viel unterwegs und mit Begeisterung und war glücklich in meiner Aufgabe. Aber dann kam, wie gesagt, der Tag X. Ich habe das groß gefeiert, die Entpflichtung aus meiner Aufgabe als Pastorin und hatte dann einfach eine freie Auszeit vor mir, die habe ich mir auch genommen, bin nach England und hatte dann eine ganz entscheidende Frage an Gott. Nach der Rückschau nochmal alles durchzuarbeiten und auch zu gucken, was kann ich denn am besten, was sind meine besten Gaben und was überlasse ich lieber anderen. Und da hatte ich dann vor allen Dingen diese konkrete Frage. Herr Jesus, was machen wir beide in den nächsten 10, 15 Jahren zusammen?
1: Herrlich, ich lache so, weil es so schön ist, wie Sie dieses Verhältnis beschreiben. Ja? Herr Jesus, was machen wir zwei denn mal?
0: Ja.
1: Wunderbar.
0: Ja, wir waren immer im Team unterwegs, so schon die ganzen Jahre. Und das ist eine tolle Erfahrung.
1: Gab es da eine Antwort, was machen wir zwei denn?
0: 2 Monate vorher begann eine Facebook-Freundschaft, als ich noch zu Hause war, mit einer Frau aus Pakistan, Kiran, die mich unvermittelt, ich fand gar keinen Zusammenhang, anfragte. Und für mich ganz untypisch, ich habe sofort diese Anfrage bestätigt, ohne, wie ich das normalerweise tue.
1: Ach, so eine Freundschaftsanfrage.
0: Eine Facebook-Freundschaftsanfrage.
1: Ah, ja, okay, jetzt verstehe ich, ja.
0: Sie und ihr Mann leiteten ein Waisenhaus und habe dann erfahren, die Geschichten der Waisenkinder, die Fotos dazu. Ich habe eine Mappe daraus gemacht. Und ich dachte, Pakistan war mal Kolonialland von England. Hier gibt es bestimmt Menschen, die das interessiert. Und dann habe ich eine kleine Präsentation gemacht und habe in einer Gruppe, in der ich wöchentlich 2-mal war, gefragt, kann ich mal in der Pause eine kleine Präsentation zeigen über Pakistan? Ja, klar, keine Begeisterung, aber auch keine Ablehnung. Und dann fand das statt, keine Nachfragen, keine Reaktion, einfach gar nichts. Ja? Ich dachte, na gut, ich habe das getan, was auf meinem Herzen war. Die Schicksale von wirklich armen Waisenkindern in schweren Lebenssituationen zu teilen mit anderen. Aber am nächsten Morgen, und da beginnt jetzt eine spannende Geschichte, am nächsten Morgen klopft an meine Tür und ein Mann, der bei dem Vortrag dabei war, kommt und will mich sprechen. Und der sagt zu mir, Margaret, du hast mir eine schlaflose Nacht bereitet. Ich ging ein bisschen in mich und dachte, was habe ich falsch gemacht? Und dann sagte er, Gott hat mit mir gesprochen. End-70er, eine große, stattliche Natur, schlohweiße Haare, eine Persönlichkeit. Ja? Und dann sagt er, heute Nacht hat Gott mit mir über den Vers aus Malachi 3, Vers 10 gesprochen. Da geht es darum, dass wir den Zehnten von dem, was wir verdienen, was wir einbringen, Gott geben sollen. Viele geben das in eine Kirche oder in eine christliche Gemeinde oder irgendwohin, damit es Gott zur Verfügung steht und Gottes Reich. Und er hat das offensichtlich viele Jahre nicht getan oder es überhaupt noch nie getan. Der greift in seine Tasche, zieht einen Barscheck raus, legt ihn mir auf den Tisch und sagt, das ist für deine Kinder in Pakistan.
1: Kriege ich eine Gänsehaut. Wie schön. Ja.
0: Ich war total platt. Ich konnte es gar nicht fassen, das ist für deine Kinder in Pakistan. Und dann, ich habe nur gedacht, ich habe keine Kinder in Pakistan, ich war noch nie dort und ich kenne auch keinen dort.
1: War nur diese Facebook
0: richtig, Beziehung, das fiel mir dann eigentlich später wieder ein, weil das war noch nicht so eine emotionale Erinnerung in mir. Dann hat sich das intensiviert, aber ich habe gedacht, übrigens, das waren 4.747,37 englische Pfund.
1: Die Summe wissen Sie noch genau.
0: 5.300 Euro ungefähr, ja. Und dann war mir klar, das ist Gottes Geld. Das kann ich nicht einfach an eine Organisation überweisen, die ich nur vom Internet kenne. Ich habe dann so reagiert, dass ich wusste, ich muss dahin. Ich muss das kennenlernen. Das war wie ein inneres Drängen. Wir haben das kommuniziert. Ich habe das Visum beantragt, musste extra von Nordengland runter nach Frankfurt, persönlich auf dem Konsulat erscheinen. Flug gebucht. Am 13. Dezember 2016 bin ich hingeflogen. Und in dem Moment, als ich aus dem Flugzeug stieg und pakistanischen Boden betrat, hatte ich das Gefühl, ich bin hier zu Hause. Das war ganz eigenartig. Ein Gefühl von angekommen sein, von zu Hause sein. Ich wurde von 15 Pakistani erwartet und empfangen mit riesigen Blumen, Sträußen und Bukett, überworfen.

Ich guckte, sagt, nee, sie. Ich hab's ihm gesagt, nein, das ist nicht. Schon wieder. Und denn dieses Mal war mein Geduld zu Ende. Und als er die Frage gestellt hat, ob ich ein Chinese sei, dieses Mal habe ich ihm gesagt, ja, ich bin ein Chinese, was wollen Sie? Dann guckte ich mich an und sagte, komisch, aber Sie sehen nicht wie ein Chinese aus. Ich bin kein Chinese und ich sehe auch nicht wie ein Chinese aus. Aber oft sehen wir Menschen und machen wir unsere Gedanken. Genauso wie diese Geschichte, die wir heute in der Bibel gelesen haben. Zwei Leute, die Verbrecher sind, sie sind gekreuzigt. Und dort verspotten sie Jesus Christus, ein Gerechter. Jemand, der sündenlos war. Jemand, der immer nur gute Sachen gemacht hat und hat auch Menschen geholfen. Und wird hier verspottet, stigmatisiert. Und Jesus Christus hängt dort und hat eine tiefe Liebe in seinem Herz gegenüber diesen Menschen. Oft denken wir auch genauso gegenüber anderen Menschen, die vielleicht anders aussehen, vielleicht nicht von unserem Kulturkreis oder vielleicht Menschen, die am Rand der Gesellschaft leben. Dieser Mann, der war morgen Verbrecher, am Nachmittag sagte sie Jesus, denke an mich und am Abend war er im Paradies. Und ich hoffe, dass Gott auch dein Leben so berühren kann. In meinem Leben habe ich auch Menschen gehasst, Menschen missachtet, bevor ich zum Glauben gekommen bin. Ich bin im Nordsudan geboren, aufgewachsen. Und eines Tages, als ich in High School war, kam ein Christ vom Südsudan. Er hieß Zachariah. Er saß neben mir und ich habe ihn gehasst. Und wir nennen die Leute vom Südsudan die Schwarzen. Das glaubt kaum. Sie sehen ein bisschen dunkler als wir und dann wir nennen sie Schwarz, wir nennen sie einfach Sklaven und wir nennen sie viele Sachen. So Rassismus, das ist nicht etwas, hat mit unserer Hautfarbe oder woher wir gekommen sind, sondern Rassismus hat mit dieser Sündhaftigkeit, die in uns ist. Und die steckt tief in vielen von uns. Und der einzige Weg, davon rauszukommen, wenn wir zu Jesus Christus kommen. Diesen Zachariah habe ich ihm gehasst. Und ich habe zu meinen Freunden gesagt, wir sollen diesen Zachariah umbringen. Warum? Weil er Christ war. Obwohl er nett, obwohl er klug. Und damals habe ich gedacht, wie kann ein ungläubiger Mensch so nett und so klug sein? Und dann habe ich zu meinen Freunden gesagt, wir sollen ihn umbringen. Und in der Tat, in einer Nacht haben wir ihn attackiert. Wir haben ihn fast zu Tode geschlagen in einem Wald und wir ließen ihn zwischen Leben und Tod. Zachariah kam nie wieder in die Schule. Danach ist Jesus Christus mich begegnet und hat mein Leben verändert. Alle zwei Kopten, die zu mir kamen im Krankenhaus und sie sagen zu mir, Jesus Christus liebt dich. Du musst nicht vor Gott sterben. Du musst nicht Menschen hassen, um Gott etwas Gefallen zu tun, sondern Jesus Christus liebt dich. An diesem Abend in Khartoum gab ich mein Leben Jesus Christus und Jesus hat mein Leben verändert und gab mir neue Hoffnung und neue Perspektive, genauso wie dieser Mann, der am Kreuz dort neben Jesus Christus gekreuzigt worden war. Jahre später bin ich nach Ägypten gegangen und dort war ich in einer Konferenz und habe ich viele Menschen getroffen, unter ihnen gab es auch Sudanesen. Und dann an einem Abend kam ein sudanesischer Pastor zu mir und fing mit mir zu reden. Er hat seinen Namen genannt und fragte mich nach meinem Namen. Und sobald ich meinen Namen gesagt habe, dieser Pastor fing an zu weinen. Und ich habe zu ihm gesagt, warum weinst du? Und dann guckte er mich an und sagte zu mir, weißt du, wer ich bin? Ich habe zu ihm gesagt, keine Ahnung, wer du bist. Ich habe dich noch nie gesehen. Und mit Tränen in seinen Augen guckte er mich an und sagte zu mir, ich heiße Zachariah. Ich begegnete ihm nach vielen Jahren. Und als er seinen Namen gesagt hat, ich fühlte mich innerlich beschämt. Ich wollte nicht mehr leben. Ich wollte verschwinden. Und ich habe gedacht, dieser Zachariah wird jetzt sich zur Rechenschaft gegenüber mir machen. Aber nicht er.

0: Er guckt mich an und er sagte zu mir: Yasser, weil du mich so tief gehasst hast, ich habe immer für dich gebetet. Und in diesem Moment habe ich begriffen, warum Jesus jemand wie ich suchen würde. Nicht, weil ich klug bin und nicht, weil ich ihn gesucht habe und nicht, weil irgendetwas in mir Besonderes war. Jesus Christus hat mich gesucht, weil jemand wie Zacharia für mich gebetet hat. Weil Gott mich geliebt hat, weil Gott Jesus Christus geschickt hat, im Kreuz für mich zu sterben. Hass mit Hass zu begegnen, ist eigentlich menschlich und es ist nicht so schwierig. Aber Hass mit Liebe zu begegnen, dafür brauchen wir jemanden, der Jesus Christus heißt. Und wenn er in unserem Leben reinkommt, verändert er unser Leben, gibt er uns neue Perspektive und versöhnt uns nicht nur mit uns selbst, sondern mit vielen Menschen. Ich bin froh, dass Zacharia mich nicht gehasst, sondern hat für mich gebetet. Heute, wie gehst du mit Menschen, die dich hassen, mit Menschen, die sie nicht liebst? Wie gehst du damit um? Frag Jesus, dass er in deinem Leben kommt und dass er dir hilft, Menschen zu vergeben, Menschen zu lieben und Menschen zu tolerieren. Warum? Weil Gott dich geliebt hat.
1: Wer Gottes Liebe in seinem Leben erfährt, der wird von ihm verändert. Yasser, vielen Dank für diese sehr bewegende Geschichte aus deinem Leben. Björn, du hast mir erzählt, dass du dich selber so als einen Faktor des Unfriedens gesehen hast im Rückblick auf deine Geschichte. Du hast viele Menschen verletzt, äußerlich, aber auch innerlich. Heute bist du als katholischer Theologe unterwegs und setzt dich ein für Frieden und Versöhnung. Hast eine Stiftung für ein gutes Miteinander gegründet. Wie hat sich das in deinem Leben ausgewirkt, dass dir diese Vergebung zugesprochen wurde? Wie zeigt sich das jetzt gerade im Umgang auch mit deiner eigenen Vergangenheit?
2: Also mir war nochmal sehr wichtig, dass ich diese Vergebung auch wirklich zugesprochen bekomme. Und ich habe mir an einer Stelle einen Priester gesucht, dem ich meine Geschichte einfach nochmal erzählen konnte. Und im Katholischen ist es so, dass der Priester in persona Christi quasi spricht, in der Person von Jesus, und die Sünden vergeben kann. So wie Jesus sagt, wem ihr die Sünden vergeben werdet, dem sind sie vergeben. Und ich habe mir diesen Zuspruch geholt bei diesem Priester und er hat mich nochmal wirklich berührt und bewegt und mir wirklich auch nochmal das Gefühl gegeben, dass jetzt so ein Schlussstrich gezogen werden kann. Und dann ist es so, dass man nicht einfach aus dieser Beichte rausgeht und sagt, und jetzt mache ich weiter und wenn es mal wieder brenzlig wird, dann gehe ich halt wieder zu dem Priester, sondern dass auch immer irgendwie eine Auflage damit verbunden ist. Und mir wurde jetzt nichts gegeben, also bete 10 Vater Unser oder so, wäre auch eine Sache, an die ich nicht wirklich glauben würde, aber innerlich habe ich gespürt, ich muss einen Menschen noch um Vergebung bitten und das stellvertretend für alle, denen ich irgendwie Schaden zugefügt habe. Und dieser Mensch war ein Mädchen aus meiner Klasse, die allein durch das, wie ich mich gekleidet habe, welche Sprüche ich gemacht habe und so weiter, die dadurch verletzt wurde. Sie war nämlich türkischer Herkunft und die ich auch oft genug lächerlich gemacht habe und wo dann andere über sie gelacht haben und so weiter. Und ich weiß, dass sie immer sehr betroffen war. Und dieses Mädchen habe ich dann über StudiVZ, damals so ein Netzwerk, schon langes her, angeschrieben und gefragt, hier können wir uns mal treffen. Und sie hat gesagt, treffen nicht, aber was ist dein Anliegen? Und dann habe ich gesagt, hier, mir tut das so leid, was ich damals getan habe. Ich habe jetzt eine Veränderung erlebt und ich möchte dich einfach um Verzeihung bitten. Und diese Verzeihung wurde mir dann zugesprochen. Also sie hat gesagt, ich vergebe dir dafür. Mhm. Es war wirklich schwer für mich damals, aber ich vergebe dir das. Und mach so weiter. Ich bin so froh, dass du einen anderen Weg gefunden hast so, und dass du ab jetzt keinen Menschen mehr so verletzen wirst. Mhm. Und das war für mich letztlich so der Punkt, wo ich gemerkt habe, jetzt kann ich wirklich auch einen Schlussstrich unter dieses Kapitel ziehen und mit neuer Fröhlichkeit, mit neuer Hoffnung in die Zukunft starten.
1: Und jetzt dafür stehen, dass genau das auch zwischen anderen Menschen passiert. Yasser, deine Geschichte, die du gerade erzählt hast, die war ja unglaublich beeindruckend, wenn man dann so nach Jahren so einen Menschen wieder trifft und merkt, Mensch, der hat die ganzen Jahre für mich gebetet, dass ich mich verändere, obwohl ich ihm so viel Leid angetan habe. Aber die Frage ist, das ist ja nicht immer so, dass, dass Dinge, die zwischen Menschen kaputt gegangen sind, wieder in Ordnung kommen. Was hilft mir denn dann der Glaube und der Zuspruch von Jesus sozusagen, der Vergebung, wenn das Zwischenmenschliche nicht in Ordnung kommt?
0: Wenn ich glaube, Zacharia, der für mich gebetet hat, es ist nicht nur, es fiel ihm auch nicht leicht. Diese Menschen haben wir gehasst und wie ich gesagt habe, wir waren sehr rassistisch gegenüber sie. Und ich glaube, er hat das gegenüber gemacht, weil er ein Nachfolger Jesu Christi ist. Und weil er etwas empfangen hat, könnte er etwas weitergeben. Und das macht die Sache viel, viel einfacher, wenn wir einfach in Jesus Christus verwurzelt sind, wenn ich Vergebung von Gott empfangen kann, wenn ich die Liebe von Gott empfangen kann, kann ich das weitergeben. Selbstverständlich, wenn ich das nicht erfahre, wenn das nicht ein Teil von meinem Leben ist, das wird unheimlich, nicht nur schwierig, es könnte auch unmöglich sein. Und jemand zum Beispiel wie Zacharia, wenn er jemand wie ich gehasst hat, ja, jeder wird zu ihm sagen, ja, das steht dir eigentlich recht, er hat dich verletzt und so weiter und so fort. Aber er hat einen anderen Weg. Und ich glaube, weil er Nachfolger Jesu Christi ist. Und das ist hier gelebter Glaube, wie er gesagt hat. Das ist nicht etwas, eine Weiche, die ich sage hier und dann morgen lebe ich völlig anders. Nein, was ich von Jesus Christus empfangen habe, das kann ich nicht nur für mich behalten, sondern gebe ich das weiter. Und das ist, was ich mich persönlich hilft, Menschen zu vergeben, zu lieben. Nicht, weil ich ein toller Mensch bin und nicht, weil ich ein toleranter Mensch bin. Ich habe auch meine Momente. Aber wenn ich immer daran erinnere, was Jesus für mich getan hat und wie Miham vorher gesagt hat, Jesus hat das getan, nicht, weil wir gut sind, ja, weil wir schrecklich sind, weil wir nicht mehr Sachen leisten können, Feinde. Und wenn er das für uns getan hat, das fällt mir leichter, das weiterzugeben. Ja.
1: Jesus vergibt diesen Mann am Kreuz förmlich im letzten Moment und schenkt ihm eine ewige Hoffnung. Und diese Vergebung, die gibt es bis heute und die bietet er uns bis heute an. Was auch immer Sie jetzt bedrückt in Ihrem Leben, vielleicht denken Sie an eine alte Schuld, an etwas, was einfach nicht in Ordnung war. Was auch immer Sie bedrückt, Jesus möchte Sie von dieser Last befreien und ihnen eine neue Perspektive schenken. Er möchte die Verletzungen heilen. Und wenn Sie das für sich heute in Anspruch nehmen wollen, dann wird Ihnen Miham Kim Rauchholz jetzt einen Weg zeigen, wie Sie heute einen ersten Schritt gehen können.
3: Ich möchte Sie einladen, in Ihrem Herzen den Weg mit mir gemeinsam hier ans Kreuz zu gehen. An diesem Ort, wo der Raum für uns eröffnet worden ist durch Jesus Christus, mit dem, was uns bewegt, was uns freut, aber auch was uns belastet und was schwer im Magen liegt, mit all dem hierher zu kommen und es abzulegen bei Gott. Ich möchte Ihnen zunächst mal ein Gebet vorlesen, was ich dann nachher, wenn Sie möchten, was Sie dann gemeinsam mit mir dann beten können. Herr, mein Gott, ich danke dir, dass du mich liebst. Herr Jesus Christus, danke, dass du am Kreuz für mich gestorben bist und all meine Schuld getragen hast. Danke, dass du mir all meine Schuld und Fehler vergibst. Ich erkenne dich als Herrn meines Lebens an. Von heute an will ich dir nachfolgen mit allem, was ich bin und habe. Danke, dass du mich angenommen hast. Und ich jetzt ganz zu dir gehöre, in Zeit und Ewigkeit. Wenn Sie dieses Gebet gemeinsam mit mir beten möchten, möchte ich Sie dazu einladen, ob Sie es in Ihrem Herzen tun oder laut. Und manchmal kann ein Gebet auch nur ein Schrei sein. Denk an mich, Herr Jesus, oder Jesus, nur der Name. Ich möchte Sie einladen, dass Sie dieses Gebet mit mir gemeinsam jetzt beten. Herr, mein Gott, ich danke dir, dass du mich liebst. Herr Jesus Christus, danke, dass du am Kreuz für mich gestorben bist und all meine Schuld getragen hast. Danke, dass du mir all meine Schuld und Fehler vergibst. Ich erkenne dich als Herrn meines Lebens an. Von heute an will ich dir nachfolgen mit allem, was ich bin und habe. Danke, dass du mich angenommen hast und ich jetzt ganz zu dir gehöre, in Zeit und Ewigkeit. Amen. Wenn Sie gemeinsam das Gebet mit mir gebetet haben, ob nun in Herzen oder laut, möchte ich Ihnen zusprechen, dass Gott dieses Gebet gehört und auch erhört hat. Nicht, weil das Gebet perfekt wäre, sondern weil wir in Jesus Christus von Gott angenommen worden sind und weil wir zu ihm gehören, für immer.

Margarete und Lothar Kosse und ihr Titel Heimathafen. Ja, was für ein Lied, was für ein Bild. Wer bei Jesus festmacht, der hat wirklich seine Heimat gefunden. Der erfährt Vergebung und bekommt dadurch neue Hoffnung. Wenn Sie das Gebet eben mitgesprochen haben, dann ist das ein erster Schritt. Der Anfang eines Weges mit Jesus. Und dann wollen wir Sie ermutigen, weitere Schritte zu gehen mit Jesus und mit anderen Menschen, die auch an Jesus glauben. Und deshalb die Ermutigung, suchen Sie sich Weggefährtinnen und Weggefährten, mit denen Sie dieses Geschenk der Vergebung feiern und entdecken, was Jesus noch für Sie bereithält. Wenn Sie jetzt gerade alleine zusehen oder auch niemanden haben, mit dem Sie das teilen können, dann schauen Sie doch mal auf unsere Website www.hoffnung21.de rein. Dort haben wir ganz verschiedene Kontaktmöglichkeiten für Sie vorbereitet. Sie können uns beispielsweise telefonisch erreichen. Wenn Sie dort anrufen, dann sind Menschen da, die haben gerne Zeit für Sie. Für Sie und Ihre Fragen und das, was Sie jetzt von diesem Abend her bewegt. Zum Schluss dieser Sendung ein herzliches Dankeschön an alle, die heute mit beteiligt waren. Zuallererst euch dreien hier in unserer Runde, Miham Kim Rauchholz, Jassi Erik und dir, lieber Björn. Schön, dass du heute bei uns zu Gast warst. Danke für eure Offenheit und das, was ihr mit uns geteilt habt. Vielen Dank. Ein herzliches Dankeschön auch nochmal an unsere beiden musikalischen Gäste, Margarete und Lothar Kosse. Vielen Dank für eure Lieder. Ihnen hier in der Eventkirche in Dortmund, vielen Dank für den Besuch. Schön, dass Sie da waren. Ihnen vielen Dank fürs Zuschauen. Bleiben Sie hoffnungsvoll und seien Sie gesegnet. Tschüss aus Dortmund.

Ich bin die Trainerin. Also ich bin die Lisbeth und Sie wissen, dass ich Ordensfrau bin, aber das ist grundlegend kein Thema und Sie haben auch nicht das Gefühl, dass ich Sie missioniere. Das eine ist die Leidenschaft für Fußball und das zweite ist die Leidenschaft für den Orden und das dritte ist, dass manche Zufälle passieren, dass es eine Berufung in der Berufung gibt. Und bei mir würde ich sagen, war das eigentlich so, weil ich hier nach Vöcklabruck gekommen bin, um in der Schule zu sein als Religionslehrerin und Ordensschwester, habe ich einen Kontakt zu einem Fußballverein bekommen.

gekommen. Zunächst habe ich ja selber auch noch Fußball gespielt, aber dann kommt man in die Jahre und die Glieder tun weh vom Körper und dann sagt man, na, ich möchte aber beim Fußball bleiben. Ja, deswegen bin ich jetzt da eigentlich als Trainerin. Ich war immer ballorientiert, also in meiner Kindheit mit meinen Cousins oder auch mit meinem Vater vor allem, wenn irgendwo ein Ball herumgelegen ist, spielen, draufhauen, etwas damit tun. Das eine ist, dass man Freude hat am Ballspielen und das andere ist, dass ja ein gewisser Ehrgeiz immer dabei ist, dann, dass er ein bisschen was rausschaut. Also als Trainerin ist mir eigentlich zuallererst wichtig, dass jeder ihren Platz bekommt. Das heißt, egal ob es jetzt ein Spiel ist oder in unserem Fall jetzt meistens das Training, dass jeder Freude hat an der Bewegung und sich gegenseitig auch hilft, ne? die Schwächen auszubessern. Und jeder hat ja dann auch im Spiel, das ist ja im Leben auch so, unterschiedliche Stärken, die man dann im Spiel einbringen kann. Man ist immer wichtig. Man ist auch wichtig, wenn man auf der Satzbank sitzt, weil dann weiß man, es gibt jemanden, der nachkommen kann. Es geht einfach um Fußball. Das heißt, man trifft sich automatisch auf Augenhöhe. Der Fußball ist das Thema, warum wir da sind. Und alles, was sich darüber hinaus ergibt, ist dann wunderschön. Aber es geht jetzt nicht um ein theologisches Thema oder um eine gepflegte Sprache, sondern von Mensch zu Mensch ganz direkt. Ja, Teamsport und Orden als Teamsport im Leben, sage ich mal, finde ich, gibt sehr viele Parallelen, weil als Ordensgemeinschaft haben wir ein Ziel oder wir haben eine Mission, die versuchen wir zu verwirklichen und jeder hat darin ihren Platz. Fußball macht nichts anderes jetzt am Platz, aber im Spiel. Gemeinsam versucht man, dass das Spiel gelingt. Ja, und das ist ein Miteinander, das ist ein Aufeinanderschauen, ja, so wie ich im Fußball schauen muss, wo steht die andere, damit ich hier zupassen kann. Ja. Muss im Orden auch schauen, ja, wo sind wir als Gemeinschaft, wer ist wo. Da kriegt man auch einen Platz unter Freunden.

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1: Ich konnte nicht akzeptieren, dass eine Frau weniger wert war als ein Mann. Ein unnahbarer Allah. Also ganz, ganz viel Angst, Pflicht, man muss leisten, man muss funktionieren. Du musst dann ad hoc antworten, Allah ist mein Gott und Mohammed ist mein Prophet. Und wenn du das nicht weißt, dann kommst du sofort in die Hölle. Ich habe zum Himmel geschaut und habe gesagt, Allah, ich trotze dir. Solch einem Gott möchte ich nicht folgen.
2: Krieg und die Angst vor Allah, das prägt Lawas Kindheit im Nordirak. Wenn die Kampfflugzeuge über ihr Haus donnern, flüchtet die Familie in den Keller. Doch vor einem Gott, der keine Fehler duldet, scheint es kein Entkommen zu geben. Hallo Lava, schön, dass du heute hier bist.
1: Dankeschön, Markus.
2: Wie war das für dich so als Mädchen? Was warst du für ein Kind?
1: Ich war ein sehr aufgewecktes Kind, ein bisschen anders als andere Kinder irgendwie schon immer. Ich habe mir andere Fragen gestellt und hatte eine ganz, ganz große Sehnsucht, die Welt zu entdecken, den Sinn des Lebens herauszufinden. Ja, bereits im Irak schon, also auch meine frühesten Erinnerungen sind ab 3 so.
2: Der Irak ist ja ein muslimisches Land. Wie bist du mit dem Glauben in Kontakt gekommen?
1: Also mein Papa war eher, natürlich ist er gläubig, aber er war eher so auf Tradition bedacht. Sehr, sehr streng, aber eher traditionell. Meine Mama war eher die strenggläubige. Und sie hat uns auch den Glauben näher gebracht und beigebracht. Und alles, was ich wusste, wusste ich von ihr.
2: Wenn du jetzt so an diesen Glauben denkst, den sie dir versucht hat oder den sie dir beigebracht hat, was waren so die wichtigen Punkte oder Elemente, die dich geprägt haben?
1: Angst. Also ganz, ganz viel Angst, Pflicht. Man muss leisten, man muss funktionieren. Und ein unnahbarer Allah. Aber mir fällt auf jeden Fall eine Sache ein, die mich sehr, sehr geprägt hat, wenn man mich diese Frage stellt, wenn man mir diese Frage stellt. Meine Mama hat mir immer erzählt, wenn man stirbt als Moslem, dann bist du im Grab und dann kommt ein Engel, so wie ich mich erinnere, der Engel Gabriel, Engel des Lichts, und der wird dir halt die Fragen stellen, wer ist dein Gott, wer ist dein Prophet? Und du musst dann ad hoc antworten, Allah ist mein Gott und Mohammed ist mein Prophet. Und wenn du das nicht weißt, dann kommst du sofort in die Hölle. Das hat mir ganz, ganz doll Angst gemacht und mich sehr geprägt. Und ich habe meine Mama immer gefragt, okay, aber was ist denn, wenn ich solch eine Angst habe und das vergesse oder in dem Moment nicht sagen kann oder so? Und meine Mama meinte dann immer, ja, das kann passieren, deswegen sollst du deinen Glauben auch immer, füttern und festigen und stärken, weil dann weißt du in dem Moment, was du antworten sollst, intuitiv. Weil es ist super wichtig. Und das hat mir immer Angst gemacht.
2: Das heißt, die Angst kam durch diese Angst vor der Hölle, dass wenn du nicht das Richtige sagen kannst, dann kommst du direkt in die Hölle.
1: Ja, richtig. Also, ja.
2: Du hast im Nordirak gelebt, damals war auch Krieg. Ihr seid dann, als die Situation im Irak immer schlimmer wurde, Krieg wurde schwieriger und schwerer, seid ihr geflohen.
1: Ja.
2: Du bist nach Deutschland gekommen. Jetzt in dieser Anfangszeit in Deutschland, 5, 6 Jahre alt, du bist 6 Jahre alt. Wie war diese Zeit für dich? Woran kannst du dich erinnern?
1: Ich erinnere mich zum Beispiel an den ersten Tag in der Schule. Mein Papa hat uns Englisch beigebracht, Gott sei Dank, vorher. Aber die anderen Kinder konnten kein Englisch. Ich habe keinen Menschen verstanden. Ich habe mich gefühlt, als wäre ich einfach ein Alien irgendwo auf dem Mars oder so. Und ab der 4. Klasse wurde ich stark gemobbt und es wurde langsam sehr schwierig.
2: Du hast aber auch erzählt, dass das so eine Phase war, wo du mit deiner Mutter, die ja eine gläubige Muslimin war, viel über Glauben geredet hast. Hat Allah dir nicht irgendwie helfen können? Also hast du zu Allah gebetet in der Zeit, dass er dir helfen kann?
1: Ja, also es wurde ja immer schlimmer und schlimmer und auch Allah konnte mir nicht helfen. Also ich habe es versucht. Ich habe es wirklich aktiv versucht und ich habe ja auch an ihn geglaubt. Und ich saß nächtelang am Fenster und habe gebetet und geweint und es interessierte sich ja kein Mensch dafür, meine Eltern nicht. Kein Mensch interessierte es, wenn ich geweint habe und es mir nicht gut ging. Aber meine Gebete zu Allah gingen nicht über die Zimmerdecke hinauf. Also es war einfach leer. Aber komischerweise, wenn ich nicht zu Allah betete, also nicht den Namen Allah sagte, sondern halt Gott, dann passierte was.
2: Was passierte? Was meinst du?
1: Ich spürte eine ganz andere Präsenz und dass die Gebete irgendwie nicht im Raum bleiben mit mir. Aber sobald ich Allah erwähnte, passierte einfach gar nichts.
2: Wie alt warst du damals, als du dieses Gefühl hattest?
1: Als ich aktiv anfing damit, also zu beten, da war ich so ungefähr 7. Ich würde sagen 7, 8. Weil es fing ja an, in meinem Leben sehr schwierig zu werden und ich brauchte Hilfe. Und ich konnte auch nicht mehr. Ich hatte auch sehr oft als Kind schon an Selbstmord gedacht. So weit ging das. Und wenn ein Kind an Selbstmord denkt, dann kannst du dir vorstellen, wie es in mir aussah. Mhm. Und natürlich wendet man sich irgendwie an Gott. Und Allah war ja alles für mich, weil bei uns Muslimen ist das halt wirklich der zentrale Punkt in deinem Leben, dein Glaube. Aber Allah war halt unnahbar. Er war nicht da für mich.
2: Hast du auch mal in Deutschland dann nicht nur eine muslimische Moschee besucht, auch mal eine christliche Kirche besucht?
1: Ja, als ich ungefähr 8 Jahre alt war, ungefähr, fing es an, dass ich eine Stimme in mir hörte. Und diese Stimme, das ist Wahnsinn. Ich konnte es mir damals natürlich nicht erklären. Für mich als Kind habe ich das Lavas genannt, also quasi Lavas Seele. Ich dachte, das ist irgendwie meine erwachsene Seele in mir, mein höheres Ich, irgendwie sowas. So habe ich es mir erklärt. Weil diese Stimme war weder weiblich noch männlich irgendwie. Und sie war sehr weise. Das kam nicht von einem Kind. Und diese Stimme, das war keine Fantasie. Die bewahrte mich wirklich auch vor viel Leid. Zum Beispiel, es gab Momente, wo die Stimme mir sagte, nach der Schule, geh nicht diesen Weg, Laber, geh einen anderen Weg heute. Und das ist Wahnsinn, weil warum sollte ich das tun? Also, ich würde einen riesen Umweg machen und das ergibt gar keinen Sinn. Aber ich tat es, weil ich habe dieser Stimme vertraut. Sie war mein einziger Halt und das Einzige, was mir geholfen hat in der Zeit. Und tatsächlich habe ich dann am nächsten Tag zum Beispiel herausgefunden, dass sich einige Jungs versammelt hatten auf meinem normalen Wege nach Hause und mich da verprügeln wollten. Solche Geschichten. Das ist
2: die Stimme hat dich geschützt.
1: Ja.
2: Ich hatte dich aber vorhin gefragt, ob du auch mal in einer christlichen Kirche warst. Und da hast du gesagt, ja. Und dann hast du von dieser Stimme erzählt.
1: Ja, richtig. Weil diese Stimme, das ist für mich auch Wahnsinn, hat mich als kleines Kind schon immer in die Kirche gezogen. Ich weiß doch, ich durfte natürlich nicht in die Kirche. Und ich habe immer dann gelogen zu Hause und habe gesagt, ja, ich bin mit meiner Freundin draußen. Ich durfte ja noch bis zu einem gewissen Alter raus. Und dann bin ich immer heimlich in die Kirche und sitze da einfach als Kind und fühle einfach solch einen Frieden. Und wenn ich vor einer Jesus-Statue stand, weiß ich noch, ich verspürte solch eine Ehrfurcht und wollte mich einfach verneigen, wirklich. Mein ganzer Körper drängte mich zu verneigen, aber ich tat es nicht, weil das konnte ja nicht sein. Also das war für mich ganz klar, Jesus ist ein Prophet und das ist nicht richtig. Also ja, ich habe nicht daran geglaubt, was dort gepredigt wird oder sonst was. Nicht eine Sekunde. Aber so war das halt.
2: War es eine Option für dich, auch mal dich mit dem christlichen Glauben zu beschäftigen?
1: Nein.
2: Warum nicht?
1: Auf gar keinen Fall. Also uns wurde beigebracht, die Bibel ist verfälscht. Deshalb kam ja der Koran quasi und das letzte Wort Gottes und der letzte Prophet Mohammed. Und das war für mich also nicht mal vorstellbar. Nicht mal eine Sekunde habe ich mir die Frage gestellt, könnte das Christentum die Wahrheit sein, wirklich?
2: Es war Gotteslästerung, oder?
1: Absolut.
2: Wie würdest du das beschreiben?
1: Absolut. Und du fällst dann sofort vom Glauben und die Hölle ist dir sicher. Ja.
2: Okay. Du bist ein Teenager geworden. Wie war diese Zeit für dich? Wie bist du da zu Hause zurechtgekommen?
1: Es war sehr schwierig. Also irgendwann fing dann auch tatsächlich als Teenager meine Rebellionsphase an. Ich hatte wirklich sehr, sehr viele Streitigkeiten mit meinen Eltern. Ich konnte das nicht akzeptieren. Ich konnte nicht akzeptieren, dass eine Frau weniger wert war als ein Mann. Das ergab für mich gar keinen Sinn. Und
2: Wie kommst du darauf, dass eine Frau weniger wert war als ein Mann?
1: Ja, so wird man aufgezogen.
2: Ah, okay.
1: In dieser Kultur und auch in diesem Religionskontext. Und das habe ich niemals akzeptiert und ich habe wirklich stark rebelliert. Also ich hab immer dagegen gefragt, das mag man gar nicht, also auch nirgendwo in meiner Kultur wird das toleriert, wenn man hinterfragt.
2: Du hast dann aber tatsächlich mit 21 Jahren angefangen, dich intensiv mit dem Islam zu beschäftigen.
1: Ja.
2: Um zu hinterfragen oder was war der Auslöser?
1: Ja, witzigerweise, der Auslöser war nicht das Hinterfragen. Für mich war ganz klar, dass ich den Islam so verstanden habe, wie meine Mama mir das beigebracht hat. Obwohl ich ja diese Fragen hatte, komischerweise. Ich habe angefangen, den Islam zu hinterfragen, weil ich im Internet Islamkritiker widerlegen wollte. Ich wollte meinen Glauben quasi verteidigen. Und deswegen habe ich angefangen, weil zuerst habe ich so die ganz normalen Ausreden genommen, wie jeder das macht. Aber ich habe ganz, ganz schnell gemerkt, okay, damit komme ich nicht weit, weil die haben recht, irgendwie muss ich ja eine Erklärung darauf haben. Und dann habe ich angefangen, circa 5 Jahre lang den Islam auf eigene Faust zu studieren. Und das sah so aus, dass ich quasi den Koran mehrfach gelesen habe, die Tafsire, die Hadithen, vor allem die Sahih-Hadithen, also es gibt ja Unterscheidungen zwischen den Hadithen, und alles bis aufs Letzte hinterfragt habe und auch in Moscheen tatsächlich Imame gefragt habe, was gar nicht gut ankam natürlich.
2: Weil du eine Frau warst oder weil du überhaupt studiert hast oder warum?
1: Nö, weil ich eine Frau war und die Fragen waren sehr kritisch für sie und ich wurde auch rausgeschmissen zum Beispiel.
2: Hast du ein Beispiel, was du so gefragt hast?
1: Ja, eine ganz einfache Frage. Ich verstehe bis heute nicht, warum das so schlimm ist, aber ich habe halt gefragt, warum darf ein muslimischer Mann eine Christin heiraten, aber eine muslimische Frau keinen Christen heiraten, sondern nur einen muslimischen Mann? Oder eine andere Frage von mir war, warum dürfen muslimische Männer 4 Frauen haben?
2: Und du hast aber gesagt, das war nur ein Teil der Fragen, die du hattest. Du hast dich intensiv mit dem Islam beschäftigt.
1: Ja, das waren wirklich nur oberflächliche Fragen. Da gab es noch ganz andere Fragen, ja.
2: Zu welchen Erkenntnissen bist du gekommen in diesen 5 Jahren? Was hast du verstanden?
1: Ja, also es war sehr, sehr hart für mich, weil irgendwann habe ich erkannt für mich, Allah kann nicht der Gott sein, dem ich folge. Ich habe trotzdem geglaubt, dass Allah die Wahrheit ist, weil das so stark in mich hinein indoktriniert wurde, dass es gar nicht die Möglichkeit gab, dass er nicht Gott ist. Aber ich weiß noch ganz genau den Moment, ich habe zum Himmel geschaut und habe gesagt, Allah, ich trotze dir. Solch einem Gott möchte ich nicht folgen und ich werde der Liebe und meinen Prinzipien folgen. Ich folge dir nicht, dann gehe ich lieber in die Hölle. Und so war das für mich. Also ich dachte wirklich, ich habe meine Ewigkeit nun verwirkt und gehe in die Hölle.
2: Aber warum wolltest du Allah trotzen? Was hast du über Allah gelernt, dass du sagst, ich trotze dir? Oder was hast du von Allah verstanden?
1: Allah war einfach kein Gott, der für mich ein Vorbild war. Also ich habe mir gedacht, solange es einen einzigen Menschen auf dieser Welt gibt, Markus, der irgendwie mehr Moral besitzt als mein Schöpfer, dann kann dieser Schöpfer nicht die Wahrheit sein, aber nicht der Gott sein, der es würdig ist, dass ich ihm folge.
2: Und dann hast du über dieses Studium des Islams herausgefunden, dass Allah wie ist?
1: Allah ist nicht Liebe. Allah ist, wie soll ich sagen, ein unnahbarer Gott, der mit Angst regiert und die Menschen zwingt. Also du musst quasi leisten und folgen und du kannst niemals sicher sein, ob du es jemals schaffst, in sein heiliges Himmelreich zu kommen.
2: Und Mohammed, wie hast du den in dieser Studienzeit kennengelernt?
1: Also ich habe auch angefangen, Mohammeds Leben zu studieren. Meine Mama und viele, viele Muslime denken immer, Mohammed war einer der besten Menschen der Welt oder ist der beste Mensch der Welt für sie. War sehr gnädig und liebevoll und hat niemals jemandem was getan und so. Ich habe halt herausgefunden, dass zu meinem Entsetzen damals, das stimmt nicht. Mohammed, ich hab mir seine Biografie angeschaut und Mohammed war einfach ein Kriegslord. Er hat den Islam mit Blut verbreitet. Jetzt könnte man sagen, okay, das war damals normal und geschichtlich gesehen war das ja jetzt nichts Außergewöhnliches. Aber ich habe mich damals schon gefragt, aber wie kann das denn sein, dass Jesus nicht ein einziges Mal Blut vergossen hat, zum Beispiel? Und er hat mindestens 600 Jahre vorher gelebt.
2: Okay, das heißt, du hast dich so intensiv mit dem Islam beschäftigt, mit Mohammed, mit Allah, dass du dann gesagt hast, ich trotze dir.
1: Ja.
2: Das heißt, du hattest ihn nicht mehr als Gott. Mhm. Wie war dann die Zeit für dich danach?
1: Ich habe irgendwann tatsächlich angefangen, mir einen eigenen Gott irgendwie zu kreieren. Weil ich kam damit nicht zurecht mit dem Gedanken, dass Gott böse ist und ich nun für immer verdammt bin. Und ja, ich kam damit irgendwie nicht zurecht. Und dann habe ich mir einen eigenen Gott kreiert.
2: Wie macht man das? Wie hast du dir einen eigenen Gott kreiert? Was waren deine Zutaten, sage ich mal so?
1: Liebe, Gnade, Annahme. Ja, das sind so die Worte eigentlich, die auf ihn zutreffen. Aber er hatte keinen Namen für mich. Er war trotzdem unnahbar, muss ich sagen. Er war nicht... Ich habe nie mit ihm geredet oder so. Ich wusste nur, okay, für mich gibt es da oben einen Gott, der ist lieb, der ist nicht böse und ich komme wahrscheinlich nicht in die Hölle, hoffentlich. So.
2: Mal abwarten.
1: Genau, aber meine Chance ist schon mal ein bisschen realistischer als vorher.
2: Und dann wurde deine beste Freundin auf einmal Christin.
1: Ja.
2: Ja. Was hat das mit dir gemacht? Oder was hat das bei dir bewirkt?
1: Ja, sie wurde plötzlich Christin. Erzählte gar nicht so viel darüber, sie lebte es vor. Und das Einzige, was ich noch weiß, was mich sehr, sehr berührte und inspirierte, war einfach dieser Frieden, der sie umgab. Und sie leuchtete. Da war etwas in ihren Augen, was vorher irgendwie nicht war. Und sie war immer ein guter Mensch. Sie ist einer der besten Menschen, die ich kenne. Aber irgendwas war trotzdem anders. Und natürlich habe ich mich gefragt, an wen glaubst du, Mädel, dass du so bist? Also wer ist dein Vorbild? Welchen Gott muss sie haben, dass sie so ist? Ja, und das hat mich dann das erste Mal dann irgendwie dazu bewegt, dass ich mich mit dem Christentum irgendwie mal beschäftige.
2: Und, was hast du gemacht? Was hast du getan?
1: Ich habe sie irgendwann mal gefragt, sag mal, kannst du mich mal mitnehmen in die Kirche? Weil ich war ja schon oft in der Kirche. Das war jetzt nichts Neues für mich. Oder?
2: Schon als 8-9-Jährige?
1: Genau, und das zog sich ja auch weiter im Leben hin. Also Weihnachten bin ich immer in die Kirche, aber niemals mit dem Gedanken, dass Jesus wahr sein könnte, weißt du? Niemals, wirklich. Okay.
2: Und dann hast du sie gefragt, kann ich mal mit dir in die Kirche gehen?
1: Ja, habe ich einfach gemacht. Und dann bin ich mit ihr in die Kirche, weiß ich noch. Das war eine Freikirche. Und also... Was anders war, ich habe vor der Kirche gefragt, lieber Gott, bitte sag mir einfach deinen Namen. Es reicht. Sag mir jetzt einfach, wer du bist.
2: Lieber Gott?
1: Ja.
2: Ich gesagt, also, stehst du vor der Tür und sagst dann, lieber Gott?
1: Genau.
2: Okay.
1: Ich so, sag mir einfach deinen Namen, sag mir einfach, wer du bist. Weil, also ich habe quasi mit diesem komischen, kreierten Gott gesprochen eher. Oh. Weißt du? Und habe gesagt, sag mir einfach deinen Namen. Ich habe nicht damit gerechnet, dass jetzt irgendwas passiert oder so. Ich war etliche Male in der Kirche, da ist noch nie irgendwas passiert, außer dass ich mich da wohl und behütet fühle. Aber dann ist etwas passiert und das kann ich dir bis heute nicht richtig... Also ich werde es versuchen, dir zu erklären, aber es ist...
2: Versuch mal.
1: Ja, also in der Freikirche wird ja ganz, ganz viel gesungen und wir standen dann da und ich habe mir das alles so angeguckt, so ein bisschen neutral. Und plötzlich ist etwas passiert, Markus. Und ich sagte, ich bin nicht auf Drogen gewesen. Ich habe, auch jetzt bin ich nicht verrückt oder so, das ist wirklich passiert. Es war, als wenn ich plötzlich wie aus meinem Körper so ein bisschen trete. Meine Freundin war links neben mir, sie hat das nicht mal gemerkt. Niemand hat das mitbekommen. Ich bin irgendwie ein bisschen aus meinem Körper getreten. Ich habe mich so ein bisschen vom Weiten gesehen, also von hinten. Ich habe einen Frieden gespürt. Ich habe Gänsehaut gehabt. Ich war umhüllt mit Licht, mit Liebe, mit... ich weiß nicht, wie ich dir das beschreiben soll. Ich war wie in einer anderen Dimension und hatte ein ganz anderes Bewusstsein plötzlich. Ich war nicht mehr nur ich. Und dann habe ich auf einmal die Stimme gehört, die hat zu mir gesagt, Jesus. Ich bin Jesus. Jesus ist mein Name. Ja, und dann war das, als wenn ich blind war und auf einmal sehen konnte. Das war verrückt, weil... Also ich werde immer noch ein bisschen emotional. Ich habe mich einfach nur gefragt, wie konntest du das nicht erkennen? Dein Leben lang war Jesus an deiner Seite. Wie konntest du ihn nicht erkennen? Das war für mich verrückt einfach, weil diese Stimme, das war immer Jesus in mir. Er war immer bei mir und ich habe es nicht erkannt, Markus. Und in dem Moment war, wie es in der Bibel beschrieben wird, wie ein Schleier geht weg von deinen Augen und du siehst die Herrlichkeit Gottes. Und das war der Moment, ich kann es nicht anders beschreiben, es war einfach Wahnsinn.
2: Jetzt hörst du diese Stimme, die sagt, mein Name ist Jesus, ich bin Jesus. Dieser Schleier verschwindet. Was macht das mit dir? Was passiert?
1: Ich war tief ergriffen und ich war völlig schockiert. Also ich glaube, meine Freundin kann das auch bestätigen, dass ich erstmal wie benommen war, wie neben mir. Und ich dachte erst, du spinnst, Laura, du spinnst. Du, das stimmt alles hier nicht und du hast dir das gerade eingebildet. Irgendwas ist, das müssen die Düfte hier sein oder ich habe nach Ausreden gesucht. Und dann bin ich aber nach vorne, still und heimlich, nach dem Gottesdienst und meinte, ich habe zu meiner Freundin gesagt, du kannst schon mal rausgehen, ich will mir gerne eine Bibel holen, vorne. Weil mir war das auch unangenehm. Mir war das irgendwie unangenehm, meiner Freundin zu sagen, hier ist gerade was passiert. Weil ich dachte, sie wird dann denken, oh, du hast dich Gehirn waschen lassen oder so, oder keine Ahnung. Was natürlich absurd ist, aber ja, und dann bin ich nach vorne und habe die Bibel genommen. Dann ist eine Mitarbeiterin in der Kirche gekommen, mit der bin ich heute auch sehr, sehr gut befreundet. Sie saß neben mir und hatte Tränen in den Augen. Sie hat mir die Bibel gegeben und sie hat zu mir gesagt, weißt du eigentlich, dass dein Name das Feuer des Himmels in sich trägt? Ich gucke sie an. Ich so, wie bitte? Sie so, ja, dein Name trägt wortwörtlich das Feuer des Himmels in sich. Ich so, ich heiße Lava. Das wusste kein Mensch. Ich war das erste Mal dort, ich war irgendjemand. Und dann hat sie noch weitere Sachen gesagt. Sie hat Sachen gesagt wie, du bist eine Kriegerin Gottes und Jesus hat nur auf diesen Tag gewartet. Das ist euer Date, dass du endlich nach Hause kommst und in seinem Namen kämpfst. Und ich habe mich immer Kriegerin Gottes genannt. Das war verrückt. Sie hat Sachen gesagt. Sie hat auch im Nachhinein zu mir gesagt, sie weiß das alles gar nicht mehr und wurde quasi so ein bisschen geleitet irgendwie. Und sie hat auch geweint. Und dann, weiß ich nicht, ich bin nach Hause und war völlig schockiert und habe erstmal so, ich so, okay, Lava, du kommst jetzt runter, das ist alles richtig crazy. Lies mal, guck mal, wer Jesus ist. Ich habe mir Jesus Charakter angeschaut, Jesus Biografie angeschaut und die Bibel halt ein bisschen gelesen. Und dann weiß ich noch, bin ich auf meine Terrasse, bin auf die Knie gefallen und bin in Tränen ausgebrochen und habe einfach nur 50.000 Mal die ganze Zeit gesagt, vergib mir, Jesus, dass ich dich nicht erkannt habe. Ich danke dir, dass du mich endlich nach Hause gebracht hast und ich gebe dir mein ganzes Leben und ich werde dir für immer und ewig folgen. Und das habe ich entschieden, nicht weil ich erkannt habe, dass er Gott ist. Ganz bestimmt nicht. Ich habe das entschieden in dem Moment aus purer Überzeugung und Liebe und Bewunderung für dieses Wesen einfach, weil er so würdig ist. Er war es würdig, er war alle Anbetung würdig.
2: Dieser Jesus Christus?
1: Ja.
2: Das heißt, du bist dann Christin geworden?
1: Ja.
2: Hast du manchmal Zweifel, ob diese Entscheidung für dieses Jesus, ich gebe dir mein Leben, ob das richtig war?
1: Mein einziger Zweifel ist, was mit mir nicht stimmen kann, dass ich nicht vorher darauf gekommen bin, ehrlich gesagt. Ich habe gar keinen Zweifel. Jesus ist einfach einmalig, weil er ist allmächtig und er ist so pure Gnade und Liebe. Er ist einfach die Definition von Liebe.
2: Hast du manchmal Angst vor Gott? Ich meine, du hattest ja Angst vor Allah. Mhm. Was ist damit?
1: Also,
2: ist daraus geworden? Oder der Angst vor der Hölle sogar?
1: Heutzutage, ich weiß, es klingt als hätte ich eine psychische Störung, aber ich kann es kaum erwarten, zu ihm zu kommen. Ich kann es kaum erwarten, diesen Tag, wo ich endlich nach Hause komme und tatsächlich sterbe, um einfach endlich bei Jesus zu sein. Weil ich weiß, ich bin errettet. Und zwar nicht aus eigener Leistung oder aus Anbetung oder nicht wegen mir, sondern einfach, ich bin schon errettet, weil Jesus für mich starb. Dieser Jesus hat mich so sehr geliebt, dass er für mich starb. Er ein Gott, der sich demütigt, Markus. Mhm. Er ist allmächtig. Aber er demütigt sich, kommt auf die Erde als Mensch, um deine Bedingungen zu haben und nennt dich sein geliebtes Kind. Und stirbt für dich am Kreuz, damit du irgendwie eine Chance hast auf die Ewigkeit. Heilig.
2: Was für ein Mensch bist du heute, wenn du jetzt sagst, du bist Christ?
1: Ich bin angekommen. Also ich bin endlich ich. Es war immer für mich eine Schande, eine Tochter zu sein.
2: Eine Frau zu sein.
1: Genau, im Islam ist eine Tochter eher so, sie muss immer aufpassen, sie ist die Ehre der Familie, sie trägt so viel Verantwortung, sie kann so schnell zur Schande werden. Aber bei Jesus weiß ich einfach, ich bin die Tochter des Königs. Er hat mich Königstochter genannt. Ich bin so wertvoll für ihn, dass er sein heiliges Blut für mich vergoss. Also wie wertvoll muss ich sein? Und heute bin ich angekommen. Ich weiß ganz genau, niemand kann mir diesen Wert nehmen. Kein Mensch, egal wie ein Mensch mich behandelt, egal wer versucht, mir Böses zu tun, ich bleibe ich, weil meine Identität ist in Jesus und das ist unantastbar.
2: Was würdest du als den Unterschied beschreiben zwischen dem Glauben im Islam, den Glauben an Allah, den Mohammed vorgibt, und dem Glauben an Jesus Christus, von dem die Bibel spricht?
1: Ja, Allah ist halt unnahbar und wir sind Knechte Gottes. Und der Unterschied ist dazu, Jesus sagt, ihr seid meine geliebten Kinder. Ihr seid so sehr geliebt, dass ich für euch starb. Also wir haben einen freien Willen. Wir sind errettet einfach aus Gnade, pure Gnade, nicht durch eigene Leistung. Und im Islam weißt du halt nie, ob du wirklich in den Himmel kommst, ob du gut genug bist, ob Allah dich liebt oder du hast Angst. Du hast einfach ständig nur Angst und bist unter Leistungsdruck. Und heutzutage bin ich einfach frei. Ich bin komplett frei. Und das bedeutet nicht, wie viele Muslime denken, dass ich das ausnutze, diese Freiheit, die Jesus mir gab. Nein, also ich tue umso mehr und versuche umso mehr, seinen Fußstapfen zu folgen und Jesus ähnlicher zu werden jeden Tag, weil ich ihn liebe und weil ich es wertschätze und so dankbar bin. Und weil er so, also er hat es ja auch vorgelebt. Er hat ja nicht nur von oben irgendwie gesagt, so und so, das ist die Sure und der Vers und das musst du jetzt tun. Nein, er kam auf die Erde und hat mir das vorgelebt.
2: Wie lebst du heute konkret dieses Leben als Christ? Wie lebst du mit Jesus konkret? Weil du sagst, du willst ihm ähnlicher werden.
1: Er lebt in mir. Also er ist immer mit mir. Egal, was ich tue, ich bespreche mich mit ihm. Ich rede mit ihm wie mit meinem Papa. Ich lache mit ihm, ich weine mit ihm. Ich habe auch Ehrfurcht vor ihm. Ich verneige mich vor ihm. Er ist realer, weil ich gesagt habe, Jesus ist eine fiktive Figur. Er ist realer als du, ich, alles, was existiert und Materie ist.
2: Vielen, vielen Dank. Ja. Lava, schön, dass du heute hier bist.
1: Ich habe zu danken.
2: Danke dir. Lavas Glaube hat sich von Grund auf verändert. Aus Angst wurde Liebe. Kennst du auch diese Sehnsucht danach? Jesus lädt dich ein, ihm und seiner bedingungslosen Liebe ehrlich zu begegnen. Ganz ohne Angst. Sprich mit ihm. Er hört dir zu. Alles Gute dir und bis bald.

Also ich bin Astrid. Was mich spontan macht, ist, ich liebe es, von einer Sekunde auf die andere zu entscheiden. In verschiedenen Bereichen. Ob das Arbeit ist, ob das mein Zuhause ist oder auch mit mir selber gehe ich so spontan um. Astrid ist ehrlich, würde ich sagen. Also das ist das, was die meisten sagen. Manchmal auch zu ehrlich. Also spontan, ehrlich. Ich komme mit dem raus, was ich denke, was ich fühle. Ja, ehrlich. Nein, ich würde sagen, ich muss das lernen. Ich bin unter Ängste aufgewachsen und habe eigentlich immer gedacht, für mich war das Schlimmste, wenn jemand gesagt hat, das macht man nicht. Ich kann mich nicht so benehmen, wie andere sich benehmen oder verhalten oder warum ist der so und warum bin ich so, warum hat der keine Angst und schimpft vielleicht auch über mich und nimmt sich das Recht raus, über mich zu schimpfen und ich krieg's nicht hin und kann nicht sagen oder kann nichts erwidern, weil ich so klein bin und so viel Angst habe. Dann hatte ich Situationen, wo ich so ängstlich war, dass ich zur Bank gegangen bin. Ich wollte nicht klauen und ich wollte sie auch nicht überfallen, aber ich habe keinen Ton rausgekriegt und habe nur nach unten geguckt und habe es halt nicht geschafft. Und dann habe ich mich hinten in der Schlange wieder anstellen müssen, weil die anderen oder andere mit sich natürlich geärgert haben. Und irgendwann habe ich mir dann gedacht, in der Schlange dachte ich, hey, ich will nicht klauen, ich will die Bank nicht überfallen, es ist mein Geld, ich will einfach nur Geld abgeben. Und dann ist mir aber der Kassierer zur Hilfe gekommen und hat mich dann ermutigt und hat dann gefragt, was ich möchte. Das war für mich so ein Anfangsfaden. Ja, und dann habe ich ihm das gesagt, aber nach unten geguckt, voller Angst. So, und dann irgendwann habe ich gedacht, was mache ich eigentlich? Ich kann mein Leben lang nicht so rumlaufen. Was gibt es denn andere Möglichkeiten? Und dann bin ich mit Vorbildern beschenkt worden, die anders reagiert haben. Und da habe ich mir dann ganz viel abgeguckt und habe gesagt, okay, wenn der das kann, dann kann ich das auch. Also Angst ablegen. Ich habe viel und oft gebetet, so, dass ich mich verändere, dass ich so nicht bleiben kann. Und ich habe für mich einfach, ja, ich habe für mich Gott kennengelernt. Ich habe nach ihm gefragt. So, und dann hatte ich viele Gedankengänge eben. So, habe dann auch, ja, in der Bibel gelesen. Dann ist mir eigentlich bewusst geworden, wie klein der Mensch ist. Wie Gras. Unbedeutend. So, und dann habe ich mir überlegt, ja, wenn der andere mir sagen kann, dass ich von mir aus dumm bin oder nichts kann, warum kann ich das nicht? So, und so bin ich mit der Zeit gewachsen und habe dann gesagt, okay, ich probiere mich mal aus. Und man kann es natürlich über die Jahre, wenn ich zurückschaue, wie es war und wie es ist, dann sage ich mir auch immer wieder, es ist ein Geschenk, es ist ein Riesengeschenk, dass man umdenken kann, dass man anders sich verhalten kann oder anders mit Dingen umgehen kann. Und es ist für mich überhaupt nicht selbstverständlich. Aber ich genieße es.

unterwegs. Herzlich willkommen zu Echt Schön Musik. Heute aus Görlitz, der östlichsten Stadt Deutschlands. Eine wunderschöne Stadt, muss ich sagen. Hinter mir sehen Sie zum Beispiel die Muschelminna. Aber deswegen bin ich nicht hier. Ich habe mir schon mal so ein paar Sehenswürdigkeiten hier angeguckt. Ich besuche nämlich heute Sebastian Rochlitzer. Der ist Musiker und noch viel mehr und hat ein neues Album rausgebracht und noch viel mehr. Und den besuche ich jetzt. Und ich habe hier so eine Karte mit Sehenswürdigkeiten, aber irgendwie die Wohnung von Sebastian Rochlitzer ist nicht drauf. Aber zum Glück weiß ich ja, wo ich die Wohnung finde. Da gehe ich jetzt hin.

0: stellt ihre Welt auf den Kopf.
1: Ich stell die Welt auf Hallo. Den
2: Kopf. Hallo. Oh,
1: hi. Bin ich hier richtig bei Rochlitzer?
2: Ja, von mir Rochlitzer. Ich bin Rebecca.
1: Ja, hi. Ich bin Daniel. Ich bin mit Sebastian verabredet. Hoffe ich.
2: Ah, ja, das kann sein. Komm mal rein. Fühl dich wie zu Hause.
1: Vielen Dank.
2: Sebastian, ich glaube, du hast Besuch.
3: Ach, cool.
1: Hi.
3: Hi, schön, dass du da bist.
1: Natürlich, danke.
3: Komm rein.
1: Vielen Dank. Vielen Dank, dass ich zu Gast sein darf bei euch. Richtig schön habt ihr das hier in eurer Wohnung. Du bist ja viel unterwegs, Sebastian. Und wie wichtig ist es für dich, in so ein schönes Zuhause zu kommen wieder, wenn man viel on Tour ist?
3: Ja, das ist total wichtig. Also einen Ort zu haben, wo man sich wohlfühlt, wo man gern hin zurückkommt. Und natürlich macht das der Ort, die Wohnung an sich. Aber ich sage auch immer gern, zu Hause ist einfach da, wo meine Familie ist. Ja. Und wenn man da weiß, da bin ich willkommen, da darf ich gerne wieder zurückkommen. Das ist wirklich ein schönes Gefühl.
1: Was magst du denn am unterwegs sein, am On-Tour sein?
3: Das sind, glaube ich, zwei Dinge. Das eine ist tatsächlich neue Menschen kennenlernen und gerade auch in der christlichen Welt verschiedene Gemeinden kennenlernen und da rein schauen zu können, wie machen die das, wie läuft das dort. Und zum anderen auch, dass das Leben nicht zu routiniert ist. Mhm. Es ist immer mal anders, jede Woche ist ein bisschen anders und dann braucht man auch wieder eine gesunde Routine danach, aber es ist nicht so, das darf man nicht falsch verstehen, aber nicht so eintönig.
1: Ja. Du bist jetzt noch nicht ganz so lange in dieser Funktion unterwegs. Wann hat das angefangen, dass du gemerkt hast, okay, diese Art von Musik, Bauchreden, Kleinkunst, das wollen einige Leute sehen und auch hören. Ich werde oft gebucht und dann ging es ja richtig los. Wie lange bist du unterwegs so?
3: Also, dass ich das beruflich mache, das sind jetzt circa 6 Jahre, wobei 2 Jahre davon habe ich noch viel probiert. Da habe ich auch im Jugendbereich noch mehr gemacht oder Erwachsenenbereich, junge Erwachsene. Und vor circa 4 Jahren, da habe ich mich festgelegt zu sagen, ich will für Kinder und Familien Sachen machen. Das ist mir ganz wichtig.
1: Mhm. Genau. Und wir gehen heute mit dir ein bisschen auf Zeitreise. Das finde ich total spannend. Wir starten im Hier und Jetzt und du nimmst uns ja mit auf so ein paar Stationen deines Lebens. Wir bleiben jetzt aber nochmal im Hier und Jetzt. Du hast gesagt, du machst das jetzt beruflich in den letzten Jahren und da ist ja was Interessantes passiert. Da ist jemand oder etwas, wie auch immer, auf dich zugekommen und hat gesagt, hey, wir finden das toll, was du machst und wir würden dich gerne unterstützen. Wie kam das?
3: Genau, also ich durfte meine Arbeit in Kooperation mit einer Stiftung aufbauen und das ist natürlich ein riesengroßes Privileg, wenn man quasi was macht, was selbstständig ist oder in die Selbstständigkeit mündet, aber man hat erstmal noch Strukturen, die einen abfangen mit. Und diese Freiheit, aber auch kreative Freiheit, die damit einhergeht, dass man halt Zeiten hat zum Probieren, wo nicht sofort ein Finanzdruck dahinter ist, die war ganz großartig. Und die Stiftung ist tatsächlich auf mich zugekommen und hat mich halt gefragt, ob ich nicht was aufbauen möchte. Und wow, das ist ein riesengroßes Privileg.
1: Ja. Absolut. Normalerweise ist es ja andersrum, ne? Dass man guckt, hier kann mich jemand unterstützen. Das finde ich total stark. Ich stelle die Welt auf den Kopf. Das ist das Album. Wir haben noch, es gibt noch was anderes. Es gibt auch noch ein Hörspiel von Ulfi. Ich stelle die Welt auf den Kopf. Total cooler Titel. Jetzt mal ganz spontan gefragt, was hat deine Welt so in den letzten Jahren auf den Kopf gestellt?
3: Also was tatsächlich meine Welt auf den Kopf gestellt hat, ist die Geburt unserer Tochter. Die ist jetzt 3,5 Jahre alt und da hat sich viel geändert. An Strukturen am Alltag, das hat viel umgekrempelt. Aber das hat trotzdem viel Schönes in sich. Eine auf den Kopf gestellte Welt ist ja nichts Negatives. Ja. Und ich meine das auch bei meinem CD-Titel ganz positiv.
1: Ja, genau. Ja. Was ist denn die Intention vom Titel für die CD gewesen? Ich stelle die Welt auf den Kopf. Was steckt dahinter?
3: Mhm. Es ist quasi eine Fortsetzung meiner ersten CD. Die erste CD dreht sich zentral um das Leben von Jesus. Und die zweite dreht sich jetzt eigentlich um das Königreich Gottes im weitesten Sinne. Und in der Apostelgeschichte gibt es diesen Vers, wo über die Christen gesagt wird, das sind die Menschen, die den ganzen Erdkreis in Aufruhr versetzen. Und irgendwie hat mich das angesprochen zu sagen, das ist irgendwie ein cooler Titel, die Leute, die die Welt mal auf den Kopf stellen. Und ich meine aber im positiven Sinne, also wo es vielleicht Strukturen gibt und Dinge, die wirklich nicht gut sind. Und da kommt jetzt das Evangelium rein und bietet eine andere Lösung an.
1: Und deine Welt wurde innerhalb deiner jungen Jahre auch schon ein paar Mal auf den Kopf gestellt. Ein paar Stationen werden wir heute kennenlernen. Wir fahren gleich nach Moritzburg. Auch eine wichtige Station für dich. Wir finden raus noch warum. Aber vorher habe ich jetzt noch echt einen Wunsch. Ich weiß nicht, ich hoffe, dass du mir den erfüllen kannst. Ist es irgendwie möglich, mit Ulfi zu sprechen noch mal kurz? Ich habe auch ein kleines Geschenk für ihn. Geht da was, Sebastian?
3: Also, wenn du ein Geschenk hast,
1: das hab ich mir gedacht.
3: Dann muss ich ihn quasi holen und na klar, das kriegen wir hin.
1: Super, okay. Ulfi, ich freue mich so, dich kennenzulernen. Bin noch ein bisschen aufgeregt, muss ich ehrlich sagen.
0: Ich auch.
1: Wie geht's dir?
0: Hi, also mir geht's ganz gut und ich habe ja auch schon extra für uns ein paar Socken vorbereitet.
1: Socken, ganz wichtiges Thema. Und da habe ich auch noch gleich was für dich. Kannst dich schon mal ein bisschen drauf freuen. Erstmal, der Sebastian kann ja viel erzählen, ne? Aber der ist viel unterwegs und du dann natürlich auch. Wie geht's dir denn dabei, immer so viel unterwegs zu sein, auf der Bühne zu stehen? Wie geht's dir dabei?
0: Also, mein Koffer, der wird langsam ein bisschen klein und ich bin da viel Zeit drin. Da könnte ich mal einen größeren gebrauchen.
1: Okay.
0: Aber der Rest ist richtig toll.
1: Okay.
0: Weißt du, da kommen viele Kinder und Menschen und manchmal werfen die ihre Socken auf die Bühne. Oh,
1: krass.
0: Das ist schon richtig super, weißt du?
1: Du magst Socken, ne? Kann das sein?
0: Mhm.
1: Warum?
0: Ich esse die.
1: Ach so, okay. Gut, dann muss ich sagen, habe ich echt noch was für dich.
0: Oh.
1: Meine Lieblingssocken, ja? Die schenke ich dir. Weißt du warum? Weil die so gut als zu deinem Teint passen, sage ich jetzt mal. Was
0: Stimmt.
1: sagst du dazu?
0: Guck mal, die sind orange.
1: Ja.
0: Und blau und weiß.
1: Genau. Willst du die direkt verputzen, sozusagen?
0: Okay. Darf ich die kosten?
1: Ja, genau, koste mal.
0: Ah.
1: Nochmal so, ne? Was sagst du? Wir haben in dieser echt schönen Musiksendung immer so eine Rubrik, wo ihr ein bisschen Fakten über euch erzählt. Und ich fände es total cool, wenn du das heute mal anmoderieren könntest.
0: Also, hier kommen Ulfis ulfige Fakten.
3: Ich habe eine Maschine gebaut, mit der man mit seiner Fantasie in Bücher reisen kann. Und schon wird die Fantasie verbunden. Ich bin aus einem Ei geschlüpft. Wo das Ei herkam, das weiß ich leider nicht. Ich war ja noch drin. Ich backe gern Brot, so richtig mit Sauerteig und so, aber meistens esse ich das dann alleine. Ich esse überhaupt gar nicht gerne Milchreis. Vielleicht fragt ihr euch, warum ich immer so eine Mütze trage und ob da überhaupt noch Haare drunter sind. Das verrate ich nicht. Wenn meine Tochter mit zu Auftritten fährt, dann lässt sie die besten Gags platzen, indem sie vom Publikum aus die Antworten schon mitten im Konzert reinruft. Ich schreibe meiner Frau zu jedem Hochzeitstag ein Lied, damit wir unsere gemeinsame Geschichte quasi vertont haben.

0: dein ehemaliger Studienort. Wir befinden uns hier an der Evangelischen Hochschule Dresden Campus Moritzburg, richtig?
1: Genau.
0: Sehr gut. Und du bist hier auch dann so rumflaniert als Studierender?
1: Genau, hier habe ich 4 Jahre lang studiert. Weiter hinten habe ich gewohnt und da hinten habe ich studiert.
0: Religionspädagogik.
1: Genau, Religionspädagogik. Hier bildet die Sächsische Landeskirche ihre Gemeindepädagoginnen und Pädagogen aus. Und das war eine sehr prägende Zeit für mich.
0: Erstmal, warum hast du dich dafür entschieden, Religionspädagogik zu studieren?
1: Da gibt es eine Vorgeschichte, da reisen wir dann gleich noch hin, in meine Heimat, wo ich meine Wurzeln habe. Aber irgendwann kam der Wunsch hoch, doch zu sagen, ich will den Glauben studientechnisch vertiefen und vielleicht auch wirklich hauptamtlich arbeiten.
0: Ja. Ja. Jetzt ist es ja so, dass man sich im Studium sehr auf das Thema dann auch fokussiert. Das ist ja der Sinn des Studiums, wenn das mit theologischen Inhalten dann vollgepackt ist, religionspädagogischen Inhalten. Hat sich da irgendwas von deiner Sicht auf Gott, von deinem Glauben, von deiner Beziehung zu Gott getan in dieser Studienzeit, jetzt wirklich hier?
1: Also ich würde sagen, es wäre schlimm, wenn das nicht passieren würde. Natürlich passiert das, aber für mich war es quasi eine ganz spannungsgeladene Zeit, weil im Privaten war ich in einem pfingstcharismatischen Hauskirchenbewegungshauskreis und parallel habe ich quasi Religionspädagogik studiert.
0: Oh ja, das ist natürlich krass.
1: Das sind zwei sehr verschiedene christliche Szenen, sage ich mal, und die auch manchmal echt schwierig zu verknüpfen sind. Und das hat es aber spannend gemacht. Und was ich hier geschätzt habe zum Beispiel ist, dass die Professoren und die Professorinnen, die haben es okay gefunden, wenn man auch gegen ihre Ansicht argumentiert, solange es argumentativ bleibt und nicht nur eine Meinung ist. Ja. Und das habe ich ganz sehr geschätzt.
0: Für die Arbeit mit Kindern hast du hier eine Menge gelernt, aber ihr wart auch oder du warst mit deiner Frau auf den Philippinen eine Zeit lang. Und das hat auch etwas mit deinem Verständnis, wie man mit Kindern über Gott redet, gemacht. Was war das?
1: Total. Nach dem Studium sind wir nochmal für ein Jahr weg gewesen und haben uns um kranke Kinder gekümmert. Und bis dahin dachte ich, ich mache eher Jugendarbeit so. Und da war ich nochmal ganz intensiv an den Kindern dran. Aber mich haben die Kinder beeindruckt in ihrer Kinderspiritualität, wie sie schon gebetet haben, wie sie Lust hatten, die Bibel zu entdecken, wie sie ganz frei waren, auch Ideen über Bibelgeschichten zu äußern. Und das hat bei mir nochmal so Klick gemacht, wo ich dachte, hey, das möchte ich mit nach Deutschland nehmen. Die Arbeit mit Kindern, das darf auf keinen Fall nur Bibelgeschichten, Spielspaß und ein Lied sein, sondern dass wirklich den Kindern zugehört wird, dass man eine Offenheit für Kindertheologie hat, dass Kinder ihre Meinung sagen dürfen und dass sie auch Gebet und Spiritualität entdecken, das finde ich großartig.
0: Auch im Alltag, ne? Also so mitten im Alltag, das finde ich so toll an der Platte jetzt. Ich stelle die Welt auf den Kopf. Beim Titelsong vor allem, da singst du über so kleine, vermeintliche Kleinigkeiten im Alltag, dass man mal jemandem anderen sagen soll, das hast du gut gemacht. Oder dass man die Oma besucht, den Opa, by the way, nicht nur für Kinder wichtig, finde ich, sondern auch für Erwachsene. Ist dir das wichtig, diese Form von Wertschätzung im Alltag ja, mitzunehmen in dein Programm und deine Lieder?
1: Voll. Also ich würde sogar sagen, die Familie ist der erste Ort, wo Glauben und christliche Spiritualität und sowas stattfinden muss. Und die Gemeinde ist der zweite Ort. Und ich würde mich so freuen, wenn die Familien das so Stück für Stück wiederentdecken auch für sich. Das heißt ja nicht, dass es nicht so ist, aber noch mehr. Ich glaube, da ist Potenzial da. Mhm. Und das ist mir echt ein Herzensanliegen, ja.
0: Ja, und das sieht man auch so ein bisschen an den Themen oder an den biblischen Inhalten, die du für deine CD oder für deine Programme nimmst. Wie wählst du da aus? Also welche biblischen Geschichten quasi du nacherzählst, drüber nachdenkst, die so ein bisschen benutzt?
1: Also es gibt noch kein Riesenkonzept, wie ich das immer mache, aber für Ich stell die Welt auf den Kopf, da wollte ich bewusst Bibelgeschichten nehmen, die sonst in der Arbeit mit Kindern nicht so häufig vorkommen. Und ich habe mich dann auf Reich Gottes Gleichnisse fokussiert. Und zwar Reich Gottes Gleichnisse, wo immer es einen König und einen Prinzen oder so ein Szenario gibt, wenn Jesus die erzählt. Und habe die quasi in einer Geschichte vereint, wo es um ein großes Königreich geht, um diese Gleichnisse dann zu entdecken.
0: Mhm. Ja. Und wir lernen jetzt noch ein bisschen mehr von Sebastians Leben kennen. Wir gehen noch ein Stück zurück nach Krummhermersdorf. Deine Homebase, kann man das so sagen?
1: Ja, genau.
0: So ungefähr auf jeden Fall. Da gibt es noch eine Menge Spannendes zu entdecken. Ich lege Ihnen aber schon mal die CD oder die Musik von Sebastian Rochlitzer ans Herz an dieser Stelle. Denn diese Geschichten, worüber wir gerade gesprochen haben, sind echt sehr schön erzählt und ergänzen sich einfach wunderbar. Und damit Sie noch mal einen kleinen Eindruck bekommen von der Musik, vom Programm von Sebastian Rochlitzer, schauen wir uns jetzt einen Videoclip an.

0: Wir sind im Garten, auch von Rochlitzers. Sebastian hat mich mit in seine Kindheit genommen. Schön, das ist auch ein großartiger Ort. Hier bist du aufgewachsen, hast deine Kindheit verbracht. Kommst du gerne wieder hier in diesen Garten, in dieses schöne Haus?
1: Ja, voll gerne. Es ist natürlich auch praktisch, wenn man viel unterwegs ist, es als Zwischenstation zu benutzen und auch mal zu übernachten. Aber grundsätzlich ist es einfach schön, hier mal runterkommen zu können, auch die eigene Tochter mitzubringen und so. Ist wirklich super.
0: Ja, es ist im Erzgebirge, ne?

0: die Israeliten segnen soll. Hier steht: Sag Aaron und seinen Söhnen, sie sollen die Israeliten mit diesen Worten segnen. Ihr in Liebe zu und zeitversetzt. Ja. Oder Falten oder einfach dein Gott, der soll dich segnen. Der soll dein Leben Engel um dich herum stellen. Übung. Deine Augen jetzt für dich spürbar und erfahren. Du sollst heute erleben dürfen, gesprochen habe. Und ich kann dir das und bis zum nächsten Mal. Bye.
1: Ich habe gerade mein Kind geboren. Es wurde mir sofort weggenommen. Ich wusste nicht, was los ist. Ich habe sie gesehen, wie sie nicht richtig geatmet hat, wie sie ganz schlapp war, wie sie einen merkwürdigen roten Punkt auf dem Rücken hatte. Und es war keiner mehr da, der mir irgendwas erklären konnte. Ich blieb alleine zurück.
2: Konfuzius war einer der Stationen sozusagen. Und gleichzeitig dann auch später dachte ich dann auch irgendwann, ich sei die Wiedergeburt von Buddha.
3: Ich konnte mich nicht an nichts erinnern. Es war ganz komisch. Ich habe dieses Pflaster abgerissen. Und ich habe mich einkalkuliert, dass ich dann plötzlich im Entzug lande. Also wirklich im kalten Entzug.
4: Hier ist EFYS. Willkommen in unserem Talkwerk. Eine neue Ausgabe. Ich freue mich über euch und ich freue mich über meine drei Gäste hier am Tisch. Ganz außen, da sitzt Caro Derksen. Caro ist seit ihrer Kindheit chronisch krank. Lange wusste man nicht so richtig, was das Problem ist, bis dann vor einigen Jahren ein seltener Gendefekt entdeckt wurde. Das heißt aber nicht, dass dein Leidensweg zu Ende war damit. Danke, dass du uns heute erzählst von dem Leben mit einer chronischen Krankheit und mit chronischen Schmerzen auch.
3: Ja, vielen Dank auch.
4: Daneben Diep Le Huang. Diep war früher in der New Age- und Esoterik-Szene unterwegs. Und es gab Zeiten, da war er davon überzeugt, ein blauer Alien oder Konfuzius zu sein. Was dahinter steckt, wie er darauf kam und was er heute so von sich glaubt, darüber reden wir. Danke, dass du da bist.
5: Ja, vielen Dank.
4: Und schließlich Frauke Beckers. Frauke ist verheiratet, dreifache Mutter. Ihre jüngste Tochter Linnea musste schon mehrfach wiederbelebt werden. Schon nach ihrer Geburt war ja eigentlich schnell klar, dass was nicht stimmt bei ihr gesundheitlich. Und seit mittlerweile 3 Jahren lebt die Familie im Ausnahmezustand. Wie lange Linnea noch leben wird, das kann wahrscheinlich keiner so richtig sagen. Und umso dankbarer bin ich, dass du heute da bist und uns erzählst. Danke für das Vertrauen.
3: Danke auch.
4: Frauke, du hast vor dir Bilder von Linnea liegen. Wenn du sie so anschaust, deine Tochter, was für Gedanken und Gefühle hast du da?
1: Ja, also in erster Linie ganz viel Liebe. Es ist unser drittes Kind und sie ist ein ganz besonderes Kind. Also, dass sie noch da ist, das ist ein Wunder, dass wir immer noch die Zeit haben, sie zu kuscheln und bei ihr zu sein. Das ist einfach wunderschön. Mhm. Und diese Momente auf dem Foto, ja, das sind so ganz besondere Momente. Also Momente, in denen sie wach ist und in denen sie lächelt und uns wahrnimmt und wir etwas von ihr zurückbekommen. Das sind ganz, ganz kostbare Momente.
4: Kannst du uns mal mit reinnehmen in diese Situation, als Linnea gerade geboren war? Was ist da passiert?
1: Ja, es war eine ganz unauffällige Schwangerschaft. Es war eine wunderschöne Geburt. Es war meine erste Geburt im Krankenhaus. Die anderen beiden Kinder habe ich außerklinisch geboren. Und bei Linnea hatte ich so das Gefühl, irgendwas ist anders. Ich fahre mit ihr ins Krankenhaus und dann war das vor Ort aber auch ganz schnell, ganz schön, ganz unkompliziert. Und sie kam im Wasser zu uns geschwommen. Ich heb sie hoch und merke, das Kind ist total schlapp. Und dann will ich ihr über den Rücken streichen, um sie zu animieren, dass sie atmet. Und dann sehe ich auf dem Rücken eben so einen eher so einen großen roten Fleck. Und da wusste ich direkt, also da ist irgendwas mit ihr, stimmt was nicht. In dem Moment kamen dann die Ärzte und Hebammen auch in den Raum, sahen das Kind und haben gesagt, sofort abnabeln. Und dann ging es ganz schnell. Also mein Mann durfte noch schnell die Nabelschnur durchtrennen und dann sind sie alle zusammen mit dem Kind raus aus dem Raum und ich blieb alleine zurück.
4: Mit was für Gedanken und Gefühlen bliebst du da zurück?
1: Wo ist mein Kind?

0: Also ich habe gerade mein Kind geboren, es wurde mir sofort weggenommen. Ich wusste nicht, was los ist. Ich habe sie gesehen, wie sie nicht richtig geatmet hat, wie sie ganz schlapp war, wie sie einen merkwürdigen roten Punkt auf dem Rücken hatte. Und es war keiner mehr da, der mir irgendwas erklären konnte. Ich blieb alleine zurück.
1: Wie lange hat es dann gedauert, bis dir mal jemand gesagt hat, was überhaupt los ist?
0: Ja, so eine halbe Stunde, also eine geführte Ewigkeit dann. Ja, dann hieß es ja, das ist Spina Bifida. Es hat dann noch mal ungefähr 2 Stunden gedauert, bis ich dann ein Handy hatte, mit dem ich mal googeln konnte, was bedeutet das denn? Ja, und in der Zeit wurde Linnea direkt schon in den OP gebracht. Und ja, ich war da ohne mein Neugeborenes.
1: Was hast du denn da erfahren beim Surfen, was dahinter steckt?
0: Das ist eine Rückenmarksfehlbildung ist, also dass das Rückenmark unterbrochen ist und dass das eine Querschnittslähmung oder eine inkomplette Querschnittslähmung nach sich zieht und ansonsten von der Lebenserwartung erstmal gar nichts Besonderes bedeutet. Das ist auch von der kognitiven Entwicklung meistens keine Probleme mit sich bringt. Und deswegen war ich dann eigentlich erstmal beruhigt und habe gedacht, also ja, mit einer Querschnittslähmung, das kriegen wir hin.
1: Ja. Ihr wart dann aber relativ lang noch im Krankenhaus mit ihr, oder?
0: Ja, also sie war die ersten 2 Wochen, war sie noch intubiert und sediert und lag dann in ihrem Inkubator und wir durften nur ihr Händchen streicheln und es um uns herum blinkte und piepste es alles. Und ja, ich habe da sehr getrauert um die Zeit mit ihr, die mir da genommen wurde, also wo ich nicht sie auf den Arm halten konnte, wo ich sie nicht stillen konnte. Aber ansonsten haben wir gedacht, es wird alles gut.
1: Ja. Ja. Und dann wart ihr irgendwann zu Hause mit ihr. Wie lange hat denn dieses Gefühl, alles wird sich schon ganz gut entwickeln, angehalten?
0: Ja, es waren so 2 Wochen, dann waren wir wieder im Krankenhaus. Da hatte sie den ersten Infekt, den sie auch nicht alleine geschafft hat. Also es war so ganz anders wie mit unseren anderen beiden Kindern. Also Linnea hatte von da an alle paar Wochen einen schweren Infekt, der jedes Mal ein paar Wochen Krankenhausaufenthalt bedeutete. Und die Infekte wurden eher immer heftiger. Also es kam immer mehr, dass sie dabei nicht richtig atmete oder dann auch eben ganz aufhörte zu atmen, dass dann so die erste Reanimation erfolgte. Dann kamen Krämpfe dazu. Also es wurde immer schwieriger mit ihr zu Hause. Ja.
1: Was hat das mit deiner Zuversicht gemacht?
0: Dann hieß es irgendwann, ja, vielleicht ist sie blind, vielleicht kann sie gar nicht richtig sehen. Und dann habe ich schon gedacht, also querschnittsgelähmt und blind, das ist ja schon eine schwierige Kombi. Aber ach, das kriegen wir auch hin. Es gibt für alles Hilfsmittel und auch eine Epilepsie lässt sich medikamentös einstellen. Also wir sind mittlerweile von der Medizin ja so weit fortgeschritten. Da waren wir immer noch der Meinung, das kriegen wir alles hin. Also so in dem ersten Jahr hatten wir eigentlich auch keine Hilfen. Wir hatten noch keinen Pflegedienst. Wir haben das alles alleine hingekriegt und haben gesagt, sie ist ein besonderes Kind. Sie braucht für alles ein bisschen länger. Aber das wird schon noch alles kommen und das kriegen wir hin.
1: Welche Situation der letzten Jahre hast du besonders heftig in Erinnerung? Wo war es besonders schwierig für euch und kritisch?
0: Ja, das war Weihnachten vor 2 Jahren. Da waren wir 3 Tage vor Weihnachten zusammen auf dem Weihnachtsmarkt. Und da habe ich Linnea angeschaut und habe so zu meinem Mann gesagt, ich glaube, dem Kind ist total kalt, die hat die ganz blaue Lippen. Und dann hat mein Mann sie angeguckt und hat gesagt, sie atmet nicht mehr. Sie ist komplett blau und wir wussten in dem Moment auch gar nicht, wie lange ist sie schon blau. Und dann hat mein Mann begonnen, sie zu reanimieren. Ich habe einen Notruf abgesetzt und das war so das erste Mal, wo es richtig lange dauerte, bis sie da reanimiert werden konnte. Und mein Mann war dann mit ihr über Weihnachten im Krankenhaus. Und die großen Geschwister, die haben gesagt, das ist das schlimmste Weihnachten, was wir je hatten. Und wir wussten einfach nicht, ob sie das überleben wird. Es war im Krankenhaus so, dass sie nach wie vor nicht richtig geatmet hat. Sie hatte mehrere Infekte. Und ich habe die Ärztin angefleht, dass sie intubiert werden sollte. Also bitte helft unserem Kind beim Atmen. Und sie meinte, das geht nicht. Und sie hätte so viele andere Kinder, um die sie sich kümmern müsste. Und Linnea wäre eh schon so vorgeschädigt. Und es war einfach furchtbar. Also uns wurde da nicht richtig geholfen. Und wir haben das Kind gesehen, was nicht richtig atmete. Und haben halt gedacht, das war's. Ja, und Linnea hat sich aber irgendwie, also sie wurde da intubiert und sie hat sich wieder berappelt und dann wurde es aber wieder schlechter, wurde es wieder besser und wir waren dann 4 Monate in verschiedenen Krankenhäusern am Stück und in dieser Zeit musste sie noch einmal notoperiert werden, unter der OP musste sie 6-mal reanimiert werden und danach haben wir gesagt, puh, also jetzt müssen wir uns langsam von ihr verabschieden, dann haben wir uns ausgesucht, was wir ihr anziehen möchten, haben im Friedwald einen Baum für sie ausgesucht, haben uns also auf ihre Beerdigung vorbereitet und ja, dann wurde sie nochmal operiert und danach hat sie sich wieder berappelt und es hieß ja, sie können jetzt nach Hause mit dem Kind und ich habe gesagt, oh Gott, es überfordert mich total, ein Kind, was ständig blau anläuft, das schaffe ich nicht. Ja, das war dann so
1: sehr, sehr verständlich, dass immer wieder diese Extremsituation. Ja. Gab es irgendwas, wo du Kraft sammeln konntest in dieser Extremsituation? Man muss das ja auch selber irgendwie überleben.
0: Ja, das war dann so der Zeitpunkt, wo wir tatsächlich immer häufiger den Gottesdienst besucht haben in der Gemeinde, in unserem neuen Wohnort, wir sind nur umgezogen zu der Zeit und in der Gemeinde haben wir Menschen gefunden, die uns in den Arm genommen haben, die bei uns waren, die Linnea so aufgenommen haben in die Gemeinde, so wie sie ist und gefragt haben, wie können wir euch helfen und das war ein Segen. Hm.
1: Aber in so einer Situation, du sagst, allein da im Krankenhaus 6-mal diese Wiederbelebung, wie schwer oder leicht ist es dir gefallen, dass es wirklich einen Gott gibt, der es gut mit euch meint, das zu glauben?
0: Ja, also diese Frage, warum passiert das uns oder so, habe ich gar nie gestellt, weil ich seit Linnea auf der Welt ist, auf einmal auch sehe, wie vielen anderen Familien es so geht, also wie viele Menschen jemanden in der Familie haben oder selber betroffen haben, der chronisch krank ist oder der schwer behindert ist. Da hatten wir vorher überhaupt noch nicht so das Auge für. Also wir waren vorher in so einer heilen Welt und Linnea hat uns da wirklich auch die Augen geöffnet. Und ich denke halt, es ist einfach total tröstlich, den Glauben zu haben und zu wissen, wir gehen diesen Weg nicht allein. Wir sind nie allein. Gott ist immer bei uns. Gott wird auch bei Linnea sein, egal ob sie auf der Erde ist oder ob sie dann nicht mehr auf der Erde ist. Wir sind immer von Gott begleitet und Gott schenkt uns Menschen, die uns begleiten. Und dieses Gefühl der Einsamkeit haben wir dadurch überhaupt nicht mehr. Und das ist total schön. Mhm.
1: Wann musste Linnea das letzte Mal wiederbelebt werden?
0: Zuletzt im Mai diesen Jahres bei uns zu Hause. Mhm. Ich war mit der Pflegekraft zu Hause. Sie rief mich auf einmal, sagte, Frauke, komm mal schnell ins Wohnzimmer. Und dann kam ich, Linnea war knalleblau, atmete nicht mehr. Ich habe den Beatmungsbeutel genommen, habe sie beatmet. Und es passierte immer noch nichts. Und dann hat die Pflegekraft den Beatmungsbeutel übernommen und ich habe angefangen zu drücken, Herzdruckmassage. Und das war das erste Mal, dass ich bei ihr eine Herzdruckmassage gemacht habe. Zwar vorher habe ich sie öfters mal bebeuteln müssen, also die Atmung wieder animieren, aber diesmal war auch das Herz, was eben nicht mehr geschlagen hat. Und das haben wir ein paar Minuten gemacht und guckten uns so an und haben gesagt, das war's. Das ist okay, sie geht jetzt. Mhm. Und dann machte Linnea die Augen wieder auf, holte Luft und ja, war wieder da. Das war dann weiter noch dramatisch. Sie ist dann mit dem Hubschrauber in eine spezialisierte Klinik weiter weggeflogen worden. Und ja, wurde dann wieder intubiert, war wieder sediert und sie sah so leidend aus. Und das war so der Moment, wo wir gesagt haben, das fühlt sich nicht mehr richtig an, was wir hier machen. Das ist total wieder die Natur. Und es wäre vielleicht besser für Linnea, wenn wir sie loslassen, wenn wir sie gehen lassen. Weil sie hatte keinen Infekt. Es war diesmal nichts, worauf man das zurückführen konnte. Sie ist einfach so, hat sie aufgehört zu atmen und das Herz ist stehen geblieben. Und ja, dann haben wir danach gesagt, das möchten wir nicht mehr. Wir möchten kein Krankenhaus mehr. Wir möchten keine Reanimation mehr. Wir möchten jetzt überlegen, wie sie versterben darf, wie wir sie dabei in Liebe begleiten können, wie genau der Ablauf sein wird, damit sich das für Linnea und für uns und für alle gut anfühlt, auch für die Geschwisterkinder. Ja, und seitdem beschäftigen wir uns mit ihrem Tod. Ja.
1: Wie ist das bei einem Kind, was ja noch da ist, sich ständig mit dieser Frage zu beschäftigen und eigentlich auch immer damit zu rechnen? So, das könnte jetzt bald sein und dann wollen wir Folgendes tun.
0: Ja, also es ist so, dass sie nicht mehr richtig da ist. Sie schwebt schon irgendwo zwischen Himmel und Erde. Also den Großteil des Tages verschläft sie. Es gibt nur wenig Momente, in denen sie die Augen auf hat und dann sind die Augen oft nach oben verdreht und man weiß so gar nicht, was so bei ihr ankommt. Und dann gibt es ganz wenige Momente, wie auf diesen Fotos, wo sie lächelt. Und wo wir denken, ja, sie ist noch da. Und es ist schön, dass sie noch da ist. Und ja, aber dann liegt sie einfach die meiste Zeit einfach reglos im Wohnzimmer, in ihrem Pflegebett. Und das ist ja auf Dauer kein Zustand. Das ist für die ganze Familie unglaublich belastend. Es schränkt uns sehr ein, auch im Leben mit den Geschwisterkindern. Und ja, es ist ein Loslöseprozess, den ja alle Eltern irgendwann haben, ihr Kind loslassen zu müssen. Aber das ist eben ein ganz besonderer Weg bei ihr jetzt sehr früh schon. Und ja.
1: Würdest du sagen, dass Linnea und die letzten 3 Jahre deinen Blick auf Leben, Sterben, Tod verändert haben?
0: Ja.
1: Wie denn?
0: Ja, also es ist, wir werden alle sterben. Und ich denke, dass Sterben etwas total Schönes ist für denjenigen, der stirbt.
1: Das sind starke Worte.
0: Ich glaube, dass es unfassbar schwer ist, immer jemanden gehen zu lassen und jemanden zu vermissen, der sonst immer da war. Das wird uns bei Linnea auch so gehen. Aber für Linnea wird es schön sein. Davon bin ich zutiefst überzeugt, dass sie da etwas Warmes, Schönes, Helles erwartet.
1: Das heißt, du hast schon die Hoffnung auch, dass Linneas Leben, wenn sie denn nicht mehr bei euch ist, trotzdem nicht zu Ende ist?
0: Ich weiß, dass Linnea immer bei uns bleiben wird. Also, und ich denke, wenn sie bei Gott sein wird, wenn sie nicht mehr also in ihrem Körper auf der Erde sein wird, dann können wir mit ihr auch ganz andere Ausflüge machen. Dann können wir zusammen Skifahren, können wir zusammen Achterbahn fahren. Also all das, was wir so mit ihr nicht machen können. Und sie wird immer bei uns sein. Ich werde immer 3 Kinder haben, ich werde immer 3 Kinder lieben. Und es wird dann anders, aber ja, in gewisser Weise wird es erleichternd sein und es wird sicher auch schön sein, auch wenn sie dann anders bei uns sein wird.
1: Ja. Ich wünsche euch ganz viel Kraft für diesen Moment, wenn dieser Abschied mal kommt.
0: Ja.
1: Für eure Familie, auch für den Weg bis dahin und den Weg danach. Danke für deine Offenheit und dein Vertrauen, dass du das mit uns geteilt hast.
0: Ja, vielen Dank, dass ich es teilen durfte.
1: Puh, jetzt atmen wir mal durch. Ich gucke ja auch manchmal andere Fernsehsendungen und manchmal sagen Moderatoren, wenn ihnen nichts anderes einfällt, kommen wir jetzt zu etwas ganz anderem, weil man einfach nicht weiß, wie man da einen Übergang gestalten soll. Und tatsächlich ist das, glaube ich, jetzt der beste Übergang. Wir kommen zu etwas ganz anderem. Dirk, Menschen, solange sie leben, suchen nach Identität. Ne? Wer bin ich eigentlich? Wofür bin ich auf der Welt? Wofür lebe ich? Bei dir hat das, ich würde mal sagen, ganz schön heftige Blüten getrieben. Es gab nämlich eine Zeit, da warst du davon überzeugt, und es hört sich jetzt echt verrückt an, ein blauer Alien zu sein.
2: Ja.
1: Wie bitte kamst du da drauf?
2: Mhm. Ja, ein blauer Alien. Wenn man so in diesen Kreisen unterwegs ist, genauer genommen, dachte ich, ich käme vom Planeten Arcturus oder aus dieser Galaxie, also ein Arcturianer. Mhm. Und ja, wie kam ich dazu? Wie du schon gesagt hast, ich bin fest davon, oder ich spreche mal nur von mir, schon in jungen Jahren bin ich immer auf der Suche nach Sinn gewesen. Ich habe mich gefragt, was ist der Sinn des Lebens, was ist Glück, wo kommen die Menschen her und so weiter. Und ja, da kam eins nach dem anderen, bin dann im Grunde genommen mehr und mehr so in diese esoterische Schiene gerutscht, weil das Übernatürliche mich schon fasziniert hatte. Und wie kam es dazu mit dem blauen Alien? Das ist schon etwas fortgeschrittener sozusagen in meinem Suchensweg. Habe ich einfach eine Meditation gemacht. Und das war eine geführte Meditation, die gab es, wenn ich das richtig im Sinn habe, auf YouTube. Die habe ich dann gemacht und tatsächlich hatte ich dann Bilder gesehen vor meinem geistigen Auge, wo ich dann im Grunde genommen aus meinem Körper heraus gefahren wurde, irgendwo in eine Dimension. Und da kam ich dann in Kontakt mit Aliens, die mir dann gesagt haben, dass ich auch ein Teil von ihnen war, sozusagen.
1: Also jetzt würden ja viele von uns sagen, ich glaube, ich bin gerade kurz davor, verrückt zu werden. Mhm. Aber für dich war das irgendwie was Gutes, was Schönes, wo du sagst, das ist irgendwie... Ja. Finde ich das cool. Weil was hat dir das bedeutet, dieses jetzt den Eindruck zu haben, ich bin irgendwie nicht von dieser Welt, ich komme woanders her?
2: Ja. Das hat mir tatsächlich Antworten gegeben auf Fragen, die ich hatte. Weil ich habe mich lange nicht angenommen gefühlt in der Welt und so weiter und habe mich irgendwie immer speziell gefühlt. Und das waren so Antworten, die mir etwas gegeben haben. Einfach Sinn, Identität. Genau.
1: Ja. Könntest du beschreiben, inwiefern du dich vorher anders gefühlt hast und warum?
2: Mhm. Auf der einen Seite ist es wahrscheinlich auf ein geringes Selbstwertgefühl zurückzuführen gewesen. Und vielleicht auch, weil... Ich meine, ich bin zwar hier in Deutschland zur Welt gekommen und so weiter, aber meine Familie kommt eher aus einem nicht-deutschen Hintergrund und so. Und
1: da, woher kommt deine Familie?
2: Meine Familie kommt aus Vietnam.
1: Vietnam. Mhm.
2: Genau. Und ja, da war vielleicht so tendenziell manchmal zu spüren, dass wir doch nicht so angenommen gewesen sind.
1: Mhm. Und da hast du dann das Gefühl, ich muss ja einen Grund haben, weswegen ich mich so anders fühle.
2: Ja, also, genau, also von daher, ja.
1: Dann in der Beschäftigung weiter mit diesem ganzen New Age-Denken und Esoterik hat sich das dann sogar noch weiterentwickelt. Also das war so Stufe 1, dieser blaue Alien oder?
2: Also der blaue Alien war Stufe 2, sagen wir mal.
1: War so. Stufe 2, was kam denn davor schon?
2: Einfach nur, sag ich mal, Literatur über Esoterik.
1: Okay.
2: Buddhismus, Hinduismus und so weiter.
1: Ja. Ich habe das vorhin schon in der Begrüßung mal angedeutet, es kamen dann noch so ein paar weitere Identitäten aber dazu.
2: Ja.
1: Was waren das so für Identitäten, die du da gefunden hast, wer du bist?
2: Ja, da war ich auf einer Messe in Berlin, eine Esoterikmesse. Und da war man dann plötzlich unter Gleichgesinnten. Jeder war irgendwie mit übernatürlichen Dingen beschäftigt und so weiter. Und dann kam da ein älterer Herr auf mich zu und hat mich einfach angeguckt. Und dann dieser Blick von ihm, so nach dem Motto sinngemäß, ja, ich sehe dich und du warst Konfuzius. Genau. Und dann ging es plötzlich viel um das Thema Reinkarnation, womit ich mich dann beschäftigt habe. Und das hat mir dann auch zu dem Zeitpunkt insofern Antworten gegeben auf die Dinge, die so in mir waren, diese Zerrissenheit, diese Sinnsuche. Genau, Konfuzius war einer der Stationen sozusagen. Und gleichzeitig dann auch später dachte ich dann auch irgendwann, ich sei die Wiedergeburt von Buddha.
1: Mhm. Ja. Das ist ja beides so, Konfuzius und Buddha, das sind beides so Persönlichkeiten, die man mit dem Thema Weisheit so verbindet. Ne? Menschen, die sehr viel wissen, die das Leben verstehen. Mhm. Also wenn man jetzt wirklich davon überzeugt ist, War das so, verstehst du es richtig, du bist quasi eine Reinkarnation von Konfuzius.
2: Genau.
1: Was hat das mit dir gemacht?
2: Das hat mir Antworten gegeben, aber auch Sinn gegeben, aber auch, sage ich mal, die Antwort darauf, okay, auch ich komme aus einem asiatischen Hintergrund und deswegen auch das Ganze. Aber das hat mir dann wirklich Identität gegeben, aber auch in gewisser Weise mich, ich sage mal, mit Stolz erfüllt. Mhm. Ja, weil ich dann plötzlich was war.
1: Mhm. Wenn ich jetzt aber so höre, blauer Alien, Konfuzius, Buddha, wie habe ich mir das vorzustellen? Hast du das dann alles so in ein Bild für dich gepackt? Das bin ich alles? Oder hat so eine Identität in deinem Denken so die nächste abgelöst? Wie war das?
2: Genau dadurch, dass ich ja an Reinkarnation dann irgendwann geglaubt habe. Das sind ja auch Charaktere gewesen aus verschiedenen Zeiten. Hm. Und von daher war es im Grunde genommen quasi meine Biografie aus anderen Leben sozusagen.
1: Ah, okay. Also du hast dann geglaubt, dass du das alles warst und quasi durch ständige Reinkarnation... Genau. Immer eine andere Persönlichkeit.
2: Mhm, genau.
1: Mal so unter uns und den Zuschauern, hat das Kosten verursacht, diese Identitäten zu entdecken?
2: Tatsächlich ja, es hat Kosten verursacht. Klar, natürlich durch Lektüre, Messebesuche, aber auch, man macht ja auch dann sogenannte Reinkarnationstherapien, wo du dann mit jemandem zusammensitzt, der dann anscheinend irgendwie in eine geistige Welt hineingeht, um dann abzulesen, woher denn meine Seele kommt und so weiter. Mhm.
1: Bist du mal auf die Idee gekommen, dass das vielleicht einfach ein cleveres Geschäftsmodell von Leuten ist? Hast du das mal hinterfragt, diese Sache?
2: Tatsächlich zu dem Zeitpunkt nicht. Im Grunde genommen wurde es ja so verkauft, ja, das ist ein sogenannter Energieausgleich, das ist ja so die Begrifflichkeiten, die man so in der Esoterik-Szene hat, und da einfach wieder ein Gleichgewicht herzustellen. Von daher war das einfach, ich sage mal, die Bezahlung dafür, um die Antworten zu bekommen, die ich brauche in diesem Leben.
1: Wenn ich das richtig verstehe, ich habe mich vorher ein bisschen mit deiner Geschichte natürlich beschäftigt,
2: ja.
1: Dann war so für mich der gefühlte Höhepunkt, dass du irgendwann wirklich davon überzeugt warst, ich bin echt auserwählt.
2: Genau.
1: Und die anderen sind alle, und das habe ich schon mal gehört, die anderen sind alle Reptilienmenschen,
2: ja.
1: Und ich bin ein Auserwählter. Ja. Das musst du mir noch mal erklären.
2: Ein Auserwählter. Ich meine zum Beispiel die Wiedergeburt von Buddha, wenn man dann da auch im Internet dann guckt, da gibt es tatsächlich, sage ich mal, so Überlieferungen aus buddhistischen Traditionen und Strömungen. Im Grunde genommen ist diese Wiedergeburt von Buddha quasi das Pendant, was wir aus der Bibel kennen, zu Jesus Christus. Mhm. Genau, da gibt es auch in gewisser Weise eine Erlöserfigur. Und ja, das, wie gesagt, das sind immer so diese Antworten, diese kleinen Antworten. Warum bin ich anders als die anderen? Mhm. Warum, ja, bin ich so speziell? Und ja, dieses Weltbild dann auch, dass andere Reptilien sind, das kommt ja auch noch mit dazu, weil im Grunde geht es ja bei der Esoterik um sogenannte Lichtarbeit, dass wir uns in einem Prozess befinden, wo Licht reinkommt, die Erde transformiert werden muss und so weiter. Und alles, was diese Arbeit daran hindert, das sind finstere Mächte, das sind dann Reptilien oder Reptiloide. Genau, da kommt ja noch ein ganz anderes Weltbild dann mit rein. Mhm. Genau.
1: Aber wenn man auserwählt ist, dann ist das ja nicht nur, ich bin was Besonderes, sondern eigentlich würde ich jetzt mal annehmen, dann hat man ja irgendeine Aufgabe, oder?
2: Mhm, genau.
1: Hast du da so eine Sendung, eine Aufgabe empfunden, die du hast?
2: Ja, das war dann einfach dieser Sinn dann auf einmal, ne? Diese Frage, was ist mein Sinn? Mhm. Was ist mein Sinn? Und dann hat mir das auf jeden Fall diesen Sinn gegeben, ich sag mal, Lehren in die Welt zu bringen. Mhm. Und einfach die Menschheit und die Erde sozusagen in diesem Prozess mit zu begleiten.
1: Also im Grunde genommen warst du mit dafür zuständig, in deinem Denken die Welt zu erlösen.
2: Genau, ja.
1: Das ist natürlich eine ganz...
2: Ja.
1: Aber ich kann mir vorstellen, das fühlt sich das nur irgendwie super und besonders an? Oder fühlt sich das nicht auch an so nach einer Last? Von wegen so, wenn ich mir vorstelle, ich würde glauben, ich bin dafür zuständig, die Welt zu retten.
2: Ja.
1: Ich bin jetzt auch nicht Superman oder so. Wie fühlt sich das an?
2: Ja, auf der einen Seite Stolz, aber auch dann irgendwann auch Arroganz, die damit hinzukam. Und ja, in gewisser Weise diese Bürde, weil diese Bürde hat wiederum auch diese Last mir erklärt. Warum habe ich mein ganzes Leben lang immer so eine Last gespürt? Mhm. Und da hat quasi sozusagen das Heil der Welt auf meinen Schultern gelastet. Ja.
1: Hört sich trotzdem eigentlich danach an, jetzt ist alles gut in meinem Leben.

0: aber gab es auch Schattenseiten?
1: Definitiv. Also es war nicht immer alles Friede, Freude, Eierkuchen. Und ja, es gab viel Streit, viel Zerbruch in der Familie, aber auch mit anderen Menschen und auch ja, Zustände, ich sag mal, übernatürliche Zustände, die wirklich sehr geprägt waren von Albträumen, Schlaflosigkeit, Depression und so weiter.
0: Hattest du dann das Gefühl, doch, das ist ein Fortschritt in meinem Leben? Oder gab es auch den Punkt, wo du eher gesagt hättest, nee, irgendwie hat sich eher alles zum Schlechteren entwickelt?
1: Mhm. Auf der einen Seite Fortschritt, aber auf der anderen Seite sozusagen ist das der Preis für diesen Fortschritt. Mhm. Weil in gewisser Weise eine Esoterik ist ja einfach diese ständige Suche, dieses getriebene Sein und dieses ständigen Suchen nach neuen Antworten. Mhm. Weil im Grunde genommen nach dem Verständnis der Reinkarnation oder Karma, jedes negative Gefühl, was man im Leben erlebt, ist etwas, was man abbauen muss. Genau.
0: Ja. Du bist in dieser Szene New Age-Denken, Esoterik heute nicht mehr unterwegs.
1: Genau.
0: Warum? Wie kam das?
1: Ja, die einfache Antwort ist Jesus Christus.
0: Wie im Religionsunterricht.
1: Genau. Ja. Und warum? Irgendwann gab es einen Punkt in meinem Leben, wo viele Dinge einfach zusammenkamen. In der Familie gab es eine Situation, wo gesundheitlich was war. Dann war es ja noch mitten in Corona. Ich hatte keine Arbeit mehr. Ich war dann auch irgendwann isoliert. Ich wollte zu der Zeit tatsächlich auch ein Business starten. Und zu der Zeit habe ich auch meine heutige Frau kennengelernt. Und da dachte ich erstmal, wow, jetzt läuft es so richtig im Leben. Aber irgendwann hat mich das wieder sozusagen auf den Boden der Tatsachen geworfen. Und dann konnte ich einfach nicht mehr. Auf der einen Seite diesen Sinn zu haben, aber auf der anderen Seite immer ständig dieses, was ist nur los, was ist nur los. Und dann habe ich irgendwann gesagt, gut, ich kann nicht mehr. Und ich brauche ein Zeichen. Zu der Zeit habe ich in gewisser Weise schon an Gott geglaubt, aber tatsächlich noch nicht den lebendigen Gott kennengelernt. Und dann kam Jesus Christus. Und das war dann so, ich kann mich noch daran erinnern, ich lag in meinem Zimmer auf meinem Bett und ich wollte einfach nicht mehr und habe dann einfach nur zu Gott gerufen, gib mir ein Zeichen. Und dann hieß es in meinem Kopf, gib Jesus Christus bei YouTube ein.
0: Und das hast du dann?
1: Das habe ich dann tatsächlich gemacht.
0: Okay, und was ist dabei rausgekommen? Ich glaube, da findet man eine ganze Menge.
1: Ja, definitiv. Unter anderem auch das Programm hier von ERF ist mir dann erschienen. Aber auch verschiedene Videos, wo aber dann auch von Leuten, die ich auch kannte, die dann erzählt haben, wie sie zu Jesus gefunden haben. Aber auch, wo dann auch über Esoterik aufgeklärt wurde. Und das hat mir dann eins nach dem anderen die Augen geöffnet.
0: Was würdest du sagen, war da augenöffnend? Was hat sich da verändert in deinem Denken?
1: Im Grunde genommen das Weltbild, dass wir tatsächlich nur ein Leben haben und nicht wie das nach dem Reinkarnationsverständnis anders behauptet wird, auf der einen Seite nur ein Leben und dass wir aber auch in der Lage sind, alle Antworten in diesem Leben zu bekommen.
0: Okay, hast dich dann mit Jesus beschäftigt, hast gedacht, okay, vielleicht ist das eher der Weg. So ist jetzt quasi so ein neues Kapitel in deiner geistigen Reise. Mhm. Aber was war denn da jetzt so anders dran für dich?
1: Tatsächlich, als ich diese Videos gesehen habe, muss ich offenerweise gestehen, dass ich auch ziemlich aggressiv wurde. Mhm. Ich habe das so gesehen und ich kann mich noch erinnern, wie ich dann meinen Laptop zugeklappt habe, aber nicht ganz zu, damit man das noch hören konnte, damit ich das mir anhören konnte. Und dann war erstmal mein ganzes Weltbild erstmal auf den Kopf gestellt und habe ich gesagt, okay Gott, ich bin zwar verwirrt gerade, aber ich brauche noch ein Zeichen. Und dann einen Tag später, ich war gerade bei einer Unternehmensberatung, wollte eigentlich das Business hochziehen. Und dann gab es dann einen Moment, wo, das ist jetzt eine etwas längere Geschichte, aber dann gab es einen Moment, wo ich jemanden kennengelernt habe. Und dieser Mensch hat dann auf einmal auch über Gott und Jesus gesprochen. Und das war dann in dem Moment, der hat dann für mich gebetet und ich habe dann an dem Abend realisiert, das war das Zeichen, was ich am Tag zuvor um mich gebeten habe. Und dann, als ich mir dann später nochmal die Videos angeschaut habe, habe ich dann erkannt, wow, das ist jetzt wirklich die Wahrheit. Weil wirklich dieser prägnante Satz, Jesus sagte, ich bin der Weg, ich bin die Wahrheit und ich bin das Leben und niemand kommt zum Vater als nur durch mich. Das war dieser Moment, wo ich dann wusste, okay, das ist die Wahrheit. Ich muss jetzt alles ablegen, was ich vorher gelebt habe.
0: Aber du warst ja eigentlich immer auf der Suche nach Identität. Mhm. Und

0: Eigentlich war ja das Tolle für dich an dieser ganzen New-Age-Geschichte, Esoterik, dass du da Antworten auf die Frage gefunden hast, wer bin ich und wofür bin ich da?
1: Genau.
0: Aber jetzt ging es um Jesus. Inwiefern hast du da eine Antwort dann auch auf die Frage gefunden? Oder hat die gar keine Rolle mehr gespielt?
1: Am Anfang nicht. Am Anfang war es einfach dieses, ich habe jetzt wieder Sinn in meinem Leben. Ich habe die Wahrheit gefunden, nach der ich lange gesucht habe. Irgendwann später, wo ich dann auch mehr und mehr realisiert habe, dass meine Identität in Christus liegt, dass ich ein Kind Gottes bin, dass Gott mein Vater ist, das hat mir dann auch nochmal mich in der Identität in Christus gestärkt.
0: Was würdest du denn jetzt sagen? Wer bist du?
1: Ja, ich bin ein Kind Gottes. Gott ist mein Vater. Und ja.
0: Was hat denn dein Umfeld, so mit dem du vorher so unterwegs warst, so deine Freunde aus der Esoterik-Szene, was haben die dazu gesagt, wie du dann jetzt plötzlich unterwegs warst?
1: Ja, es gab dann die einen oder anderen Leute, die waren mir feindselig gegenübergestimmt. Aber damals hatte ich ja auch sehr engen Kontakt zu meiner, also damals war es nur eine Freundin, heute ist es meine Frau. Und sie war auch in der Esoterik. Und wenige Tage später, als ich dann wirklich die Entscheidung für Jesus getroffen habe, hatte ich auch dann erzählt, worauf sie hin dann auch einen Tag später die Entscheidung für Jesus getroffen hatte. Genau, also ich habe beide Seiten erlebt. Manche sind diesen Weg mitgegangen und manche wiederum nicht.
0: Jetzt könnte man natürlich denken, okay, er ist auch noch jung. Zuerst hat er hier Esoterik, jetzt ist er auf dem Christentrip. Mal gucken, was als nächstes kommt. Mhm. Was wäre deine Antwort darauf?
1: In keinster Weise, da kann ich mich nur wiederholen. Jesus sagt, ich bin der Weg, ich bin die Wahrheit und ich bin das Leben. Da gibt es nichts, keinen Kompromiss.
0: Also du bist davon überzeugt, dass du jetzt am Ziel angekommen bist deiner Suche?
1: Definitiv, definitiv. Ja. Wir können zwar alle jeden Tag mehr und mehr wachsen, sage ich mal so, aber letzten Endes ist Jesus wirklich das Ziel überhaupt. Ja.
0: Vielen Dank von dem, was du erzählt hast. Ich bin mir sicher, es gibt Menschen, die uns jetzt zuschauen, die immer noch ganz viele Fragen haben. Aber wir haben ja auch noch viele Gäste und viele Videos, die man entdecken kann. Und vielleicht baut sich dann so ein Bild zusammen. Ja. Wenn noch jemand Nachfragen hat, können wir die weiterleiten.
1: Sehr gerne, ja.
0: Das machen wir.
1: Alles klar.
0: Wunderbar. Danke dir.
1: Danke.
0: Caro, wir reden über das Leben mit chronischer Erkrankung. Das betrifft ganz schön viele Menschen, chronische Erkrankungen. Bei dir ist es ganz schön heftig. Du hast schon einen echten Leidensweg auch bis heute hinter dir. Wenn du so an deine Kindheit zurückdenkst, so als du wirklich noch ein kleines Kind warst, was für Bilder kommen dir da in den Kopf?
2: Also ich hatte eine richtig schöne Kindheit, aber halt auch sehr viel durchzogen mit Leid. Ich erinnere mich an ganz viele Krankenhausaufenthalte und auch an die Zimmer. Ich erinnere mich, also wenn ich so wirklich an meine Kindheit denke, dann denke ich an so eine Puppe, die ich immer mit hatte oder immer so eine Kuscheldecke und ja, also ich habe sehr viel Zeit im Krankenhaus verbracht.
0: Du hast viele Infekte schon.
2: Genau, viele Lungenentzündungen, Blutvergiftungen und so weiter.
0: Ja. War das für dich so eine Art Normalzustand oder hast du dich selber schon da in dem Alter gefragt, was mit dir nicht stimmt?
2: Also irgendwie habe ich das nicht hinterfragt. Also ich wusste so, ja okay, mir geht es jetzt schlecht, ich habe Fieber, okay, ich muss wieder ins Krankenhaus. Mhm. Das war für mich eigentlich normal. Klar, meine Geschwister, also bei denen war es nicht so, aber die kamen mich dann ja immer wieder besuchen, deswegen waren wir dann ja immer zusammen. Das war okay so.
0: Ja. Hast du nicht das Gefühl, irgendwie, ich bin hier die leiden muss, den anderen geht's besser? Hast du sowas wie Selbstmitleid?
2: Nee, das nicht. Also ich habe schon gemerkt, so, dass es auch mit den Klassenkameraden oder so anders ist, dass ich dann mal eine Karte bekomme oder dass sie sich dann irgendwie eine Überraschung ausgedacht haben oder Genesungswünsche ins Krankenhaus. Also das habe ich schon verstanden, so, dass das anders ist, dass das bei den anderen jetzt nicht so ist. Wenn die jetzt, keine Ahnung, eine Erkältung haben, 2-3 Tage zu Hause sind, dann kommt da keiner mit einer Karte um die Ecke. So, ne? Das habe ich schon verstanden, so, dass das dann irgendwie schon was anderes war. Aber so bis ich 10 war oder so, habe ich mich jetzt nicht besonders anders gefühlt. Also das war halt einfach Teil meines Lebens. Ja.
0: Ungefähr in dem Alter, von dem du gerade sprichst, kam dann auch so eine erste Diagnose,
2: genau,
0: wo es dann eben nicht
2: so
0: nur um so Infekte ging.
2: Ungefähr in 9 Jahren
0: ging.
2: Kam dann die Diagnose, dass ich eine Neutropenie habe. Und da fehlen halt, also von den weißen Blutkörperchen vom Immunsystem eine Untergruppe. Und da muss man sich halt spritzen. So. Okay. Bis sich das alles eingestellt hat, dann war es eigentlich jeden Abend so, dass ich mich spritzen musste. Die ersten paar Jahre hat das mein Papa gemacht, weil ich selber das irgendwie Ich fand das immer komisch. Also er hat das gemacht und ich habe dabei immer gelacht. Ich glaube, das war so eine Übersprungshandlung. Aber ja, also das gehörte dann irgendwie dazu. Ich fand es natürlich doof, weil es ging dann nichts mehr spontan. Ich musste das überall mithaben, das musste gekühlt werden. Die Spritzen waren nicht fertig, man musste die aufziehen. Das war natürlich auch immer so und das schmerzt natürlich auch. Ich habe mich erstmal in die Oberschenkel gespritzt und die sind dann richtig hart geworden. Ich konnte nicht mehr laufen. Und dann haben wir den Bauch genommen, der ist bis heute noch blau. Ja, aber das gehörte dann dazu, ne?
0: Okay, ja. Das heißt, irgendwann war das für dich auch wieder der Normalzustand?
2: Ja, genau.
0: Ja. Wie hat denn dieser eben nicht normale Normalzustand dann so deine Teenagerzeit geprägt?
2: Also als es dann in die weiterführende Schule ging und so, da hat man schon gemerkt, so die Mitschüler verstehen schon irgendwie, ich stehe anders im Mittelpunkt als die zum Beispiel. Und ja, dann fing es an mit Gerede und man glaubt einem Kind dann auch nicht, also man hat mir nichts angesehen. Ich sah kerngesund aus, ich konnte mich bewegen, die meiste Zeit zumindest. Ich war da, wenn ich nicht gerade krank war. Und das war natürlich komisch, dann zu hören, so, okay, die tut nur so.
0: Haben das echt Kinder gesagt?
2: Ja, nicht nur Kinder, auch Erwachsene.
0: Echt?
2: Also bis ins, bis ich so die Glatze hatte.
0: Was ja zu einem späteren
2: das
0: Zeitpunkt
2: kam erst, als ich
0: noch
2: kommt. So, als ich 19 war. Aber das wird immer wieder gesagt, weil wenn man das einem Menschen nicht ansieht, dann ist es sehr, sehr schwierig, das zu verstehen. Und ich glaube, für Kinder in dem Alter, wenn man dann irgendwie zu einer erwachsenen Person wird und im Teenie-Alter, dann, das ist einfach schwer zu verstehen.
0: Ja, was hat das mit dir gemacht? Was hat das ausgelöst?
2: Also ich habe schon früh Depressionen bekommen. Ich habe das erst im Nachhinein diagnostiziert bekommen, weil ich da irgendwie nie so mir Gedanken drum gemacht habe. Aber ich habe mit 14 angefangen, mich selber zu verletzen, weil ich nicht wusste, wohin mit dem Schmerz. Also ich wollte mein Körper hat sowieso immer geschmerzt, aber ich wollte diesen Schmerz nicht mehr selber so in mir spüren, sondern irgendwie einen Ausweg finden. Und das war dann zu dem Zeitpunkt das mit dem Selbstverletzen. Ich habe das auch niemandem so richtig erzählt damals, weil für mich war das irgendwie so, ja okay, das ist mein Ventil, so mache ich das und so komme ich damit klar. Ja.
0: Wie lange hat das so gut funktioniert, dass du dich gut damit gefühlt hast?
2: Ich habe das tatsächlich zu dem Zeitpunkt gar nicht so lange gemacht, weil ich irgendwann mal gemerkt habe, okay, gut, man könnte es sehen. Das wird mich jetzt auch irgendwie dann einschränken. Also ich habe dann schon so drüber nachgedacht, aber es war jetzt, also irgendwann kamen dann halt andere Alternativen dazu, wie dass ich dann angefangen habe zu schreiben, zum Beispiel alles aufzuschreiben und mir darüber Gedanken zu machen, so wie kann ich das besser machen? Ich habe einfach, okay. Und ein paar Jahre später habe ich dann auch mit einer Therapie angefangen, also 4 Jahre später.
0: Genau. Das hat ja dann mit dieser ganzen Spritzerei und so, hat das ein paar Jahre funktioniert.
2: Genau.
0: Aber irgendwann dann auch nicht mehr.
2: Bis 2016 ungefähr, dann ist irgendwie so ein Bruch entstanden. Mhm. Die Ärzte wussten nicht genau, warum bringt das nichts mehr, warum sind die Blutwerte so schlecht. Und dann wurde quasi dann haben die verschiedene Versuche gemacht. Die haben verschiedene Medikamente ausprobiert. Das hat alles irgendwie nichts gebracht. Das letzte Medikament hat dann geholfen. Das habe ich dann in Kombination mit meinen Spritzen genommen. Also ein Immunsuppressiver, dass das Immunsystem quasi drückt, damit das Immunsystem nicht explodiert oder nicht den eigenen Körper angreift. Und das Spritzen, damit mein Immunsystem trotzdem noch in dem Bereich bleibt. Und dann hatte ich quasi 2 Jahre lang jeden Montag eine Blutentnahme, damit halt wirklich der Blutwert in dieser Schiene bleibt, damit der nicht drüber ist, damit der aber auch nicht drunter ist. Ne?
0: Ja. Das ist, find ich echt ganz schön heftig. Du hast das dann schon jahrelang, du trägst eine Kreuzkette.
2: Ja.
0: War Gott da irgendwo präsent in dem Ganzen?
2: Definitiv. Also ich habe schon als Kind, wenn ich auf dem Schulhof irgendwie alleine war oder so, ich hatte immer meine Bibel mit und ich habe die auf dem Schulhof immer irgendwo in der Ecke gelesen, wenn jetzt keiner Bock hatte, mit mir zu spielen oder sowas. Oder im Bus oder so. Jesus war schon immer Teil meines Lebens. Also 2007 habe ich mich mit 7 Jahren bekehrt. Habe gesagt, okay, ich möchte mein Leben mit Jesus leben. Natürlich hat das als Kind nicht die Tragkraft, wie wenn ein Erwachsener sich dafür entscheidet, wenn man das nicht ganz versteht, so dass, also was es bedeutet, ein Leben für Jesus zu leben. Aber ich wollte wirklich mit Jesus leben. So. Und das habe ich auch auf meine kindliche Art und Weise versucht und ihn dann auch immer mit einbezogen. So. Wenn ich im Krankenhaus in Einzelzimmern lag, was sehr, sehr häufig vorkam, dann habe ich immer so mit ihm geredet im Zimmer. Also ich habe ihn jetzt nicht akustisch wahrgenommen, aber ich wusste, er ist da und er hört mir zu. Und also bis ich 17 war, habe ich auch wirklich immer so daran festgehalten. So komplett.
0: Konntest du denn dann all diesen depressiven Gedanken, den Schmerzen und so, konntest du dem in Sachen Glauben wirklich was entgegenhalten? Hat das was gebracht?
2: Ja, auf jeden Fall. Also ich glaube, ohne Jesus würde ich hier nicht mehr sitzen. Das ist also so eine Hoffnung und so ein Getragenwerden, wo auch, also klar, die Gemeinde stand dahinter und hat gebetet. Es haben wirklich viele Menschen gebetet und das immer wieder. Und man merkt einfach, man ist so getragen dadurch. Ja.
0: Du hast eben gesagt, bis du ungefähr 17 warst, war das so? Hat sich dann was verändert?
2: Dann kam irgendwie ein Bruch, mir ging es körperlich gut. Und plötzlich waren in meinem Kopf so Gedanken, warum? Warum bin ich jetzt krank? Also ich habe mir diese Frage vorher nie bewusst gestellt, aber in dem Moment, ich kann mir jetzt nicht mal erklären, warum das kam, wo es mir wirklich gut ging. Aber ich habe gesagt, okay, ich möchte jetzt alles über Bord werfen, so, mit dem möchte ich nichts mehr zu tun haben. Ich wusste, es gibt Gott, ich wusste auch ganz genau, das ist der richtige Weg, aber ich wollte jetzt alles machen, was er nicht von mir wollte. So richtig rebellisch.
0: Ja, und? War das gut gelaufen damit, oder?
2: Nee, das war überhaupt keine schöne Zeit. Also wirklich, also ich habe mich so leer gefühlt, wie noch nie in meinem Leben. Ich habe wirklich gedacht, was mache ich hier? Und jedes Mal, wenn ich irgendetwas gemacht habe, was jetzt, wo ich wusste, so, boah, Gott wäre jetzt voll traurig, dann habe ich mir so gedacht, boah, irgendwie fühlt mich das gar nicht. Es macht mich selber traurig. Es macht mich selber irgendwie, ja, unruhig. Aber ich habe es trotzdem gemacht. So, ich wollte einfach rebellisch sein. Ja.
0: War das eine Phase, die dann auch irgendwann wieder zu Ende war?
2: Ja, also so ungefähr ein halbes Jahr. Ich weiß den genauen Zeitraum nicht. Aber ich bin dann mit meiner Cousine mit in den Gottesdienst gegangen. Ich weiß nicht, warum. Ich kann es mir bis heute nicht erklären, warum ich mitgegangen bin. Und es gab wirklich eine ganz, das heißt banale Predigt, aber wirklich etwas, was ich schon 100-mal gehört hatte über das Abendmahl, dass Jesus auf diese Erde kam, für uns gestorben ist, dass er uns Sünder liebt so, und dass er unsere Sünden vergeben möchte und wir einfach bei ihm sein können. Und ich war so, ich will nicht mehr so weit weg von dir sein. Ich möchte nicht mehr kämpfen. Ich möchte nicht mehr dieses Rebellische. So. Ich möchte wieder zu dir. Ich möchte in deine Gegenwart. So. Und dann habe ich gesagt, okay, ich will zurück. So.
0: Wenn wir jetzt wieder so auf den gesundheitlichen Aspekt gucken, wieder zu glauben, hieß das auch, dass das gesundheitlich Auswirkungen hatte? Ich meine, wenn ich an einen Gott glaube, ne, Jesus, Bibel, der hat Menschen geheilt und so, hat das, ich sag's mal ein bisschen provokant, funktioniert mit dem Glauben für dich in gesundheitlicher Hinsicht?
2: Also nicht so, wie Menschen das vermutlich

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1: Meine sehr verehrten Damen und Herren, herzlich. Heute zu Gast Künstler und Songwriter Jonas Monar. Handlettering-Artist Hinz und Kunst Katharina Heilung. Und der Polizeipräsident von Mittelfranken, Roman Fertinger. Und hier ist er, Ihr Gastgeber, Flo Spielper.
2: Herzlich willkommen zur zweiten Ausgabe von ReTalks, die hoffentlich inspirierende Show mit Flo Stielper. Bei ReTalks geht es um echte Menschen. Es geht um Menschen, die uns mit reinnehmen in ihre Lebensgeschichten, in ihre Struggle, ihre Zweifel, aber auch ihre Erfolge und Highlights. Und es geht um ihren Glauben an Gott. Bei ReTalks geht es nicht um geskriptete Antworten oder eine einzige theologische Lehrmeinung. Ich bin auf der Suche nach authentischen Antworten, nach ehrlichen, tiefen Antworten oder vielleicht sogar Fragen. Menschen leben unterschiedlich, Menschen glauben unterschiedlich und in dieser Vielfalt liegt für mich das Inspirierende. Thema der heutigen Ausgabe heißt mittendrin, authentisch inmitten der Gesellschaft, Leben und Glauben, und dazu habe ich mir ein paar richtig nice, spannende Gäste eingeladen. Bevor wir jetzt gleich den ersten Song von Jonas Monar hören werden, freue ich mich mega, denn wir gehen in unsere Rubrik Lachen tut gut. Viel Spaß dabei. Ich habe schon gesagt, das Thema der heutigen ReTalks-Folge heißt mittendrin authentisch inmitten der Gesellschaft Leben und Glauben. Und es ist ja so, dass in unserer Gesellschaft gibt es ja oft ziemlich starre Bilder von Christen. Oder Christen, das sind die, die keinen Spaß haben. Christen sind die, die ganze Zeit beten müssen. Christen sind die, die die ganze Zeit irgendwelche Regeln befolgen müssen. So allgemein eher pessimistische Personen. Und ich habe mir gedacht, ich muss einfach heute mal aufräumen mit diesen ganzen Vorurteilen und habe mir einen besonderen Gast eingeladen, Bruder Gottfried aus dem Fränkischen. Herzlich willkommen, schön, dass du da bist.
3: Ja, Shalom. Also, was ich am Anfang kurz einmal sagen will, einfach mal so, dass hier so dunkel ist, finde ich nicht gut. Also, in der Bibel steht, Gott spricht und es wird Licht. Und wir stehen hier im Halbdunkeln rum. Ich meine, was ist denn das für Zeichen nach außen Dunkelheit? Das steht für Finsternis, für Böse und deine Klamotten sind auch recht dunkel. Einfach, dass ich es am Anfang mal gesagt habe, nichts Böse, jetzt nichts Böse.
2: Okay, ja, lassen wir jetzt mal so stehen, was ich Sie eigentlich fragen wollte.
3: Was ich nur auch sagen wollte, bevor ich loslege. Also, das Ganze, der Name von der ganzen Sendereihe hier, dieses Real-Talks, oder wie es heißt.
2: Real-Talks?
3: Ich habe mal nachgeschaut in der Bibel, ich finde nichts von Real-Talks. Also hier verlassen Sie ganz klar jede biblische Grundlage. Mhm. Und ich frage mich, warum kann man keinen anderen sinnvollen Namen nehmen, sowas wie Himmlische Jerusalem TV oder Buse TV, also nicht Beate Use, aber mehr was.
2: Danke, Bruder Gottfried, für diese Namensvorschläge. Ich werde es mir mal überlegen. Aber wie gesagt, ich freue mich, dass Sie da sind. Mich würde interessieren, wie sehen Sie...
3: Dann wollte ich nochmal was sagen. Also dieses Format, das Sie im Format haben, dieses Lachen tut gut. Genau. Wenn man mal in die Bibel schaut, da stellt man fest, wer hat gelacht? Das war die Sarah. Die Sarah ist die ungläubige Frau vom Abraham und die hat gelacht in dem Zelt. Und da merkt man, das ist nichts Gutes. Lachen ist nichts Gutes. Und das kann man ja auch übertragen. Also wo sollte man nicht lachen? Man sollte nicht lachen in Häusern, in Kellern, in Kfz-Werkstätten, in Bädern, in Saunen und auch in Airbnbs. Also das, man sollte einfach nicht lachen.
2: Alles klar, sehr spannende Gedanken. Jetzt aber zur Frage, die ich eigentlich stellen wollte. Können Sie sich erklären, warum die Gesellschaft solche Bilder von Christen hat?
3: Endlich fragen Sie mich mal. Ich meine, ich warte ja auch schon den ganzen Tag drauf. Kann ich mir nicht erklären.
2: Versucht.
3: Ich persönlich, ich bin ein ganz freundlicher, weltoffener Typ. Ich bin für die Jugend, nur wenn es laut wird. Das finde ich gut. Also wenn der Schlagzeug zum Einsatz kommt, da bin ich raus, der hört es bei mir auf. Wenn ich in die Bibel reinschaue, wenn Gott Elia begegnet ist, das war im Wind, im sanften Wind. Gott ist Ruhe, der ist nicht laut.
2: Vielen Dank, Bruder Gottfried.
3: Der ist nicht laut.
2: Das kam jetzt irgendwie anders als erwartet. Aber ich danke für diese verstörenden Gedanken. Ich glaube, besser, wenn wir jetzt hier abbrechen.

Bruder Gottfried, vielen Dank. Ich denke, wir haben genug geredet. Mein erster wirklicher Gast heute ist Jonas Monar. Ich freue mich ganz besonders auf ihn. Er ist ein begnadeter Musiker und Songwriter. Und heute ist er hier live im C-Werk für uns. Viel Spaß bei Jonas Monar.

0: Jonas Molnar, Ladies and Gentlemen, kommt die ganze Crew, gibt dir Jonas noch mal einen fetten Applaus. Mega starke Song.
1: Vielen Dank Ihnen.
0: Hallo Crew, wo seid ihr? Ja, jetzt hat's geklappt. Ja. Schön, dass du da bist. Vielen, vielen Dank. Wie geht's dir?
1: Gut, ich habe mich gerade ganz kurz verschluckt am Ende.
0: Ja.
1: Und ich würde gerne ein bisschen was von dem Kaffee trinken,
0: aber
1: ich
0: darf nicht. Aber warum?
1: Ich faste auf Kaffee aktuell. Alkohol und Süßigkeiten, kein Problem, aber Kaffee ist ein bisschen...
0: Ja, als hätten wir es nicht gewusst. Das ist alles real bei uns, muss man sagen. Jonas, für alle, die dich nicht kennen, kannst du mal so ein bisschen ausholen, erzählen, woher kommst du, wie war so deine musikalische Journey bisher?
1: Ich komme aus Mittelhessen. Ich habe schon immer Musik gemacht, seit ich denken kann. Ich habe drei Brüder und meine Mom war so fleißig und hat uns allen immer so ein bisschen geholfen, an den Instrumenten dran zu bleiben. Das ist immer so ein Problem.
0: Ja,
1: wenn Jungs, besonders Jungs, und ich war fußballverrückt, eigentlich lieber draußen sein wollen, dann gehört so ein bisschen Fingerspitzengefühl dazu, dass man am Klavier bleibt. Und
0: ist so.
1: Dann habe ich mit 11 irgendwann...
0: Hattest du einen eigenen, also einen anderen Klavierlehrer? Das war nicht deine Mom oder so?
1: Nee. Okay. Meine Mom hat das immer so ein bisschen mitgelernt, damit wir nicht aufgeben. Weil das Uncoolste für einen Jungen ist ja eigentlich, wenn die Mom besser ist als du.
0: Weil meine Mom, mein Papa war mein Klavierlehrer und es hat einfach nicht geklappt.
1: Das kann ich mir vorstellen.
0: Einfach 2 Jahre Klavier gespielt und dann war es irgendwie...
1: Das hätte bei meinem Dad auch nicht geklappt.
0: Ja, genau.
1: Ja, und ich hatte das Glück, dass ich einen geilen Klavierlehrer hatte. So ein junger Student war das und der kam mal vorbei und hat mit mir ein bisschen gekickt noch vorher und so. Und auch danach manchmal noch.
0: Alle Tricks rausgezogen.
1: Ja, voll. Und dann bin ich dran geblieben und irgendwann wollte ich dann nicht mehr nur Lieder nachspielen, sondern auch selbst was schaffen. Und so mit 11 habe ich angefangen, erste Songs zu schreiben. Am Anfang sehr schlecht und irgendwann dann ein bisschen besser. Und ja, dann habe ich eine Band gegründet aus meinen besten Freunden in meinem Dorf, aus dem ich komme. Und haben wir angefangen, erste Gigs zu organisieren. Und irgendwann haben wir dann Leute kennengelernt, die uns anderen Leuten vorgestellt haben und... Dann bin ich nach Berlin vor 6 Jahren und habe da für 5 Jahre gewohnt und dann Deals unterschrieben und Musik veröffentlicht, einfach als Solokünstler dann später.
0: Crazy. Ich meine, wenn man sich ein bisschen mit dir beschäftigt, oder? Du hattest einen Deal jetzt bei Universal als Künstler, bist gesigned bei BMG als Songwriter. Ich meine, das sind dann für alle, die sich ein bisschen auskennen, sind ja schon irgendwo Meilensteine. Du bist ein erfolgreicher Musiker, du lebst davon, bist professionell unterwegs. Was mich immer interessiert ist, was ist denn deine Vision als Künstler? Hast du welche Ziele hast du? Wo möchtest du hin mit deiner Musik?
1: Also ich glaube, besonders in der jetzigen Zeit kann man extrem dankbar sein als Künstler, wenn man davon leben kann und wenn das auch noch irgendwie so weitergeht. Und insofern, also für mich wäre der Traum einfach noch ein bisschen länger weitermachen zu können tatsächlich. Einfach weil es total viel Spaß macht und jetzt speziell gerade schreibe ich eben viel auch für andere Künstler. Das macht irgendwie auch happy und auch auf Englisch dann so ein bisschen, das macht irgendwie Bock. Ist nochmal was anderes und ja, mit meiner Künstlerkarriere so lang wie möglich weitermachen, das wäre schön. Ich habe jetzt nicht Ziele wie Charts oder so, weil ich glaube, dafür ist Musikbusiness auch einfach ein bisschen zu viel Glücksspiel. Das habe ich so oft schon gemerkt, dass Dinge ganz, ganz toll passiert sind, mit denen ich gar nicht gerechnet habe. Ja. So, und ganz viele Sachen auch schiefgelaufen sind, von denen ich dachte, dass sie vielleicht besser laufen. Und da kann man sich nicht so drauf verlassen und deswegen, also Charts oder Verkäufe sind mir nicht so wichtig, aber weitermachen können wir schon geil.
0: Mega. Du hattest ja, ich habe es gerade schon angesprochen, du bist Songwriter, hast gerade davon erzählt, auch Corona, wahrscheinlich schreibst du viel mehr Songs wie vorher, oder?
1: Ja.
0: Zeit, gehst nicht auf Tour. Und du bist Künstler. Gibt es so ein Ding, was du mehr bist? Also bist du jetzt mehr Künstler oder eher Songwriter, der auch für andere schreibt? So?
1: Ja, ich glaube, also momentan bin ich schon noch mehr Künstler. Und solange ich eine Künstlerkarriere habe und Leute gerne meine Musik irgendwie auch hören wollen, meine Releases hören, wird das auch, glaube ich, so bleiben. Aber ja, vielleicht so 70, 30, 60, 40 irgendwie.
0: Stark. Für mich ist immer spannend, oder? Wir sind uns schon mal vor einigen Jahren über den Weg gelaufen, oder? Stimmt. Schon ein bisschen länger her. Damals noch mit deiner ersten Band, oder? Mit deinen Friends. Dein Gitarrist ist auch heute noch der gleiche von damals. Ja, mega stark.
1: Nico, bleib ich treu, ja.
0: Ihr hieß Hope.
1: Genau.
0: Hope, die Band damals. Und ich kann mich erinnern an einen Gig, war irgendwie im Westerwald, glaube ich, und ich habe dich so wahrgenommen, ich war da mit meiner Band und für mich, was mir so hängen geblieben ist an dir, ist erstens, dass du eine saugute Stimme hast. So war ich leicht neidisch.
1: Quatsch.
0: Nein, alles gut. und zweitens, dass du hast auf mich als sehr, sehr authentischer Künstler, Vollblutkünstler gewirkt. So. Und das war spannend für mich, weil mein damaliges Weltbild hat damit ein bisschen geclasht, weil ich habe mich vor allem so als, also ein bisschen christliche Musik gesehen, ich habe mich vor allem so als Missionar gesehen. Wir machen jetzt einfach mal Real Talk, oder?
1: Ja, voll.
0: Und ich dachte, ja, das muss halt jeder dann auch so machen. Ne? Und ging nicht in mein Weltbild, dass es auch Künstler gibt, die einfach sagen, hey, ich bin Künstler. Und so, man entwickelt sich ja dann weiter. Wir haben auch so ein bisschen die Welt gesehen inzwischen.
1: Voll.
0: Und inzwischen bin ich auch mehr noch so zum Künstler geworden. Ich habe irgendwie gecheckt, hey, am Ende ist das eine nicht besser wie das andere, sondern was zählt, ist authentisch sein, authentisch leben und auch authentisch glauben. Und ich spüre dir so ab, auch wenn man die Interviews sieht, du bist authentisch. Wie wichtig ist es für dich als Künstler, authentisch zu sein?
1: Ich glaube, grundsätzlich allgemein ist es wichtig, dass man authentisch ist, aber ich persönlich zum Beispiel mache mir überhaupt gar keine Gedanken über Authentizität.
0: Ah, nice, Bro. Du bist der Erste, der eigentlich das Wort auf dem ersten...
1: Ich habe mir Mühe gegeben. Schön langsam. Nee, ich glaube, man darf nicht zu viel drüber nachdenken. Man muss einfach, und vor allem, wenn man sich dann mit Leuten umgibt, seit 11 Jahren mit den gleichen Leuten, dann würden die einem sofort einen auf den Hinterkopf geben, wenn man irgendwas Komisches machen würde. Und ich glaube, das ist ganz wichtig. Und ja, ich mache das einfach gern, was ich mache. Und solange man das so macht und irgendwie auch da dranbleiben kann, dann entwickelt man sich weiter. Und das spricht ja nicht gegen Authentizität.
0: Ja, da war's wieder.
1: Nee, es spricht ja nicht dagegen. Ja. Ich mein, man kann ja trotzdem Veränderungen vornehmen, ob das jetzt dein Genre ist, dein Style irgendwie, deine Klamotten oder wie auch immer. Man kann auch seine Weltanschauung ein bisschen leicht verändern und trotzdem immer noch der gleiche Typ sein, wenn diese Veränderung nachvollziehbar ist und nicht auf irgendwie Erfolg oder sowas gründet, dass man sagt, okay, man glaubt, man ist erfolgreicher, wenn man das so und so macht. Und da habe ich natürlich auch in den letzten Jahren auch bei Universal ganz schön Lehrgeld zahlen müssen, weil man immer wieder neu auf die Probe gestellt wird ein Stück weit und sich immer wieder abgleichen muss so ein bisschen mit dem, was man eigentlich sein möchte.
0: Hm, mega stark. Wenn man sich mit dir beschäftigt, dann Interviews sich reinzieht, dann merkt man auch, dass du bist ein gläubiger Mensch, du glaubst an Gott, Glaube ist dir wichtig. Welche Rolle spielt Glaube so für dein Leben?
1: Das ist die Basis, glaube ich, so. Ich starte meistens meinen Tag, wenn ich nicht zu verpeilt irgendwie aufstehe, starte ich meinen Tag, ich habe so einen kleinen, das heißt Neukirchener Kalender, das ist so ein, wie das, jeden Tag ein kleiner Vers drin, dann lese ich so eine kleine Seite und dann kann ich noch was nachschlagen in der Bibel und das ist so mein Start im Tag. Und ja. Also ein kleines Gebet und so, das ist schon, das begleitet mich immer, aber wahrscheinlich müsste das ein viel größerer Teil sein, wenn ich ehrlich bin. Am Ende des Tages bin ich so, wie viele Christen, glaube ich, da immer am Kämpfen und versuche da irgendwie ordentlich Gewicht drauf zu legen und

0: manchen Stellen auch eine andere Sprachfähigkeit katholisch geworden. Deswegen ist vor allem eben auch, weil ich in einem engen, weil das halt gerade das Format des Alten kann. Und das ist
1: vermutlich doch nochmal erklären.
0: Synode. Ein anderen, die erste untergleichen ist die Repräsentation. Ja, aber es ist ein super, hilft gut dabei, den Eher zu siebt. Und da entscheiden wir viel gemeinsam, was dann eben auch auf die Tagesordnung kommt. Das ist Selbstzweck zu sein. Aber dafür sind natürlich so grundlegende Sachen wie eine nachhaltige Finanzstrategie super wichtig. Und da haben wir als eine Institution wie alle anderen die gleichen Probleme, wie große Institutionen sie gerade haben. Das Vertrauen schwindet, die Mitgliederzahlen schwinden. Deswegen braucht man irgendwie neue Konzepte. Man muss sich auch, glaube ich, neue Gedanken machen über Themen wie Zugehörigkeit und so, um einfach als Konstrukt gut weiter funktionieren zu können.
1: Was meinst du mit Zugehörigkeit? Wer wo wie zugehört?
0: Genau, also ich glaube, es ist wichtig, dass wir auf der institutionellen Ebene solche Fragen mal ganz ehrlich stellen. Wir sagen jetzt zum Beispiel, zugehörig sind die, die Kirchensteuer zahlen. Rein theologisch sagen wir aber, zugehörig sind die Getauften. Aber die Getauften, die ja nicht mehr Kirchensteuer zahlen, laufen auf unserem Papier ja eigentlich nicht mehr als zugehörig. Somit haben wir sie manchmal vielleicht als Zielgruppe oder als AdressatInnen gar nicht mehr im Blick. Und ich glaube, sowas gilt es sozusagen rein formal auch einfach mal zu durchdenken. Wo können wir da Türen aufmachen, um dann eben in unserer Wirkung in der Welt irgendwie auch nochmal anders zu kommunizieren.
1: Und da gibt es aber noch keine Lösung.
0: Nee, da gibt es keine Lösung, aber da gibt es auf alle Fälle Gespräche. Das ist auch, ich glaube wirklich, dass diese Leitsätze für eine Kirche hinaus ins Weite genau die richtigen Punkte ansprechen. Da geht es auch einmal um Zugehörigkeit. Denn ich merke das jetzt auch, ich bin jetzt auch viel unterwegs in so nicht-kirchlichen Räumen. Ich war zum Beispiel vor ein paar Wochen in Berlin auf einer Veranstaltung, wo hauptsächlich junge Menschen aus Fintechs waren, also so Finanz-Startup-Unternehmen. Und habe da auf einem Panel auch kurz zum Thema Glaube was erzählt. Und die waren super ansprechbar. Und das sind Menschen, die in der Lebenssituation sind, die gerade auch vielleicht viel zweifeln, viel unter Leistungsdruck stehen und so. Und da die kurze Ansprache hat schon gereicht, aber eigentlich haben wir die an vielen Stellen gar nicht im Blick, dass man gerade diese hochqualifizierten jungen Young Professionals sozusagen im Blick hat. Und ich glaube, da ist es wichtig, dass wir über Zugehörigkeit sprechen. Was für Formen gibt es überhaupt für Zugehörigkeit? Muss es direkt die Taufe sein oder wie kann ich sozusagen auch an der Kirche partizipieren, sie unterstützen? Und da, glaube ich, sind wir dann im Handel. Nämlich, ich glaube, eine große Sache ist, dass wir Kirche und Diakonie sehr viel enger zusammendenken. Dass wir sagen, wir sind eine diakonische Kirche und es gibt eine kirchliche Diakonie. Also wir sind nicht zwei getrennte Institutionen. Manchmal wirkt das ja so ein bisschen, ne? Dann gibt es irgendwie hier die Diakonie und da die Kirche, zumindest in der Außenwahrnehmung. Aber dass das ein Laden ist, dass das ein Auftrag ist, dass das irgendwie eine Richtung ist, ist, glaube ich, eine wichtige Sache. Dann mehr wirklich die Leute in ihren Lebensbezügen in den Blick zu nehmen und da das Beste von allem rauszuziehen. Und dann sind wir so ein bisschen in der missionalen Kirche, ne? Also wie trauen wir uns auch, unsere Botschaft nach draußen zu bringen? Und das ist was, was mir, glaube ich, jetzt für die Synode auch wirklich wichtig ist, dass wir das mal zum Thema machen. Wie erreichen wir eigentlich Menschen auf der Glaubens- und Herzensebene? Weil das, habe ich das Gefühl, tun wir oft viel zu selten.
1: Hast du das Gefühl, die beiden großen Kirchen sind noch gar nicht da angekommen, zu realisieren, dass Volkskirche eben eigentlich Vergangenheit ist? Da musste man ja dann nicht missionieren. Da war es ja klar, die Leute kommen ja sowieso, da muss man keine Gedanken machen. Aber dass du jetzt ein Wort in den Mund nimmst, wie erreichen wir die jetzt wieder? Ist das was relativ Neues?
0: Also ich glaube, auf der Erkenntnisebene ist das nichts Neues. Ich glaube, das wissen die Kirchen schon seit mehreren Jahren und auch, dass sich das immer mehr zuspitzen wird. Aber dass man das dann wirklich antizipiert und für sich annimmt und sagt, das heißt vor allem für mich als Christin, die irgendwie fest im Glauben steht und der das was gibt, dass ich meine Haltung verändern muss, dass ich mein Zugehen auf Menschen verändern muss, weil ich nicht mehr automatisch davon ausgehen kann, dass wenn ich Lukas 18,34 sage, dass die Leute wissen, was in dem Bibelvers steht, sondern dass ich ihn aussprechen muss. Dass ich eine andere Sprachfähigkeit entwickeln muss über meinen eigenen Glauben. Weil, also auf der Veranstaltung zum Beispiel habe ich das ganz krass gemerkt. Das sind Leute, die sind nicht christlich sozialisiert. Und jetzt habe ich, glaube ich, noch eine relativ gute Voraussetzung, weil meine Familie auch nicht christlich ist und ich da auch immer viel erklären muss. Aber ich merke, andere Freunde, die stark christlich sozialisiert sind, tun sich dann oft auch schwer, sozusagen zu erklären, was gibt mir das überhaupt. Und für das Gegenüber ist es aber super wichtig, dass man sich da so ein bisschen was klauen kann. Dass ich sagen kann, warum ist es auch in Ordnung, mal Gott scheiße zu finden und richtig zu klagen und zu sagen, es kann doch alles nicht dein Ernst sein. Und trotzdem auch wieder Hoffnung aus ihm schöpfen zu können. Und ich glaube, das setzt ganz viel bei uns persönlich an. Also selbst wenn die Institution und die Wissenschaft anerkennt, ja, es gibt die Volkskirche nicht mehr, muss das, glaube ich, in jeden einzelnen Reihen, der sich noch zur Volkskirche zählt, zu sagen, okay, ich habe jetzt eine andere Aufgabe.
1: Was wäre

0: denn da dein Ideal, also deine Idealvorstellung von einem Christenmenschen? Was tut er denn dann? Also der ist diakonisch unterwegs, wenn ich das richtig verstanden habe. Zusammen, also der überlegt, wer gehört jetzt zu uns, zu mir und was, ja, was macht der im
1: Also
0: Idealfall?
1: ich glaube, so ein Ideal vom Christenmenschen gibt es nicht.
0: Oh. Nein, okay. Lass
1: Aber
0: es mal versuchen.
1: also ich würde so ein bisschen von mir ausgehen. Ne? Das ist einfach ein Mensch, der mitten im Leben steht, der ganz unterschiedliche Interessen hat, der aber keine Scheu davor hat, sozusagen auch kundzutun, wenn er was aus seiner christlichen Überzeugung heraustut, seine Begründungsmuster irgendwie offenlegt, auch offen darüber spricht, was ihm das auf einer Gefühlsebene gibt. Und wenn ich sozusagen zurückblicke in meine Jugendzeit, evangelische Jugend, habe ich richtig viel gemacht, im Verband, aber natürlich auch vor Ort von Kindergruppe, Jugendgruppe, Jugendfreizeiten im Sommer sind wir überall hingefahren. Und wenn dann Freunde aus anderen Kreisen gefragt haben, was ich diesen Sommer mache, habe ich ganz lange gesagt, ich fahre mit Freunden weg. Und ich habe nicht gesagt, ich fahre mit der evangelischen Jugend weg und wir feiern da jeden Abend eine Andacht und machen am Ende einen großen Abschlussgottesdienst am Strand oder sonst auch immer, sondern ich fahre mit Freunden nach Kroatien.
0: Das war uncool und du hast
1: Genau,
0: Angst vor der
1: das.
0: Reaktion gehabt.
1: Ich weiß es gar nicht, ob es uncool gewesen wäre, weil ich habe die Reaktion ja nie provoziert, weil ich sozusagen nie den Mut hatte, das irgendwie kundzutun. Und ich glaube, das Ideal einer jünger sein können Anna wäre, dass sie da auch mit 14 schon dazu steht und sagt, hey, ich fahre mit der evangelischen Jugend mit und ich fahre vor allem so gerne mit, weil wir abends zusammen die Andacht machen. Und egal, was unterm Tag war und wie sehr wir uns gestritten haben, dass wir abends da wieder zusammenrücken und dann alle irgendwie friedvoll ins Bett gehen können.
0: Nochmal ganz aus dem persönlichen Bereich, Reaktionen. Wie hat denn deine Familie, also zum einen reagiert, dass du dich für den Glauben entschieden hast und zum anderen jetzt, jetzt werden sie wahrscheinlich stolz sein, aber was war die erste Reaktion? Wie? Die setzt sich mit dem Glauben auseinander?
1: Also das war dann irgendwann so, das in der Grundschule war noch irgendwie so durch, da musste irgendwo in den Unterricht. Da habe ich irgendwann gesagt, so zwischen Grundschule und weiterführender Schule, ich will mich taufen lassen. Und da war meine Mama ganz pragmatisch und hat gesagt, okay, es scheint dir gut zu tun.
0: Ah ja.
1: Du scheinst da
0: Wenn es
1: Freunde
0: nicht
1: zu
0: schadet,
1: haben,
0: ist so
1: du
0: gut.
1: bist da in der Kindergruppe und hast da Spaß. Also was muss ich tun? Ich war so, ja, die Lehrerin meinte, wir müssen zum Pfarrer gehen. Und dann sind wir zum Pfarrer gegangen, Taufgespräch, was auch immer. Der hat, ich weiß auch nicht, wie er das gemacht hat, aber der hat gleich meine Mama noch mit eingeheimscht und hat gesagt, da müssen Sie sich auch taufen, also oder Sie sollten sich doch auch taufen lassen.
0: Hat sie es getan?
1: Sie hat es getan. Sie hat da, ich glaube, so auf der Glaubensebene nie wirklich einen Zugang gefunden, aber sie ist immer noch Kirchenmitglied. Also
0: Okay.
1: der Pfarrer hatte eine Zahl mehr und ich glaube, es war schon aber auch wichtig, dass sie da irgendwie mit reingerutscht ist, weil wir dadurch beide auch anders ins Gemeindeleben eingebunden waren und sie eben auch angesprochen worden ist, nicht nur ich. Auch wenn sie das Angebot nie angenommen hat, glaube ich, war das dann ein größerer Bindungsfaktor, glaube ich, auch für uns zusammen. Und jetzt nach der Wahl, ja, die haben natürlich noch mal viel gefragt, was das überhaupt ist. Ich habe ja immer viel im Jugendverband gemacht und dann ja auch schon in den Synoden in Bayern und in der EKD, aber so richtig viel drüber gesprochen haben wir da selten. Also wir haben mich drüber ausgetauscht, was ich im Fußballverein mache und was ich in der Wasserwacht mache und wie Schule und
0: Ach so,
1: Studium
0: das
1: und
0: machst
1: so
0: du auch noch
1: läuft.
0: alles. Aber
1: Ja,
0: gut, wir können noch länger sprechen, aber lassen wir es mal raus, ja?
1: und da habe ich echt viel erklärt, habe dann auch wirklich viel erklärt, wie die evangelische Kirche überhaupt funktioniert, weil wir da vorher noch nie drüber gesprochen hatten. Und jetzt, ich glaube, sie verfolgen es aufmerksam und stellen auch hin und wieder mal eine Rückfrage. Aber ich liebe es auch sehr, dass ich bei meiner Family einfach ich bin und wenn ich da komme, das nicht immer Thema ist, weil es sonst eben gerade auch in ganz vielen Kreisen eins der Hauptthemen ist. Und daheim, sowohl bei meiner Mutter als auch bei meinem Vater oder bei meinen Großeltern, so ist immer chillig. Da haben wir ganz viele andere Themen, über die wir reden können.
0: Wie ist es denn überhaupt jetzt? Die Wahl ist ja noch nicht so lange her, aber erste Reaktionen wird es ja vermutlich schon geben darauf, dass du das jetzt bist, also auch außerhalb der Kirche. Ist das nach wie vor alles noch sehr positiv oder musst du auch schon mit Dingen kämpfen, dich auseinandersetzen, dich durchsetzen? Wie sind so diese ersten Erfahrungen?
1: Also von der Synode, wo ich gewählt worden bin, bis jetzt zu der ersten Synode, die ich moderiert habe, war ja so ein halbes Jahr dazwischen, was wirklich sehr getragen war von viel positiver Resonanz, aber eben auch von viel Kennenlernen, weil du hast es ja vorher schon gesagt, ne, mit 25 Jahren, da kann man noch nicht so viel über dich wissen. Also das heißt, das ist auch irgendwie so ein gegenseitiges Abtasten von allen, was sind eigentlich die Pressure Points. Und jetzt gab es ja im November die erste Synode, die ich sozusagen verantwortet habe, moderiert habe, die kurzfristig in der präsentischen Tagung hin ins Digitale verlegt worden ist, weil es kurz vorher einen Corona-Fall im engeren Kreis gab. Und man könnte schon sagen, das war so ein bisschen die Feuertaufe. Nicht nur für mich, sondern auch für das gesamte Präsidium und auch für die gesamte Synode, die ja neu zusammengesetzt ist, die sich aber noch nie face-to-face gesehen hat. Also auch so gruppendynamisch. Und ich glaube, die haben wir sehr gut bestanden, weil die Resonanz ist immer noch sehr positiv.
0: Schön.
1: Somit läuft es noch, würde ich sagen.
0: Gut, das ist dann immer noch die Anfangsphase, aber doch, das ist schon mal gut gelungen. In deinem Alter, ich weiß gar nicht, wie lange ist das Wahlamt?
1: Sechs Jahre.
0: Sechs Jahre, okay. Und dann kann man so lange, wie man will und so lange, wie die Synode will, gibt es da Wiederwahl?
1: Es gibt Wiederwahl. Ich weiß gar nicht, ob das eine Begrenzung hat. Aber darüber habe ich mir jetzt ehrlich gesagt auch noch keine Gedanken gemacht. Ich sage ja jetzt schon, ich werde jetzt in dem Amt erwachsen. Ne? Wenn meine Amtszeit rum ist, bin ich 31, dann ist... Passt
0: kann
1: vielleicht
0: viel
1: auch.
0: Passieren. Aber ich frage aus vollem Grund, wenn du also endlos wiedergewählt werden könntest, hättest du ja eine unglaublich lange Zeit, wo du Akzente setzen könntest. Und dann könnte man eines Tages sagen, also die Anna, dadurch hat sich vieles in der EKD verändert. Wenn das möglich wäre, was wäre dir denn am wichtigsten?
1: Wir sind eine Institution, die sich mehr als Bewegung versteht und mit ganz vielen AkteurInnen, sowohl aus dem Glaubensfeld, aber auch aus dem zivilgesellschaftlichen Feld vernetzt ist, die wirklich mehr wie ein Netzwerk funktioniert, als wie eine parlamentarisch-hierarchische Struktur. Ich glaube, und das will ich gar nicht in 30 oder 40 Jahren, das hätte ich gerne schon am Ende der sechs Jahre, dass dafür die Ebenen gebahnt sind, dass man sich da einfach anders aufstellt, weil ich glaube, es ist der riesigste Gelingensfaktor, dass Kommunikation nach draußen gut funktioniert, dass wir unsere Struktur auch öffnen, um andockbar zu sein in ganz viele unterschiedliche Richtungen.
0: Okay, das ist schon mal ein klares Ziel. Mal schauen in sechs Jahren, vielleicht können wir noch mal ein Interview führen. Schauen wir mal, wo du gelandet bist und wo die Kirche gelandet ist. Alles Gute dafür. Schön, dass du dich heute zur Verfügung gestellt hast.
1: Ja, hat Spaß gemacht. Danke.
0: Danke gleichfalls. Liebe Zuschauer, auch Ihnen ein herzliches Dankeschön für Ihr Interesse an der heutigen Sendung und an unserem Gast. Hoffentlich bis bald, wenn es wieder heißt Bibel TV, das Gespräch. Bis dahin, machen Sie es gut. Tschüss.

Mein Name ist Markus Ahnke. Ich komme aus Berlin, bin verheiratet, Vater von zwei Kindern, ein Junge und ein Mädchen. Ich arbeite für Christus für alle Nationen, bin dort Lkw-Fahrer und arbeite mit im technischen Team. Wir hatten im Frühjahr eine Evangelisation im Kongo und wir sind gestartet von Lagos aus. Von Lagos bis Brazzaville, die Hauptstadt vom Kongo, sind es 3300 Kilometer. Diese Strecke führte uns durch Kamerun. Dort wussten wir schon, es ist eine große Tour, es kann viel passieren mit den Trucks, es kann viel passieren auch mit uns. Und da habe ich ganz persönlich Gott auch erlebt. Wir haben Schießereien erlebt, wir sind durchs Rebellengebiet gefahren, wo wirklich gar nichts passiert ist. Wir einfach Gottes Schutz erlebt haben. Wir haben erlebt, wie wir gesund geblieben sind, wie wir immer versorgt geblieben sind, wie die Menschen freundlich immer gegenüber waren. Zum Beispiel eine kleine Sache, wir haben geparkt für die Nacht und auf einmal kam ein Mann, der dort gelebt hat, seine Wohnung dort hatte, mit einer riesen Bananenstaude. Und da haben wir gemerkt, selbst in ganz Kleinigkeiten wurden wir versorgt. Aber auch wiederum, wie gesagt, in den ganzen großen Sachen, da waren wir einfach beschützt und wir haben uns immer beschützt gefühlt von Gott. Und wir haben einfach auch gespürt, als die Evangelisation zu Ende war, sind wir dann die ganze Tour zurückgefahren. Dort waren die Schießereien sogar noch schlimmer. Und obwohl es schlimmer war, obwohl mehr geschossen war, obwohl die Gefahr größer war, war der Frieden in mir ganz persönlich viel größer. Und da weiß ich, dass der Herr an meiner Seite ist und dass die Engel uns beschützen und wir einfach wissen, das ist eine Arbeit, die für Jesus ist. Wir waren vorher nie getrennt, meine Frau und ich. Aber selbst dieses Risiko einzugehen und wir wussten, dass da ein Frieden drauf ist. Und so, das haben wir einfach auch gespürt, auch in der Zeit, wo ich jetzt unterwegs bin, dass wir dort einfach viel Unterstützung erlebt haben von unserer Kirchengemeinde, von Freunden. Warum mache ich das Ganze? Weil ich glaube, dass wir wirklich den Menschen was Gutes bringen, dass wir den Menschen was bringen, was ihr Leben wirklich erfüllt, was ihr Herz erfüllt, was einfach ihr Leben besser macht. Und ich glaube einfach, das macht den Job auch aus, einfach die Leidenschaft für Gott und diese Leidenschaft wiederum auch anderen Menschen weiterzugeben und da einfach Unterstützer zu sein für Seelen, denen es nicht so gut geht. Ich merke einfach, dass wir Jesus' Werte einfach nach Afrika bringen wollen, in die verschiedenen Länder, wo wir merken, wo einfach Chaos ist, wo kein Respekt voneinander ist, wo einfach auch die Liebe untereinander fehlt. Und das wollen wir einfach in diese Länder reinbringen, dass wir die Werte, die Jesus uns aufgezeigt hat in der Bibel, einfach hier nach Afrika bringen, dass sie einfach merken, dass jemand da ist, der für sie auch da ist, dass jemand da ist, der Leute in den Arm genommen hat, dass jemand da ist, der einfach Liebe ist, dass Jesus einfach für sie da ist und die Liebe einfach hier in dieses Land bringen. Und diese Werte wollen wir gerne weiterbringen, von Respekt, von Liebe, von einfach der Kraft Gottes. Was macht man, wenn man traurig ist, dass man einfach zu Jesus gehen kann, dass man einfach bitten kann, dass man ihm einfach alle Probleme aufführen kann und mir den aufzeigen, geht zu Jesus, bittet um das. Und das merken wir einfach, dass einfach auch in der Bibel steht, bittet, so wird euch gegeben. Und das wollen wir einfach in diesem Land weitergeben. Und das ist auch die Leidenschaft, die mich einfach hier bewegt. Und das macht einfach auch Spaß. Und die Leute nehmen das auch herzlich an. Und das macht auch Freude zu sehen, wie Menschenleben verändert werden. Ich möchte dir einfach weitergeben, wenn du erleben möchtest, wie Jesus in deinem Leben wirken will, wie er dein Versorger ist, wie er dich führt in deinem Leben, so bete einfach zu ihm. Er ist gut und ich habe in meinem Leben erlebt, wie einfach Wunder geschehen, wie er ist, der mein Leben bereitet hat, wie er der ist, der, dem ich Vertrauen schenke und dem ich einfach mein Leben hingebe, auch wenn es mir mal nicht gut geht. Aber gerade wenn es dir jetzt nicht gut geht, geh zu Jesus, bete und sag einfach, Jesus, ich möchte dich kennenlernen. Er ist der, wirklich, der dich liebt und der dein Leben erfüllt.

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1: Wir haben dann verschiedene Beweise gefunden, wie zum Beispiel getrocknete Frösche, die in den Kleidern eingenäht wurden, oder die Bediensteten, die Köche haben gesagt, dass da immer wieder mal Pülferchen ins Essen gemischt wurden.
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4: Hier ist ERF Yes. Willkommen in unserem Talkwerk. Ich freue mich, dass ihr mit dabei seid. Und ich freue mich, wie immer, über meine Gäste hier am Tisch. Ganz außen stellen wir zuerst die Dame vor. Da sitzt Rachel Denzer. Sie ist schulische Heilpädagogin, verheiratet, dreifache Mama. 2020 ist ihr jüngerer Bruder Nick bei einem Surfunfall ums Leben gekommen. Warum sie trotzdem Hoffnick hat, wie man in der Schweiz sagt, darüber reden wir heute. Danke, dass du da bist.
3: Danke für die Einladung.
4: Daneben Thomas Bader. Thomas ist erfolgreicher Manager bei einem großen deutschen Unternehmen. Und viele Jahre hat er sich so als Glückskind gesehen, dem wirklich alles gelingt, der so durchs Leben gleitet, bis dann eines Tages ein wirklich heftiger Schicksalsschlag alles verändert hat. Danke, dass du uns heute davon erzählst.
5: Ja, schön, dass ich hier sein kann.
4: Und schließlich Amir Khalid. Amir hat eine Geschichte wie aus einem Hollywood-Film, finde ich, so hört sich das an. Der Inhalt wäre ungefähr so: Ein Prinz aus Malaysia überlebt einen Giftanschlag. Und bevor wir tiefer einsteigen, schön, dass du da bist, Amir, muss ich erstmal das so ein bisschen verstehen können. Deine familiäre Herkunft, inwiefern bist du ein Prinz?
1: Ja, ich rede eigentlich nicht so gerne darüber, weil in Europa spielt das eigentlich in meinem Leben überhaupt keine Rolle.
4: Aber du weißt, wie wir Fernsehleute sind.
1: Ja. Genau. Also es kommt von meiner Herkunft. Mein Großvater, er war ein Abkömmling des Sultan von Sulu. Das ist ein Sultanat in der Sulusee in Südostasien, das es nicht mehr gibt. Mhm. Und er kommt dort aus der königlichen Dynastie, fünfte Generation, und hat diesen Titel natürlich an seine Nachkommen gegeben. Mein Vater ist sein ältester Sohn und ich bin der älteste Sohn von meinem Vater. Mhm.
4: Muss ich mir das jetzt so vorstellen, dass du dann auch so richtig in Luxus aufgewachsen bist, wie man das so denkt bei einem Prinzen?
1: Teils in Südostasien dazu mal, das ist ein Drittweltstaat. Ich bin auf der Insel Borneo aufgewachsen, also noch ein bisschen weit weg von der Zivilisation sozusagen. Mhm. Trotzdem, es gab dazu mal sehr viele so Holzhäuser, die Menschen lebten sehr einfach. Aber mein Großvater, mein Vater, die hatten schon ein schönes, großes Haus, ein Palast, könnte man sagen. Mein Großvater, der hat einen eigenen Jet, der hatte einen Rolls Royce. Also von daher hatten wir das schon kennengelernt. Aber er war natürlich dort im Zentrum.
4: Okay, also schon alles, was man so an Ausstattung für einen Hollywood-Film braucht. Das ist schon so ein bisschen jetzt gerade angedeutet. Wie das Leben in Malaysia war. Deine Eltern haben sich getrennt irgendwann, deine Mutter aus der Schweiz. Da hast du zuerst gelebt und dann bist du später zu deinem Vater nach Malaysia. Vielleicht kannst du uns noch mal ein bisschen mehr mit hineinnehmen, wie so dein Leben in Malaysia bei deinem Vater aussah.
1: Ja, das war so nach der Grundschulzeit. Ich bin am Anfang dort aufgewachsen, islamisch erzogen worden, natürlich sehr in der islamischen Kultur aufgewachsen. Und bin dann eben, wie du gesagt hast, in der Schweiz zur Schule gegangen, nach der Grundschule. Ich war ein sehr schwieriger Teenager. Meine Mutter kam nicht mehr klar mit mir, hat mich dann zurück zum Vater geschickt. Und ich bin dort in eine neue Familie reingekommen. Er hatte eine zweite Frau geheiratet, hatte noch zwei zusätzliche Töchter, meine Stiefschwestern. Und ja, ich war Teenager, er war sehr beschäftigt, er war in der Politik und wir lebten dort als Großfamilie und ich suchte so meine Position in dieser Familie, diese neuen Konstellation. Es war nicht ganz einfach, so als Außenstehender in diese neue Familie reinzukommen.
4: So, und jetzt wird es dramatisch. Denn du bist überzeugt, dass deine Stiefmutter, also die zweite Frau deines Vaters, versucht hat, dich und deinen Vater zu vergiften. Mhm. Wie kommst du da drauf?
1: Ja, das ist eine lange Geschichte, aber da gibt es natürlich Beweise. Es fängt eigentlich schon bei der Mutter meiner Stiefmutter an. Die hat bereits den Onkel meines Vaters geheiratet und dann durch schwarze Magie und Giftanschläge mit 45 ums Leben gebracht und dann alles geerbt. Das scheint ein Businessmodell zu sein in dieser Familie. Jetzt macht die Tochter genau dasselbe zu meinem Vater, hat sich hineingeheiratet in die Familie. Und er wurde dann auch mit 45 sehr schwer krank, ich gleichzeitig auch. Wir haben dann verschiedene Beweise gefunden, wie zum Beispiel getrocknete Frösche, die in den Kleidern eingenäht wurden, oder die Bediensteten, die Köche haben gesagt, dass da immer wieder mal Pülferchen ins Essen gemischt wurden. Und mein Vater hat sich dann auch persönlich und gesundheitlich sehr verändert in dieser Zeit. Und ich war dann plötzlich auch krank, hatte hohes Fieber, 40 Grad und mehr über Wochen. Und die Ärzte wussten nicht, was ich hatte. Die gaben mir Medikamente, aber es wurde nicht besser. Am Schluss landeten wir beide im Spital, mein Vater dann in der Intensivstation. Und ich war dort im Spital und dann als Muslime das erste Mal in eigentlich Todesangst habe ich dann zu Jesus Christus gerufen, zu ihm gebetet, weil ich von der Schweiz her, von meinen Freunden her gewusst hatte, dass Jesus Christus von den Toten auferstanden ist, dass er alle Macht hat, dass er helfen kann. Und ich habe ihn dort zum ersten Mal angerufen und gebetet, Herr, sei mir gnädig und hilf mir in dieser schwierigen Situation.
4: Okay, die Stelle müssen wir uns merken, weil da muss ich gleich nochmal nachfragen. Aber mir sind so viele Fragen gekommen bei dem, was du erzählt hast. Zum Beispiel, was hast du gesagt? Frösche eingenäht in die Kleidung? Was hat es denn damit auf sich?
1: Also das sind so getrocknete Frösche und anscheinend scheint das eine Methode der schwarzen Magie zu sein. Mhm. Es gibt verschiedenste Methoden, ich kenne mich da auch nicht aus, aber das ist das, was ich gesehen habe. Das ist das, was mir durch Zeugenberichte dann auch vermittelt wurde, eben mit diesen Giftpülferchen und ja, diesen Praktiken.
4: Ja. Das heißt, eigentlich bist du ja in einer islamischen Familie da aufgewachsen, mhm. aber das hört sich jetzt mehr so nach Okkultismus und solchen Dingen an.
1: Ja, das vermischt sich natürlich. Man spricht auch vom Volksislam. Es gibt ja Islam als Lehre, als Religion. Aber da vermischt sich natürlich ganz viel auch Volkstümliches mit rein. Und schwarze Magie ist wahrscheinlich dann nochmals eine ganz andere Kategorie.
4: Als du dann da im Krankenhaus lagst, was waren die Symptome? Wie ging es dir da?
1: Also eben, ich hatte Fieber, 40 Grad und mehr über mehrere Wochen. Und ich konnte dann am Schluss gar nichts mehr essen, kaum mehr trinken. Ich war richtig geschwächt und spürte, wie meine Lebensenergie aus mir rausging. Und ich habe mich vorbereitet für den Tod. Als Muslime hat man keine Heilsgewissheit. Man weiß nicht, ob die guten Taten gereicht haben, um ins Paradies zu kommen. Aber ich wusste eben von den Christen, dass der Glaube in Jesus und was er am Kreuz getan hat, dass

0: Bezeichnung von, wir sind von Gott, von dem, wo wir hier und heute sind, da beginnt die Hölle schon. Das andere ist die, und es geht ja, ich bin gar nicht in der Position,
1: was wir in der Bibel finden und hier zu ihren Lebzeiten Hölle schleudert, sondern es ist eigentlich das Ergebnis einer Grundsatzentscheidung. Gott respektiert diese Entscheidung. Er zwingt niemanden in die Gemeinschaft, schon gar nicht in die ewige Gemeinschaft mit ihm. Und so hat jemand mal die Hölle als das größte Denkmal der menschlichen Freiheit bezeichnet, weil sie uns klar macht, Gott nimmt unsere Entscheidung so ernst, er räumt uns eine so unglaubliche Freiheit ein, dass sie sogar eine Freiheit von ihm selber einschließt. Und so hat C.S. Lewis, das finde ich auch ganz treffend, auf den Punkt gebracht und gesagt, letztlich gibt es nur zwei Arten von Menschen. Die einen, die zu Gott sagen, dein Wille geschehe, also die diese Einladung einnehmen, und die anderen, zu denen Gott am Ende sagen wird, hey, dein Wille geschehe, ich akzeptiere deine Entscheidung. Und das ist für mich der Ausdruck der größten Liebe und Freiheit, die Gott uns gewähren kann.
2: Und was ist mit Menschen, die diese Einladung noch gar nicht bekommen haben, weil sie gar nicht von dieser guten Botschaft gehört haben? Also nehmen wir jetzt mal unerreichte Völker, die noch nie irgendwas von Jesus, von Bibel, von Christentum gehört haben. Was passiert mit den Menschen? Die hatten ja gar keine Chance.
0: Und eben, da kommt für mich, wir reden hier nicht über Gedankenmodelle. Wir reden hier über einen heiligen Gott und über ernste Fragen des Lebens. Und ich bin nicht die, die entscheidet, was mit Menschen geschieht, die nie die Chance hatten. Sondern Gott gibt mir eine klare Antwort, wo das Heil ist und wo es ganz sicher ist. Und dann halte ich mich daran. Das andere, das ist auf einer Ebene der Spekulation, der theologischen Rechthaberei, sage ich mal ein bisschen böse. Aber ich denke, was bringt's? Da sitzen wir immer noch hier und diskutieren jetzt 10 Sichtweisen zur Hölle. Wem hilft's? Das geht um Gott und es geht um Menschen. Und ich meine, in Taiwan habe ich mit Menschen zu tun, die sind meistens erste Generations Christen. Und denen sage ich immer, du kannst sicher sein, dass Gott, der dich geschaffen hat, deine Familie mehr liebt als du. Und diese Botschaft, die muss da sein und dieses Vertrauen. Also ich halte gar nichts davon, Leute zu motivieren zur Mission, weil man sagt, du bist verantwortlich, wenn alle in die Hölle gehen. Das ist eine Last. Wenn man die ernst nimmt, dann hat die sogar Gottes Sohn das Herz gebrochen. Und wenn man darüber einfach nur so philosophiert, spekulativ, finde ich das unwürdig. Da könnte ich mich bis heute drüber aufreden.
2: Jetzt gibt es ja Menschen, die durch solche angstmachenden Höllenpredigten, wie du sie gerade so ein bisschen schon angerissen hast, tief verletzt und auch verunsichert wurden, ne? Und immer mit dieser Furcht leben mussten, hey, wenn ich jetzt was Falsches mache, komme ich dann in die Hölle. Wie können denn Gemeinden oder auch Christen insgesamt verantwortungsvoll und auch sensibel über das Thema Hölle sprechen, Maiken?
0: Also Arthur hat es ja gerade sehr schon so vorgestellt, wir müssen das einbauen, das ganze Denken. Wir müssen erzählen, wer Gott ist, wer der Mensch ist, was Gottes Plan mit den Menschen ist. Nur dann machen diese Vokabeln Sinn. Und ich benutze die Vokabeln von mir aus nicht aktiv, nur wenn Menschen mich ansprechen, weil sie Angst haben vor der Hölle. So verstehe ich übrigens auch die biblischen Texte. Die Menschen hatten Angst vor etwas Konkretem, was zu fürchten ist. Aber was heute die Menschen nicht mehr in dieser Form so erleben, also ich möchte die Menschen da, wo sie sind, darauf aufmerksam machen, auf ihre Verlorenheit. Das muss aber in der Sprache und ihrer Lebensrealität geschehen. Aber für mich ist es nicht entscheidend, dass wir Vokabeln benutzen, sondern dass Menschen dieses Faktum der Verlorenheit für sich füllen können mit einer echten Betroffenheit, ja.
2: Ihr habt es beide schon so ein bisschen angerissen, wenn wir das Evangelium jetzt als gute Botschaft verstehen. Was ist denn die gute, die hoffnungsvolle Botschaft hinter dem Glauben oder dem Vorhandensein einer Hölle, Arthur?
1: Ja, dass Gott eben alles auf sich genommen hat und alles Mögliche getan hat, damit wir eben nicht in der Hölle landen müssen, sondern dass er sein Teuerstes gegeben hat, letztlich selbst Mensch wurde in Jesus Christus, am Kreuz unsere Schuld auf sich genommen hat, damit wir die Möglichkeit haben, im Endgericht eben nicht verurteilt zu werden. Und das ist die gute Nachricht. Und deswegen finde ich es auch wichtig, dass man, und das zeigt auch meine Erfahrung als Pastor, dass man

0: von der Hölle im Lichte des Evangeliums spricht. Also, dass man nicht um der Hölle, von der Hölle um ihrer selbst willen spricht, sondern dass man sie immer im Lichte dessen deutet und auch aufmalt, wenn man so will, dass es eben eine Rettung gibt, dass Gott nicht möchte, dass wir verloren gehen, sondern eben möchte, dass wir Gemeinschaft mit ihm haben. Und es ist schon auffällig, derjenige, der in der Bibel am häufigsten von der Hölle spricht, ist nicht ein Apostel Petrus und ist auch nicht ein Apostel Paulus oder so, sondern es ist Jesus selber. Also Jesus hat mit Abstand am häufigsten und am deutlichsten von der Hölle gesprochen. Und das zeigt auch uns, es ist keine Option, gar nicht von der Hölle zu sprechen, aus Angst davor vielleicht irgendwie nicht gut anzukommen, sondern in Liebe den Menschen im Lichte des Evangeliums davon zu erzählen. Und dass manche Leute vielleicht Angst vor dem Gedanken der Hölle bekommen oder einen gewissen Respekt davor, das liegt irgendwo in der Natur der Sache. Diese Angst darf man natürlich nicht instrumentalisieren und nicht damit manipulieren. Aber Angst und Schmerz ist per se nicht immer etwas Schlechtes. Wir kennen das aus anderen Lebensbereichen, dass Schmerz und Furcht uns ja auch auf etwas hinweist, was ein größeres Übel ist und was uns dazu bringt, dieses Übel wahrzunehmen. Und in diesem Sinne stelle ich mir das manchmal vor, dass Jesus wie ein Arzt sozusagen die Kranken hinweist auf ein Übel und sie in ehrlicher Weise aus Liebe motiviert davor warnt, dass sie sich damit befassen müssen.
1: Ergänzung von dir, Maiken, was ist die gute oder auch hoffnungsvolle Botschaft hinter der Hölle? Ich denke da gerade auch so an so ein Thema wie Gerechtigkeit, ne? Dass es nicht, dass wir gerade auch hier das Unrecht, was wir erleben, dass wir wissen, okay, es wird Gerechtigkeit irgendwann geben, auch wenn wir sie hier auf Erden nicht erleben.
2: Ja, und ich, genau, das gehört dann mit dem Thema von Gottes Gericht zusammen, der Menschen zur Verantwortung zieht, was dann aber auch heißt, ich muss nicht Gerechtigkeit schaffen in dieser Welt. Also ich bin gestartet als ein Weltverbesserer, aber zu wissen, Gott wird die Gerechtigkeit schaffen, auch da, wo es das krasse Böse mir ins Gesicht lacht, da kann ich trotzdem im Kleinen tun, was Gott Gutes tun will für die Menschen, weil das ist das, was ich tun soll. Das Große wird Gott schaffen. Und das andere ist, ich muss auch nicht mehr angstmotiviert handeln. Ich finde, es ist ein großer Unterschied, ob wir als Christen aus der Angst vor dem Falschen handeln, aus der Angst vor der Hölle, Angst vor der Strafe handeln oder ob wir wirklich aus proaktiver Liebe für das, was möchte Gott jetzt eigentlich meinem Nächsten tun, ob wir so handeln. Ich glaube, das macht einen ganz großen Unterschied in der Welt aus.
1: Es ist ein herausforderndes, ein schweres Thema auch. Lass uns mit Hoffnung abschließen. Was macht euch denn für euer Leben im Hier und Jetzt und dann auch mit Blick auf die Zukunft ganz persönlich Hoffnung? Arthur, fang du an.
0: Ja, es ist eigentlich im Wesentlichen genau das, dass ich mir sicher sein kann, Gott wird am Ende wirklich für Gerechtigkeit sorgen. Seine unglaublich heilsame Botschaft im Zusammenhang von Gericht und Hölle, dass Gott das schaffen wird, was wir Menschen nicht schaffen. Und es sagt auch so viel über sein Wesen aus, dass er alles dafür getan hat, dass wir in Beziehung zu ihm treten können. Und dass ich auch wissen darf, unser Leben und unsere Entscheidungen, die erlangen massiv Gewicht durch den Gedanken der Hölle. Es ist eben nicht egal, wie ich mich verhalte. Und es ist nicht egal, wie ich lebe. Ich meine, wie frustrierend wäre es, wenn Hitler und jüdische Kinder, die durch ihn gestorben wären, am Ende am gleichen Ort landen. Und das macht mir Hoffnung, dass Gott am Ende dafür sorgen wird, dass das Böse gestraft und verbannt wird und er Gerechtigkeit wiederherstellen wird.
1: Danke. Maiken, was macht dir Hoffnung?
2: Ja, mir macht Hoffnung, dass die Hoffnung so real ist wie Gott und dass es nicht die rosarote Welt ist, die mir gut gefällt. Also mein Glaube ist vielleicht nicht das, was ich mir selbst ausgesucht hatte als die wunderschönste Religion, aber da steht ein Gott dahinter, der handelt. Und das gibt Kraft.
1: Vielen Dank, dass ihr hier seid und dass ihr euch auch diesem herausfordernden Thema angenommen habt. Danke auch dir fürs Zuschauen. Bald geht es weiter mit Echt und Ehrlich und ich freue mich, wenn du wieder mit dabei bist. Tschüss.
3: Wie stellst du dir den Himmel vor?
4: Mit ganz vielen Engeln und dass es da immer schön ist und niemals Streit ist.

0: Was denkst du denn, was nach dem Tod passiert, wenn Menschen sterben?
1: Also ich denke schon, dass sie an den Himmel gehen und dann da machen können, was sie wollen.
2: Wenn man gerade Lust hat, einfach nur zu liegen, dann legt man sich irgendwo hin und kann liegen. Oder
0: Ja.
2: wenn man Lust hat, irgendwie mit Freunden zu spielen, die vielleicht auch schon also im Himmel sind, kann man ja auch mit den Freunden spielen.
0: Ja.
2: Vielleicht Brettspiele.
0: Denkst du, dass Menschen dort auch nach ihrem Tod sind?
3: Ja, also es kommt darauf an, wie die Person war. Wenn es so eine böse ist, kommt sie irgendwo an einen schlechten Ort. Wenn sie eine gute Person war, kommt sie wahrscheinlich in den Himmel.
4: Ich glaube, dass wir begraben werden bei einer Beerdigung und dort steigen dann die Seelen auf in den Himmel.
0: Ja, das sagt die Bibel auch. Sie sagt, es wird gesät ein natürlicher Leib und wird auferstehen ein geistlicher Leib. Und du meinst, dass die, die an dem schlechten Ort sind, nie eine Chance haben, auch in den Himmel zu kommen?
3: Ja, glaub er nicht, weil die können ja nichts mehr machen, weil sie eigentlich schon tot sind.
5: Die Erde in Wolken nachgestellt, also alle Häuser sind gleich, nur aus Wolken und wir
0: Ach
5: leben
0: ja.
5: dann da.
4: Im Himmel wird es fröhlich sein, sie können über ihre Familie erwachen und den Schutzengel spielen.
0: Das ist die einzige ganz konkrete Aussage, die Jesus mal gemacht hat, wie es im Himmel sein wird. Wir werden sein wie die Engel.
2: Also Flügel und ein Heiligschein?
0: Ja.

0: Hallo und herzlich willkommen, liebe Zuschauerinnen und Zuschauer in Österreich, in Deutschland und der Schweiz.
1: Wir freuen uns, dass Sie wieder mit dabei sind bei einer neuen Folge von Erlebt TV, einer Sendung von CBN.
0: Ja, was passiert, wenn das Leben plötzlich Kopf steht und nichts mehr ist, wie es war? Wenn Schicksalsschläge wie beispielsweise eine schwere Erkrankung oder eine unerwartete Arbeitslosigkeit uns treffen, stehen wir in unserem Leben vor herausfordernden Zeiten. Was dann in den Hintergrund gerät, ist die Tatsache, dass gerade schwierige Zeiten eine Chance sind, sich weiterzuentwickeln und gestärkt neue Wege zu gehen. Unser Thema heute: Mit Gott durch die Krise.
1: Marcy Gregg war eine junge Mutter von 30 Jahren, die gerade ihr drittes Kind geboren hatte. Was ein unvergesslicher Moment in ihrem Leben und dem ihrer Familie sein sollte, verwandelt sich von einer Sekunde zur anderen ins genaue Gegenteil und wird für Marcy zu einem wahren Albtraum.
2: Jede Schicht ist wichtig, um aus dem Gemälde das zu machen, was es sein soll. Und am Ende hat jede Schicht das getan, was für das endgültige Werk nötig ist.
3: Marcy Gregg ist eine bekannte abstrakte Künstlerin. Ihre Werke werden in Galerien und Privatsammlungen ausgestellt. Diese Leidenschaft hat sie erst spät entdeckt, denn ihr Leben wäre beinahe früh geendet. Als sie mit 30 Jahren ihr drittes Kind zur Welt gebracht hatte, erkrankte Marcy an Meningitis und fiel ins Koma. Ihr Mann Dev sagt, er hätte sie fast verloren.
4: Ich sah sie an und sie war an 10 Schläuche angeschlossen, intubiert und bewusstlos. Und die Ärzte sagten zu mir, sie wird es wahrscheinlich nicht schaffen. Wir sehen nicht viele Patienten, die so schwer erkranken und es überleben.
3: Sie lag eine Woche im Koma. Es gab kaum Hoffnung, dass sie überleben würde. Doch dann, nach den Gebeten ihres Pastors, wachte Marcy auf, verwirrt und ohne Erinnerung an die Zeit nach ihrem 17. Lebensjahr.
2: Auf der Intensivstation begriff ich nicht, was die Leute meinten, dass ich ein Baby habe und verheiratet bin. Ich dachte, Moment mal, ich bin 17. Ich bin nicht verheiratet. Ich habe keine Kinder. Das kann nicht sein.
3: Dev wollte sie beruhigen, ohne genau zu wissen, was los war.
2: Er setzte sich zu mir und sprach mit mir, als würden wir uns kennen. Ich dachte, er sei ein Arzt. Aber dann beugte er sich vor und küsste mich. Und ich dachte, seit wann küssen Ärzte ihre Patienten? Und er sagte, dass er mein Mann ist und wir gemeinsame Kinder haben. Und ich konnte mich an nichts davon erinnern. Ich war völlig verwirrt. Was ging hier vor?
3: Marcy hatte keine Erinnerungen an die letzten 13 Jahre ihres Lebens. Dann kamen ihre Kinder ins Zimmer.
2: Ich hatte keine Erinnerung daran, dass ich sie überhaupt hatte. Und als sie ins Zimmer kamen und auf das Bett sprangen und mir jemand das Baby in den Arm legte, wusste ich in meinem Herzen, dass sie zu mir gehören. Ich wusste, dass es Gott war, der mir diese Gewissheit gab.
3: Marcy war verzweifelt, als sie aus dem Krankenhaus entlassen wurde. Aber sie verbarg ihre Amnesie und kam in ein Leben, an das sie sich nicht erinnerte.
2: Nicht authentisch zu sein, war sehr schwer. Ich fühlte mich nicht aufrichtig. Das war hart. Denn ich habe alle angelogen.
3: Marcy betete immer wieder darum, dass ihre Erinnerungen zurückkehren. Als das nicht geschah, begann sie heimlich Alkohol zu trinken, um ihre Frustration zu verdrängen.
2: Ich habe still und heimlich getrunken. Und am nächsten Morgen bin ich aufgestanden und habe meine Bibel aufgeschlagen und im Gebet Gott um Vergebung gebeten. Ich hatte Schuldgefühle, aber ich war so süchtig nach Alkohol, dass ich trotzdem trank. Ich wollte aufhören zu fühlen, was ich fühlte. Den Druck. Ich wollte vergessen, woran ich mich nicht erinnerte.
3: Sie kämpfte jahrelang damit, ihren Gedächtnisverlust und ihre Sucht geheim zu halten. Dann, eines Abends, veränderte sich ihr Blick auf ihr Leben und ihre Familie.
2: Da war Dev und er hatte Kelly auf dem Arm und die Jungs waren überall auf den Möbeln. Und Gott sagte in diesem Moment zu mir, direkt zu meinem Herzen, so klar, wie ich ihn nie gehört hatte, dafür habe ich dich gerettet, für die Zukunft, nicht die Vergangenheit. Und so sehr dieser Vater seine Kinder liebt, ich liebe dich mehr. Und so wie dieser Vater seine Tochter hält, halte ich dich. Ich werde dich niemals fallen lassen, aber du musst mir vertrauen. Ich fiel auf die Knie. Und an diesem Punkt gab ich mein Leben in Gottes Hand. Denn mir wurde klar, dass ich Gottes Willen für mein Leben mehr wollte als alles andere. Ich wollte seinen Plan für mich, auch ohne meine Erinnerungen. Mehr als ein Leben mit meinen Erinnerungen. Und ich entschied mich, ihm zu vertrauen. Komplett.
3: Marcy beichtete ihrem Mann das ganze Ausmaß ihres Gedächtnisverlustes. Und es gelang ihr, mit dem Trinken aufzuhören. Ihre Erinnerungen kamen nie mehr zurück. Aber ihre Leidenschaft für die Malerei wurde geboren und hat sich zu einer erfolgreichen Karriere entwickelt.
2: Ich nehme jeweils die Bibelstelle, die ich an dem Morgen gelesen hatte. Ich gehe ins Atelier und schreibe sie auf eine leere Leinwand. Das wird dann die Grundlage für das Werk und ist die Inspiration für den Titel.
3: Sie schrieb ein Buch, in dem sie von ihrer erstaunlichen Lebensgeschichte berichtet und davon erzählt, wie sie heute mit Gottvertrauen die Herausforderungen des Lebens meistert.
2: Eines Tages trug ich auf einem Werk eine neue Farbschicht auf. Und Gott gab mir den Gedanken, Gott ist der größte Künstler. Wir sind seine Leinwand. Wir sind sein Meisterwerk. Jede Schicht des Lebens ist wichtig. Durch sie wurde ich zu mir. Wenn wir als sein Meisterwerk uns elend fühlen, uns fehl am Platze fühlen, er ist noch am Werk. Ich bin überzeugt, dass er das Werk, das er mit uns begonnen hat, vollenden wird. Es gibt also keine Unfälle, keine Fehler.
0: Marcys Erinnerungen kamen nicht zurück. Trotzdem gelang ihr der Weg aus der Krise. Sie ist sicher, dass es ihr Gottvertrauen war, das ihr damals geholfen hat. Und heute hadert sie nicht mehr mit ihrem Schicksal. Zudem entdeckte sie ihre Leidenschaft für die Malerei. Wir würden nun gerne wissen, welche Erfahrungen Sie gemacht haben. Waren auch Sie schon einmal in einer Krise, die Sie als ausweglos empfanden? Wie sind Sie damit umgegangen? Schreiben Sie uns oder besuchen Sie uns auf unserer Webseite und hinterlassen Sie einen Kommentar zur Sendung.
1: Krisen haben viele Gesichter und manche Krisen sind von außen gar nicht zu erkennen. Katrin Westhäuser-Rüttinger lebt ein glückliches Familienleben mit ihrem Mann und drei gesunden Kindern. Doch ihre Sehnsucht nach einem weiteren Kind war groß. Als sich dieser Wunsch jedoch nicht erfüllt, gerät ihr Leben in die Krise.
5: Also als meine erste Tochter Lea geboren wurde, da fühlte ich mich so beschenkt und ich war so glücklich. Und ich wollte ab dem Moment eigentlich eine Großfamilie. Ich wurde dann schon 35 und dann hatte ich schon die Hoffnung verloren, dass ich das noch schaffe mit einer Großfamilie. Nachdem Lea ein Kaiserschnitt war, hatte ich dann Lydia bekommen. Und auch ihr Bruder Elias war eine natürliche Geburt, aber beide waren wirklich sehr schwer. Und es war recht brenzlig bei beiden, ob sie es überhaupt schaffen. Und

0: Und das Interessante ist, als ich dann diese wirklich lebendige Beziehung zu, ja, also den Ton angegeben.
1: Spannende Lebensgeschichte, wir werden gleich noch etwas.
2: Mein Vater ist quicklebend, wäre mein Vater für mich gestorben. Geld. Immer interessiert waren, bis irgendwann keins mehr wert. Ich habe einen solchen, hatte ich nie Hunger. Zu Hause hatte ich einen Weinsamen. Zu Hause hatte ich, sollte es wagen. Ich sollte nach Hause, ich mache es daran fest. Wenn er mir entgegen, haue ich schnell ab. Ein Fernrohr. Ich glaube, auf wen er gerade wartet. Nicht zurück. Das, was ich getan habe? So glücklich, mein Sohn. Ich liebe. Welche Vergebung. Vater verlassen. Ich suche.
3: Orientalische Hinsicht, du Samen haben. Er deklariert seinen Vater tot. Das ist auch unsere Situation als Menschen. Oft gehen wir mit Gott so um und wir deklarieren ihm, dass er tot ist. Wir wollen ein Leben leben, die ohne Gott ist, gottlos, wo das Ich, das Zentrum steht. Und mindestens in einer Gesellschaft, die leistungsorientiert ist, hat Gott längst mit anderen Sachen ersetzt. Der Sohn hat eigentlich in dieser Geschichte kein Gesetz gebrochen. Es steht ihm zu, seinen Erbteil zu haben. Es ist nicht schön, aber gesetzlich gesehen ist kein Problem. Aber er hat eine Beziehung gebrochen zu seinem Vater und ging von zu Hause weg. Er hat nach Freiheit gesucht. Er wollte einfach selbstständig werden und hat einfach alles vergeudet, was er von seinem Vater bekommen hat. Das Geld war eigentlich nicht sein Geld, sondern was er von Vater bekommen hat. Was du und ich besitzen, ist von Gott. Denn Gott beschenkt uns, er gibt uns Gesundheit, Verstand und begegnet uns tagtäglich und gibt uns Begabung. Der Sohn sucht bei anderen Menschen anerkannt zu werden und deswegen geht er so weit weg von zu Hause, wie er das könnte. Er fand keine Freiheit, die er suchte, sondern er kam in eine Abhängigkeit und endet bei einem, bei den Schweinen. Und in unserer Kultur, Schweine, sie sind nicht nur Tiere, die man zu Hause hat, sondern sie sind unrein. So tief ist, kann man nicht mehr fallen. Man hängt immer von etwas ab, entweder von Menschen oder von Gott. Oft verlassen wir das Real. Oft verlassen wir, was Gott uns gibt. Oft verlassen wir das Reale, was wir bekommen können, um nach einer Fata Morgana zu suchen. Wir wünschen uns menschliche Anerkennung, gehen von Beziehung zu Beziehung und suchen nach etwas, was nur Gott uns geben kann. Viele suchen in den sozialen Medien Anerkennung, haben viele virtuelle Freunde und wollen berühmt werden, viel Geld zu haben und zu verdienen, aber am Ende greifen wir nur in der Leere. In der Fremde verpasste dieser Mann und dieser junge Mann alles, was er gehabt hat. Und es blieb ihm nicht anderes übrig, als bei einem Bauern.

0: Schweine zu hüten. Er war ganz unten angekommen in einem Loch, die er nicht überwältigen konnte. Je weiter von Vater wegging, umso tiefer sank er. Er kam zu seinem persönlichen Tiefpunkt und an dem er sich entstehen musste, dass er es ihm gescheitert. Er könnte nicht mehr leben. Manchmal geht uns auch genauso, wenn wir uns von Gott entfernen. Aber Gott sei Dank, dieser junge Mann ging zu seinem Verstand und er sagte, ich kehre zurück, ich möchte zurück zu meinem Vater gehen, nach Hause. Und er wusste nicht, wie der Vater reagieren würde. Er ging zurück und als der Vater ihn von weit weg gesehen hat, ist ihm entgegengerannt. Ältere Menschen in unserer Kultur rennen nicht, aber dieser ältere Mann rannte durch die Gegend wie ein Verrückter. Warum? Weil er seinen Sohn liebte. Er hat ihn in den Arm genommen. Er hat nicht zu ihm gesagt, geh zuerst und nimm eine heiße Dusche und dann danach reden wir. Nein, er nimmt ihn in den Arm und akzeptiert ihn und küsste ihn und brachte ihn im Dorf. Und dadurch wurde die Beziehung zum Vater wiederhergestellt, die Beziehung zu sich selbst und auch die Beziehung zu der Gesellschaft. Und das ist genau, was in deinem Leben passieren kann und was in meinem Leben passieren kann. Wenn wir ganz am Ende sind, wenn wir im Keller sind, wenn wir gescheitert sind, es gibt nur einen Weg. Und dieser Weg ist zurück zum Vater, der dich liebt, der mich liebt, der einen Plan für dich hat. Heute kannst du diesen Schritt tun und zurück zum Vater gehen. Er wartet auf dich und er sehnt sich nach einer Beziehung zu dir. Komm zu mir, sagte er. Gott möchte dich haben, weil du für ihn wertvoll bist. Die Liebe des Vaters hängt nicht von deiner Situation oder von meiner Situation ab, sondern hängt von ihm ab, von der, der sagte, so hat Gott diese Welt geliebt. Er hat Jesus Christus geschickt, damit ich zu Gott kommen können. Willst du diesen Vater kennenlernen, der dich liebt und gnädig mit dir umgeht? Wir haben Gott in Schande versetzt. Wir haben Gott vor Tod deklariert. Aber er liebt uns und er liebt dich. Und du kannst heute zu ihm kommen, der zu dir sagt, komm zu mir, mein Sohn. Hoffnung, weil Gott dich und mich jeden Tag erwartet.
1: Eine unglaublich bewegende Geschichte, die Jasse uns gerade erzählt hat. Die Geschichte von einem jungen Mann, der völlig gescheitert ist im Leben, in der Sackgasse war und erkannt hat, Mensch, oder sich daran erinnert hat, da gibt es doch einen Vater, der mich liebt. Bernd, du hast ja vorher auch schon mal gesagt, dass du dich so ein bisschen, ja, wie dieser verlorene Sohn aus der Geschichte, dass du dich sehr gut mit dem identifizieren kannst. Woran machst du das fest? Wie siehst du das für dein Leben?
2: Ja, im Rückspiegel habe ich das auch wirklich so wahrgenommen, dass mein Erfolg nicht mein Erfolg war, sondern das, was mir der Gott wirklich geschenkt und mit in die Wiege gelegt und auf den Weg gegeben hat. Und das sieht man wirklich, wenn man nur in sich wirklich still hineinschaut und horcht und auch wirklich ehrlich zu sich selber ist. Und in diesen Momenten merkt man, dass Gott einen wieder angenommen hat. Und ich konnte auch nicht mehr leugnen, dass Gott existiert, weil es geschah dann Wunder an Wunder. Ich kann es nicht anders sagen. Selbst meine Mitarbeiter sind zu mir gekommen und gesagt, hey Chef, das geht hier nicht mit rechten Dingen zu. Das ist spooky, das kann ja gar nicht funktionieren und es funktioniert. Und so hat er mir wirklich mich aus sehr vielen Gerichtsverfahren weltweit herausgeholt. Also nicht nur in Deutschland, sondern gerade in New York und so. Das waren Momente, wo keiner, selbst meine Anwälte, nicht mehr sagen konnten, also du mit deinem Gott, das kann ja so nicht stimmen. Und ja, und ich bin dabei geblieben sozusagen bei meinem Vater und würde heute rückblickend sagen, mir konnte nichts Besseres passieren, als in diese Gletscherspalte zu fallen. Wenn man selber natürlich in dieser Situation ist, findet man das nicht lustig, aber im Nachhinein muss ich sagen, Gott sei Dank ist mir das passiert.
1: Jesse, ich würde gerne noch mal einhaken in der Geschichte, die heißt ja, das ist ja die Geschichte vom verlorenen Sohn. Und das ist ja so ein Bild, irgendwie, wo man fragt, ja, was heißt das eigentlich, verlorener Sohn? Das ist eine, auch so eine Beispielgeschichte, in der es ja darum geht, wie wir Menschen in Beziehung zu Gott sind. Was heißt es für einen Menschen, wenn die Bibel über ihn sagt, er ist verloren?
0: Dass er ohne Beziehung ist. In dieser Geschichte sehen wir den Vater, der dieser Sohn geliebt hat, und es symbolisiert Gott für uns. Und ein Leben ohne Gott, das ist einfach ein Leben von einem Mensch, der verloren ist, weil er sein Leben selber kontrollieren möchte, weil er sich selber verändern möchte. Und das ist die Verlorenheit, die die Bibel davon redet. Und hier in dieser Geschichte kommt, Gott sei Dank, dieser junge Mann zurück. Aber ich glaube, die schlimmste Verlorenheit, wenn man ohne Hoffnung stirbt, und dann ist man für ewig verloren.
1: Jesse hat ja auch gerade schon gesagt, Miham, in seinem Impuls, dass es unüblich ist, dass so ein altehrwürdiger Mann einer anderen Person entgegenrennt. Wenn das jetzt diese Geschichte so eine Aussage ist über die Beziehung von Gott und uns Menschen, was steckt da dahinter? Wie muss man das verstehen? Rennt Gott uns auch entgegen, uns Menschen?
3: Das Besondere an dieser Geschichte finde ich, dass es ja aus dem Kopf von Jesus kommt. Wenn wir die Bibel lesen, es ist ja seine Geschichte. Er hat es erfunden, also er versucht mit einer Geschichte etwas darzustellen. Und so wie Yassir das auch gesagt hat, dass ein Orientaler, vor allem in dem Alter, nie rennt. Auch in Korea sehe ich fast keinen, da lässt du den Bus fahren dahin. Du rennst nicht, nur weil du so spät bist. Und die ganz bewussten Beispiele und die Details, die Jesus wählt, hat nur ein Ziel. Um unmissverständlich deutlich zu machen, wie dieser Junge, der zurückkommt, aufgenommen wird. Und dass der Vater rennt, dass er ihn umarmt, dass er ihn küsst, dass er dann nach dem Gewand ruft. Das sind alles Dinge, die Jesus so bewusst in diese Geschichte hineintut. Und jeder, der es hört, vor allem in der Kultur, die sind fassungslos und sagen, was passiert denn hier? Und genau das ist es, was wir in dieser Geschichte wirklich nicht vergessen dürfen, dass Jesus hier mit einer unmissverständlichen Deutlichkeit für uns alle sichtbar und spürbar machen will, wie Gott uns sieht, wie er den Sünder sieht, wie er den verlorenen Menschen wahrnimmt und mit was für einer Reaktion wir rechnen dürfen. Das ist ja nicht von irgendjemandem, sondern von Jesus, wenn wir denn zu ihm zurückkommen.
1: Gott ist ja einerseits total traurig, wenn ein Mensch ihm den Rücken kehrt. Der Vater war ja nicht glücklich, dass der Sohn gegangen ist. Und trotzdem erleben wir in der Geschichte kein Wort, dass er ihn irgendwie ablehnt oder kritisiert oder sagt, hey, da müssen wir noch mal drüber reden, sondern er veranstaltet ein Fest für den Sohn, der zurückkommt. Warum ist Gott so?
0: Eigentlich ist diese Geschichte in der orientalischen Kultur total ungewöhnlich. Dieser Sohn, man hätte ihn steinigen sollen. Deswegen hat der Vater ihm außerhalb des Dorfes begegnet, ja, damit er in die Gemeinschaft kommt. Und man macht normalerweise kein Fest. Aber in dieser Hinsicht wollte der Vater zu der Gesellschaft sagen, ich nehme meinen Sohn wahr, ich akzeptiere ihn. Und deswegen die Gesellschaft akzeptiert ihn. Und von daher, wenn meine Beziehung zu Gott wiederhergestellt wird, dann das auch eine Wiederherstellung zu meiner Beziehung, zu meinen Nachbarn, zu anderen, diese Veränderungen, die in meinem Leben passieren, meine Familie wird davon profitieren. Und das ist gelebter Glaube und das ist diese Liebe des Vaters, die nichts mit der Situation des Sohnes zu tun hat, sondern weil dieser Vater seinen Sohn geliebt hat. Und ist ja, dass er steht. Deswegen ist dieser Fest im Dorf. Ja.
1: Ein Plan des Sohnes, der durchkreuzt wird, weil es anders kommt, als er denkt. Und eine Liebe, die unfassbar groß ist. Was für eine großartige Lebensperspektive. Unglaublich befreiend für die Momente, in denen man merkt, das war jetzt irgendwie daneben. Von irgendwie daneben und dieser neuen Perspektive singt auch unser musikalischer Gast. Hier ist Sebastian Kaspert mit dem Titel Gelungener Fehlschlag.
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